0: Meinungsäußerungen von US-Präsident Trump.
1: Trump hat am Nachmittag im US-Sender Fox News unter anderem erklärt, er habe dem Iran eine Warnung übermittelt. Sollte der Iran die Straße von Hormuz wieder schließen, dann würden die Iraner kein Land mehr haben, in das sie zurückkehren könnten. Die iranische Delegation in der Schweiz protestierte offenbar und wollte ihre Reaktion prüfen. Die Verhandlungen wurden angeblich nach 80 Minuten zunächst unterbrochen. Ob sie abgebrochen wurden, dazu gab es zunächst keine klaren Aussagen. Im Rahmenabkommen zwischen dem Iran und den USA verpflichten sich beide Seiten auf Angriffe und Drohungen zu verzichten. Ronny Tochau, Nachrichtenredaktion.
0: Mehr als 80.000 Menschen haben am Wochenende trotz großer Hitze und zwischenzeitlicher Unwetter den Tag der offenen Tür der Bundesregierung in Berlin besucht. Zu den meistbesuchten Stationen gehörte nach Angaben der Bundesregierung wieder das Kanzleramt. Interessierte konnten auch etwa einen Hubschrauber der Bundespolizei von innen besichtigen, Ministerien erkunden oder mit Mitgliedern der Bundesregierung ins Gespräch kommen. Zum Fußball. Bei der Weltmeisterschaft haben die Spanier ihr zweites Gruppenspiel deutlich gewonnen. Gegen Saudi-Arabien gewannen sie mit 4:0 und führen nun Gruppe H an. Der große Favorit Belgien kam dagegen auch im zweiten WM-Spiel nicht über ein Unentschieden hinaus und geht nach einem 0:0 gegen Iran mit nur 2 Punkten ins letzte Gruppenspiel.
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3: Kurz nach 2 haben wir's. Und jetzt holen wir die großen Gefühle raus. Und zwar mit Ronan Keating. When You Say Nothing at All gibt's jetzt hier für euch.

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So, und wir springen jetzt direkt wieder in unseren besten Mix. Please don't stop the music. Nein, das würde ich niemals wagen, Rihanna. Gleich dann direkt nach ihr Olivia Dietrich.

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1: Ich bin Ursula Winkler. Die von der Bundesregierung eingesetzte Rentenkommission schließt heute ihre Beratungen ab. Ihre Vorschläge sollen die Fachleute dann morgen offiziell im Kanzleramt an die Bundesregierung übergeben. Viele Empfehlungen wurden über das Wochenende bereits bekannt und lösten schon Kritik aus.
2: Länger arbeiten und Teile der Rente künftig aus Anlagen am Kapitalmarkt. Vor allem dagegen regt sich Widerstand von Gewerkschaften, Sozialverbänden und Opposition. Ökonomen finden manche Vorschläge dagegen zu kurz gesprungen. Dabei sind die Vorschläge der Rentenkommission noch gar nicht offiziell. Sie berät an diesem Montag sogar noch ein letztes Mal. Angeblich herrschte breiter Konsens über die 30 Vorschläge, aber keine Einstimmigkeit, die vor allem Arbeitsministerin Baas gefordert hatte, um die Vorschläge direkt umzusetzen. Nun könnte es auch in der Koalition noch mal längere Diskussionen geben. Oneto, Rau, Berlin.
1: Die Deutsche Krankenhausgesellschaft warnt vor einer Pleitewelle und einem massiven Arbeitsplatzabbau in der Branche wegen der Sparpläne der schwarz-roten Regierung. Kommen die Einsparungen wie geplant, verlieren wir im kommenden Jahr insgesamt 8% unserer Erlöse, sagte Verbandschef Gass dem Redaktionsnetzwerk Deutschland. Er verwies auf aktuelle Studienergebnisse, die darauf hindeuten, dass in diesem Fall in 4 Jahren jede zweite Klinik pleite gehen könnte. Die durchschnittliche Zahl der Hitzetage in Deutschland mit Spitzenwerten über 30 Grad hat zugenommen. Das geht aus Daten des Deutschen Wetterdienstes hervor.
3: Seit 8 Jahren geht der Trend klar nach oben, heißt es auch vom Umweltbundesamt. Denn seitdem kommen die starken Hitzeperioden fast jeden Sommer, teils mit 17 oder sogar 20 Hitzetagen pro Jahr. Die Luftmassen aus Südwesteuropa, die auch aktuell für die Hitze sorgen, sind heute deutlich heißer als noch in den 60er bis 80er Jahren, sagen Experten. Und eine Studie des Max-Planck-Instituts zeigt, die 5 intensivsten Hitzewellen der vergangenen 45 Jahre gab es alle seit 2010. Grund, klar, der Klimawandel. Thomas Thonfeld, Nachrichtenredaktion.
1: Zum Fußball. Bei der Weltmeisterschaft haben die Spanier ihr 2. Gruppenspiel deutlich gewonnen. Gegen Saudi-Arabien gewannen sie mit 4:0. Für Kap Verde geht das WM-Märchen weiter. Der Außenseiter erkämpfte sich gegen Uruguay ein 2:2 Unentschieden und hat weiter die Chance, sich bei der ersten WM-Teilnahme überhaupt für die K.O.-Runde zu qualifizieren. Der große Favorit Belgien erreichte im 2. WM-Spiel nur ein 0:0 gegen den Iran und geht mit nur 2 Punkten ins letzte Gruppenspiel.
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4: Kommt gut durch die Nacht mit mir. Ich bin Vera Körber und das ist Alex Warren. Der begleitet euch jetzt ein bisschen musikalisch mit Fever Dream.

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Kuckuck und eine schöne Nacht wünsche ich euch. Ich finde, hiermit kann man wunderbar durch die Nacht kommen. Crazy Town mit Butterfly. Ich bin Vera Körber.

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1: Ich bin Ursula Winkler. Der Sozialverband Deutschland und die Gewerkschaft Verdi reagieren enttäuscht auf die bisher bekannt gewordenen Vorschläge der Rentenkommission. Verdi-Chef Wernicke kritisierte vor allem eine schrittweise Anhebung des Renteneintrittsalters.
2: Schon die derzeitige Rente mit 67 sei in anstrengenden Berufen unerreichbar, so Verdi-Chef Wernicke. Ein noch höheres Renteneintrittsalter sei deshalb abzulehnen. Nach Medienberichten sehen die Rentenkommissionsvorschläge allerdings Sonderregeln vor für gesundheitlich belastete Menschen. Den Sozialverband stört insbesondere die neue Rentensäule am Kapitalmarkt, denn deren Erträge seien nicht kalkulierbar. Auch Ökonomen und Opposition kritisieren viele Vorschläge. Kritik von allen Seiten könnte allerdings auch ein Zeichen für einen ausbalancierten Kompromiss sein. Ronny Thorau, Berlin.
1: Die Deutsche Krankenhausgesellschaft warnt vor einer Pleitewelle und einem massiven Arbeitsplatzabbau in der Branche wegen der Sparpläne der schwarz-roten Regierung. Kommen die Einsparungen wie geplant, verlieren wir im kommenden Jahr insgesamt 8% unserer Erlöse, sagte Verbandschef Gast dem Redaktionsnetzwerk Deutschland. Er verwies auf aktuelle Studienergebnisse, die darauf hindeuten, dass in diesem Fall in 4 Jahren jede zweite Klinik pleite gehen könnte. In der Schweiz haben Gespräche zwischen dem Iran und den USA über eine dauerhafte Friedenslösung begonnen. Ein Streitpunkt dabei sind mögliche Mautregelungen in der Straße von Hormuz. Es wird befürchtet, dass der Iran künftig Gebühren für die Durchfahrt von Schiffen nimmt und auch US-Präsident Trump droht mit einer Maut. Außenminister Wadefuhl warnt ausdrücklich davor.
3: Der für die weltweite Energieversorgung wichtige Seeweg muss wieder frei passierbar sein, das sei ein Prinzip des Seevölkerrechts. Und dann würde sich auch der Ölpreis schnell normalisieren, so Wadefuhl beim Bürgerforum im Auswärtigen Amt. In der Absichtserklärung zwischen den USA und dem Iran ist die freie Durchfahrt durch die Straße von Hormuz demnach aber nicht zu 100% garantiert. Die Bundesregierung macht sie aber zur Bedingung für eine mögliche Lockerung der Iran-Sanktionen. Katrin Müller, Nachrichtenredaktion.
1: Zum Fußball. Bei der Weltmeisterschaft haben die Spanier ihr zweites Gruppenspiel deutlich gewonnen. Gegen Saudi-Arabien gewannen sie mit 4:0. Für Kap Verde geht das WM-Märchen weiter. Der Außenseiter erkämpfte sich gegen Uruguay ein 2:2 Unentschieden und hat weiter die Chance, sich bei der ersten WM-Teilnahme überhaupt für die K.O.-Runde zu qualifizieren. Der große Favorit Belgien erreichte im zweiten WM-Spiel nur ein 0:0 gegen den Iran und geht mit nur 2 Punkten ins letzte Gruppenspiel.
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5: Ja, so eine richtige Abkühlung gibt das jetzt in der Nacht nicht, ne? Also immer noch Temperaturen bis zu 21 Grad. Dazu ist es allerdings meist trocken und der Montag sieht dann auch wieder richtig schön sommerlich aus. Bis zu 34 Grad sind drin, dazu ganz, ganz viel Sonne und höchstens mal im Osten von NRW ein bisschen Regen und Gewitter.
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6: Hier die aktuelle Verkehrslage, A4 Aachen-Köln zwischen Köln-Klettenberg und Köln-Eiffeltor, 1 Kilometer Stau. Weiterhin auf der A30 Osnabrück-Bad Oeynhausen zwischen Bad Oeynhausen-Ost und Kreuzbad Oeynhausen, 2 Kilometer stockender Verkehr. Und zusätzlich auf der A43 Recklinghausen-Wuppertal zwischen Kreuz-Recklinghausen und Recklinghausen-Hochlamark, 1 Kilometer zähfließender Verkehr. Wir wünschen allen unterwegs gute Fahrt.
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5: Hallo zusammen, ich bin Vera Körber und jetzt starten wir in diese Stunde mit Ray und Where is my Husband? Ich weiß nicht, solange wie die schon sucht, scheint die ja wirklich unvermittelbar zu sein.

0: glaube, jeder hat ja jemanden in seinem Freundeskreis, der die Abnehmspritze benutzt. Na, ob das jetzt Wegovy oder Ozempic ist oder wie sie alle heißen, vollkommen egal. Aber mit dem Thema beschäftigen sich eben viele, viele Menschen und es kommen da ja immer wieder Fragen auf. Deswegen haben wir uns mit dem Thema Abnehmspritze in der letzten Woche beschäftigt. Zwei Experten waren da bei uns im Studio und haben eure Fragen beantwortet. Thorsten Ortmann hat die Sendung begleitet und man kann durchaus sagen, war ganz schön was los, ne?
1: Ja, wir haben super viele Mails bekommen. Man merkt, das Thema beschäftigt viele, besonders weil es auf Social Media die Runde macht. Da gibt es viel Werbung für die Abnehmspritze, auch von vielen Prominenten. Darum besorgen viele sie sich im Netz und nehmen sie dann ohne ärztliche Begleitung. Das kann gefährlich sein, denn die Abnehmspritze hat auch Nebenwirkungen, sagt unser Adipositas-Experte Dr. Markus Gellenbeck.
2: Das muss man in Absprache mit dem Arzt machen, mit entsprechenden Nebenwirkungen gucken, was macht Übelkeit, was macht Erbrechen, was macht Kopfschmerzen, Schwindel. Es gibt Gegenanzeigen, wie zum Beispiel Bauchspeicheldrüsenentzündung. Diese Patienten sollten auf gar keinen Fall diese Medikamente nehmen. Und das kann man als Laie nicht alleine überblicken.
1: Ja, und wenn man sich dazu dann auch noch falsch ernährt, dann verliert man neben Fett auch Muskelmasse.
0: Ja, und auf jeden Fall sollte man sich vorher mal gründlich durchchecken lassen. Welche Fragen sind denn besonders häufig aufgetaucht?
1: Besonders häufig wurde nach den Kosten gefragt.
2: In der Regel wird es nur dann übernommen, wenn man Diabetiker ist.
1: Und diese Frage kam auch oft.
3: Hi, hier ist die Sabine. Ich habe folgende Frage, wie das sich mit dem Jojo-Effekt verhält, da man die Spritze ja nicht sein Leben lang nimmt, wie das dann anschließend ist, wenn man sie wieder nicht mehr nimmt.
4: Das heißt, um solche Nebenwirkungen zu reduzieren, die Portionsgrößen anpassen, dann das, was auf dem Teller liegt, sich genauer anschauen. Also wenn man sich so einen Teller vorstellt, die Hälfte sollte auf jeden Fall eine Eiweißportion sein. Tierische, pflanzliche Eiweiße kombinieren, dann Gemüse, Obst. So kann man einem Muskelabbau etwas entgegenwirken.
1: Wer die Sondersendung verpasst hat, auch kein Problem. Das Interview könnt ihr euch online auf unserer Webseite nochmal anhören. Da haben wir auch nochmal alles Wichtige rund um das Thema Abnehmspritze zusammengefasst.
0: Danke dir, Thorsten Ortmann.
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Hallo, ich bin Vera Körber. Ja, wer jetzt schon um diese unchristliche Uhrzeit aufstehen muss, dem wollen wir es jetzt nicht zu laut bereiten. Wir steigern uns langsam, aber erstmal geht's ganz ruhig los. Evanescence ist das mit My Immortal.

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1: Ich bin Ursula Winkler. Später in Rente mehr zahlen und erstmals Politiker in der Rentenkasse. Seit die Vorschläge der Rentenkommission bekannt wurden, gibt es viel Kritik. Der Präsident des Deutschen Instituts für Wirtschaftsforschung, Fratscher, hält die Vorschläge für unzureichend. Das sagte er der Rheinischen Post.
2: Mut und Konsequenz, das vermisst der DEW-Präsident bei den Reformvorschlägen. Denn an den drei größten Problemen, so Fratscher, würden sie nichts ändern. Der hohen Altersarmut, der zu starken Belastung der jungen Generation und der Schieflage bei der Gerechtigkeit. Ein höheres Renteneintrittsalter, die Einführung einer kapitalgedeckten Rente und weniger Frühverrentungen hält er allerdings für richtig. Das soll so auch in den Vorschlägen der Rentenkommission stehen, die morgen hier in Berlin offiziell präsentiert werden sollen. Thomas Thonfeld, Berlin.
1: Die Deutsche Krankenhausgesellschaft warnt vor einer Pleitewelle und einem massiven Arbeitsplatzabbau in der Branche wegen der Sparpläne der schwarz-roten Regierung. Kommen die Einsparungen wie geplant, verlieren wir im kommenden Jahr insgesamt 8% unserer Erlöse, sagte Verbandschef Gass dem Redaktionsnetzwerk Deutschland. Er verwies auf aktuelle Studienergebnisse, die darauf hindeuten, dass in diesem Fall in 4 Jahren jede zweite Klinik pleite gehen könnte. In London kündigt sich angeblich ein politischer Paukenschlag an. Der britische Premier Starmer steht nach dem Einzug seines innerparteilichen Rivalen Burnham ins Parlament unter noch nie dagewesenem Druck. Britische Medien schreiben, dass Starmer schon heute seinen Rücktritt bekannt geben werde.
3: Seit Wochen steht Starmer unter Druck. Laut britischen Medien zieht der Premierminister nun die Konsequenzen aus dem schwindenden Rückhalt in den eigenen Reihen. Angedacht ist demnach kein sofortiger Rücktritt, sondern ein Zeitplan für seinen Abgang. Sollte er nicht selbst zurücktreten, ist davon auszugehen, dass Burnham ihn als Parteivorsitzenden herausfordern und dann als Premierminister ablösen würde. Aus London, Philipp Detlefs.
1: Zum Fußball. Bei der Weltmeisterschaft haben die Spanier ihr zweites Gruppenspiel deutlich gewonnen. Gegen Saudi-Arabien gewannen sie mit 4:0. Für Kap Verde geht das WM-Märchen weiter. Der Außenseiter erkämpfte sich gegen Uruguay ein 2:2 Unentschieden und hat weiter die Chance, sich bei der ersten WM-Teilnahme überhaupt für die K.O.-Runde zu qualifizieren. Der große Favorit Belgien erreichte im zweiten WM-Spiel nur ein 0:0 gegen den Iran und geht mit nur 2 Punkten ins letzte Gruppenspiel.
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5: Das wird wieder ein heißer Montag mit bis zu 34 Grad. Meist ist es dazu trocken. Nur im Osten müssen wir noch ganz vereinzelt mal mit Gewittern und Regen rechnen. Und wenn wir uns den Rest der Woche angucken, ganz, ganz sommerlich, viel Sonne und locker über 30 Grad.
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6: A30 Osnabrück Bad Oeynhausen. Zwischen Bad Oeynhausen Ost und Kreuz Bad Oeynhausen. 2 Kilometer Stau. Und A43 Recklinghausen Wuppertal. Zwischen Kreuz Recklinghausen und Recklinghausen Hochlarmark. 1 Kilometer stockender Verkehr. Wir wünschen allen unterwegs gute Fahrt.
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5: Schönen Montagmorgen wünsche ich euch. Ich bin Vera Körber und das hier sind Calvin Harris und Clementine Douglas mit Blessings.

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1: Schönen Montagmorgen wünsche ich euch. Dann gehen wir mal rein in die neue Woche.
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1: Naja, Wetter würde ich sagen. Ne? Wir haben es ja schon geahnt, Kollege Robert Jans. Auch in dieser Woche geht's weiter mit heißen Temperaturen.
3: Guten Morgen. Ja, genau. Über mehrere Tage hinweg sollen die Temperaturen über 30 Grad klettern. Das heißt jetzt nicht nur eben dann hoffentlich Zeit für Freibad, Eis und Biergarten, sondern eben auch wieder stickige Luft und der Geruch nach Schweiß. Aber ja, zusammen kämpfen wir uns dadurch. Und eigentlich soll Sommer ja auch was Schönes.
1: Absolut, ich bin pro Sommer. Ne? Immer viel trinken, da können wir jetzt ja mit dem ersten Kaffee des Tages schon mal starten, ist ja kein Problem. Lass uns kurz über die WM sprechen. Deutschland gegen die Elfenbeinküste 2:1, ja, läuft. Gibt's heute für unsere Jungs Termine?
3: Ja, ganz schön sogar. Also nach dem zweiten Gruppenspiel gegen die Elfenbeinküste ist die deutsche Mannschaft an diesem Montag wieder im WM-Quartier. Und heute gibt's da dann auch Besuch. Spielerfrauen und Familien bekommen wieder Zugang. So war das ja auch schon nach dem Turnierauftakt. Also die können ins Teamhotel, können alle mal ein bisschen Kraft tanken, eine gute Zeit haben. Und die Mannschaft bereitet sich die kommenden Tage dann auf die Partie gegen Ecuador vor.
1: Ja, das läuft doch. Dank dir, Robert. Und euch wünschen wir zu Hause natürlich auch eine gute Vorbereitung für diesen ersten Arbeitstag der Woche.

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0: Überleg mal.
1: Anfang Juni, ein Café, meine Freundin und ich. Die WM ist ja auch davon betroffen. Dein Ernst? Ich merke, mein Herz schlägt schneller, mein Gesicht wird rot. Stimmt schon, die WM ist betroffen. Das kongolesische Team musste ein Testspiel absagen. Aber weißt du, was auch stimmt? Das Ebola-Virus hat sich im Kongo rasend schnell ausgebreitet. Jedes vierte Todesopfer ist laut der Organisation Save the Children ein Kind. Das Virus wütet in einer Region, die seit Jahren von bewaffneten Milizen heimgesucht wird, wo hunderttausende Menschen in Notlagern ohne sauberes Wasser leben. Und du kommst mir mit einem Testspiel für die WM? Große Krise, großes Sportereignis. Für mich hat das nichts miteinander zu tun und ich merke, ich bin richtig wütend. Darüber, dass Fußball offenbar wichtiger ist als Menschen. Darüber, dass wir immer nur den Teil der Geschichte erzählen, der uns betrifft. Und darüber, dass ich erwarte, dass andere was machen. Denn auch wenn ich keine Ärztin bin, ich kann was beitragen. Ich kann mich informieren, Good News statt Fake News verbreiten. Eine Spende geht irgendwie auch immer. Und ich kann meine Freunde weniger anschreien. Denn mal ehrlich, meine Freundin hat den Kongo ins Gespräch gebracht. Unfreiwillig über den Fußball. Millionen Menschen schauen gerade WM. Und plötzlich ist da ein Land im Fokus, das viele sonst nicht so auf dem Schirm haben. Vielleicht braucht es manchmal eine Freundin im Café, die aus Versehen das Richtige sagt und mich damit auf den Boden der Tatsachen bringt. Julia Rebecca Riedel von der Evangelischen Kirche für Augenblick mal.
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1: Mit Marc Weiß. Schönen guten Morgen. Das Rententhema kocht wieder hoch. Die Expertenkommission hat ihre Pläne und Empfehlungen für die Reform fertiggestellt. Offiziell sollen sie erst morgen der Regierung übergeben werden. Einige Details sind aber schon durchgesickert und über die wird schon jetzt gestritten. Thorsten Adolfs aus dem News-Team mit den Einzelheiten.
2: Kritik kommt vor allem von den Gewerkschaften. IG Metall-Chefin Benner warnt, dass die Pläne, die abschlagsfreie Rente nach 45 Versicherungsjahren abzuschaffen, die Realität in vielen Betrieben völlig ausblende. Von Jusos und Linken heißt es, das sei sozial ungerecht. Auch der Sozialverband Deutschland und die Gewerkschaft Verdi haben enttäuscht auf die Vorschläge der Kommission reagiert. Vor allem die mögliche Koppelung des Rentenalters an die Lebenserwartung sorgt bei ihnen für mächtig Ärger. Es gibt aber auch Zustimmung. Aus der Seniorenunion zum Beispiel heißt es, das Ganze sei ausgewogen. Mit ihren Plänen will die Rentenkommission unser System fit für die Zukunft machen, damit auch Jüngere später noch vernünftig über die Runden kommen. Vorgesehen ist unter anderem eine zusätzliche Kapitalrente, um die Bezüge langfristig zu sichern. Gleichzeitig sollen in Zukunft auch Selbstständige und Politiker in die gesetzliche Rente einzahlen. Allerdings gibt es auch bittere Pillen. Die beliebte Rente mit 63 steht vor dem Aus. Und die Rentenbeiträge werden wohl weiter steigen, um den Lebensstandard im Alter zu sichern. Die Bundesregierung will ihr großes Reformpaket bis zur Sommerpause auf den Weg bringen.
1: Thorsten Adolfs mit Infos. Vielen Dank. Jetzt die weiteren Themen in der Zusammenfassung. Nach dem Auftakt der Gespräche zwischen den USA und dem Iran in der Schweiz soll es heute weitere Beratungen auf Arbeitsebene geben. Ziel sei es, wie im Rahmenabkommen vorgesehen, innerhalb von 60 Tagen ein finales Abkommen zu erreichen, hieß es in einer gemeinsamen Erklärung der Vermittlerländer Katar und Pakistan. Die Ergebnisse von der Fußball-WM: Spanien, Saudi-Arabien 4:0, Belgien, Iran 0:0, Uruguay, Kap Verde 2:2 und Neuseeland gegen Ägypten 1:3. Viele Berufstätige in Deutschland würden lieber im Ausland arbeiten. Das ergab eine Umfrage für die Jobseite Indeed. Demnach liebäugeln 2/3 der Arbeitnehmer mit der Möglichkeit, ins Ausland zu gehen. Vor allem unter den Besserverdienern mit über 6.000 Euro im Monat. Dabei ist das Hauptmotiv eine bessere Bezahlung und eine bessere Lebensqualität. Über 40% hoffen außerdem auf weniger Steuern. Für die Studienmacher ist das Ergebnis durchaus ein Alarmsignal. Wenn 2/3 der Beschäftigten mit dem Weggang liebäugeln, dann sollte das auch als Zeichen für die Unzufriedenheit mit den Bedingungen hier in Deutschland verstanden werden, heißt es von Indeed. Politik und Arbeitgeber sollten die Signale ernst nehmen und die Bedingungen für Arbeit in Deutschland verbessern. Und das waren die Nachrichten mit Marc Weiß.
3: Und wir hüpfen rein ins Radio Gütersloh. Wetter, Mario, heute leichter Schneefall, 0 Grad.
4: Ja, das wäre schön, oder?
3: So eine kleine Abkühlung mal.
4: Wahnsinn. Ja, im Moment ist der Montag tatsächlich erträglich. Also wer ja früh aufsteht, atmet frische Luft, kann man durchlüften. Aktuell haben wir 17 Grad. Später kommen wir auf sonnige 29 und ab Mittwoch, da kommt die Bullenhitze zurück. Und Freitag erwarten wir satte 37 Grad hier im Westen. Kreis der Welt.
3: Halleluja.
4: Besser ankommen mit dem Radio Gütersloh Verkehrsservice. Sieht gut aus auf den Straßen. Passt auf, es sind Dauerblitzer da, nämlich in Friedrichsdorf auf der Sennerstraße, in Niehorst auf der Münsterlandstraße, in Halle auf der Gütersloher Straße und in Steinhagen auf der Bielefelder und der Haller Straße. Und wenn ihr mehr seht, könnt ihr gerne durchrufen hier. 0800 678 5000 ist kostenlos. Gute Fahrt.
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3: Und jetzt geht das los hier.
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3: Am Montag, wir grüßen euch. Mario, normalerweise stelle ich dir so intime Fragen ja nicht, aber wegen der Hitze jetzt mal doch. Wie war deine Nacht?
4: Eigentlich ganz gut, muss ich sagen.
3: Hast du irgendwie einen Trick oder lebst du im Keller? Oder was?
4: Ich lebe im Keller, genau, das ist mein Trick. Nein, ich habe, du willst es wirklich wissen? Gestern Abend noch einen Saunagang gemacht und danach konnte ich super schlafen.
3: Oh, this crazy man, aber das soll ja wirklich gut sein. Ne? Offensichtlich ja, funktioniert es ja. Also ich habe heute Morgen geduscht, stehe aber jetzt schon wieder im eigenen Saft. Wir bringen uns alle noch mal aus und dann geht das hier rein in die neue Woche. Ich bin Tanina Rottmann.
4: Und ich, Mario Alexander Unger. Grüß euch.
3: Und das ist die Purple Disco Machine.

0: hat immer so was Leidendes bei James Arthur. Wahrscheinlich schwitzt er einfach auch nur so genau wie wir auch. Dann singt man schon mal ein bisschen mehr so. Ja, ihr Lieben, es ist heiß, aber es ist ja auch Fußball-WM und die macht richtig Spaß bisher für uns. Allerdings, ich leide an dieser Fußball-WM. Beim Radio Gütersloh Tippspiel bin ich auf den vorletzten Platz gerutscht.
1: Tanina, hinter dir ist immer noch der Chef.
0: Ja, das hab ich auch gesagt. Wenn der mich noch überholt, ne, dann höre ich auf, dann spiele ich da nicht mehr mit. Dann gehe ich nach Hause und komme nie wieder. So, aber klitzekleiner Trost ist natürlich, also das, was wir da treiben, unsere Elf Gruppensieger.
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0: Läuft bisher, Mario.
1: Ja, wir freuen uns heute Morgen natürlich immer noch über den Sprung in die K.O.-Runde. 2:1 gegen die Elfenbeinküste.
3: Der Zug hat keine Bremse.
4: Ich bin sehr froh über den Sieg und so kann es weitergehen.
0: Ah, da so ein bisschen German-Begeisterung, ne? Das steigert sich noch.
1: Ja, so kann es weitergehen. Also es war am Samstag kein Hurra-Fußball wie gegen Curaçao, aber die beiden Tore von Dennis Undaf und vor allem das Siegtor in der Nachspielzeit, die waren noch wunderschön. Ich glaube, wir haben auch eine neue Siegeshymne.
5: Das Lied heißt ja, der Zug hat keine Bremse, von daher gucken wir mal.
0: Wer ist das?
1: Das ist Nadim Amiri.
0: Ah ja, so und jetzt, wie geht's jetzt weiter für uns bei dieser WM?
1: Ja, wir sind Gruppensieger, können im Moment locker durchs Höschen atmen. Erstmal ist für unsere Jungs Entspannung angesagt und dann geht's am Donnerstag ins Spiel gegen Ecuador und das ist eigentlich nur noch so ein reiner Leistungscheck.
0: Ja, aber nicht, dass unsere Jungs zu entspannt werden hier. Wie ist denn euer Gefühl nach diesen beiden Siegen jetzt bei der WM? Was bringen wir da? Was kann unsere Mannschaft noch? Was wünscht ihr euch? Meldet euch gerne rein hier in die Radio Gütersloh Morning Show.
1: Ja, oder wenn ihr einen Tipp habt, wie weit wir kommen, einfach WhatsApp anschmeißen, Sprachnachricht schicken, 05241 92 3x die 0.
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sommerlicher Kaltschale in der Hand. Inner Circle, Bad Boys bei Radio Gütersloh in der Morning Show um 17:45. Mal auf den Tacho geguckt. Seit gestern ist offiziell Sommer. 21. Juni, gestern war Sommeranfang. Hat sich bis Pohlmann noch nicht ganz rumgesprochen. Bei ihm ist immer noch, wenn jetzt Sommer wäre.

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1: 19 nach 6 haben wir's.
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0: Ja, Mario und ich haben den besten Kreis der Welt einmal abgescannt, um zu gucken, was die heftigste Veranstaltung sein könnte in dieser Woche. Und wir waren uns doch relativ schnell einig, dass wir da fündig werden. Es gibt nämlich ein Weinfest zum Ende der Woche. Also so ein Glas Rotwein bei 35 Grad. Wie sieht da so der Wirkungsgrad aus? Was meinst du?
1: Also Tanina, ich glaube, das wird brutal.
0: Yes.
1: Also entweder es wird ein sehr günstiger Abend oder ein sehr gefährlicher.
0: Oder beides, würde ich vorschlagen.
1: Ihr könnt es ja testen. Freitag sind 37 Grad angesagt und dann startet um 18 Uhr der Weinmarkt auf dem Doktorplatz in Rheda.
0: Und wir haben heute Morgen noch mehr Tipps und Termine für euch und die könnt ihr auch im Netz schon mal abgraben. Da haben wir sie euch reingestellt auf radiogütersloh.de, die Veranstaltungstipps.

0: Ja, was hat sich denn da versammelt? Das Hermannsdenkmal hatte äußerst ungebetene Gäste am Wochenende. Mike Mattes aus den Nachrichten. Guten Morgen, grüß dich.
1: Guten Morgen, Janine. Guten Morgen, Mario. Ja, das ist ein Großeinsatz gewesen. Viele Polizistinnen und Polizisten sind mehr als 6 Stunden am Hermannsdenkmal gewesen. Was da los war und warum jetzt der Staatsschutz ermittelt, das ist Thema gleich bei mir um 3:30.
0: In 4 Minuten.

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1: Ja, jetzt Mike Mattes für euch. Um 6:30. Guten Morgen.
2: Guten Morgen. Die Ukraine hat die Krim mit Drohnen angegriffen. 4 Menschen sind nach russischen Angaben dabei getötet worden. Auf der annektierten Halbinsel wächst derweil die Treibstoffknappheit. Privatpersonen bekommen dort keinen Sprit mehr. Bei der Fußball-WM hat es am Abend und in der Nacht gleich 2 Überraschungen gegeben. Belgien spielte gegen den Iran 0:0 und Uruguay kam gegen Kap Verde nicht über ein 2:2 hinaus. Und jetzt das Wichtigste für den Kreis Gütersloh. Eine vermummte Menschenmenge hat in Detmold gestern das Hermannsdenkmal besetzt. Die Polizei geht davon aus, dass es sich um Mitglieder der identitären Bewegung handelt. Sie hatten gegen 11 Uhr das Denkmal gestürmt, Pyrotechnik gezündet und Banner vom Balkon des Hermanns ausgerollt. Der Einsatz dauerte mehr als 6 Stunden. Zeugen, die Video- und Bildaufnahmen der Aktion gemacht haben, sollen sich bei der Polizei melden. Auch Städte und Gemeinden bei uns im Kreis Gütersloh beteiligen sich heute am Aktionstag Kommunen am Limit. Damit wollen Landkreise, Städte und Gemeinden auf ihre finanzielle Situation aufmerksam machen. Gütersloh's Bürgermeister Matthias Trepper nimmt da kein Blatt vor den Mund. Er sagt, es ist 12:15. Nun fordert er mehr Unterstützung. Es könne nicht sein, dass Bund und Länder den Kommunen immer neue Aufgaben übertragen und auf Kosten sitzen lassen. Beim Süßwarenhersteller Stork in Halle läuft seit den frühen Morgen ein Warnstreik. Dazu hat die Gewerkschaft Nahrung Genuss Gaststätten aufgerufen. Sie reagiert damit auf die stockenden Tarifverhandlungen. Alex Jakob berichtet.
3: Im Storkwerk in Halle soll die gesamte Frühschicht die Arbeit niederlegen. Der Streik ist bis in den frühen Nachmittag geplant. Die NGG kritisiert das Angebot als zu niedrig. Das sieht 3,4% mehr Lohn in 2 Stufen vor. Die Gewerkschaft fordert 5,8% und eine Laufzeit von 12 statt 24 Monaten. Die Gespräche der dritten Tarifrunde sollen Ende Juni beginnen.
2: Der US-Amerikaner Francis Tiafoe hat zum ersten Mal die Terra-Wortmann Open in Halle gewonnen. Im Finale setzte er sich gegen seinen Landsmann Taylor Fritz mit 6:4 und 6:4 durch. Fritz und Tiafoe hatten das erste deutsch-deutsche Finale seit 2016 verhindert. Damals setzte sich Florian Mayer im Endspiel gegen Alexander Zverev durch. Der verpasste in diesem Jahr sein 3. Endspiel in Halle. 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
1: Boah, ist das warm. Das Radio Gütersloh-Wetter. Mario, wie oft müssen wir denn in dieser Woche duschen?
4: Dauerhaft wäre gut. Also kannst laufen lassen eigentlich. Seit gestern ist ja offiziell Sommer und heute und morgen werden auch richtig schön. 29 Grad, Sonne. Heute sind sogar ein paar Wolken mit dabei. Ab Mittwoch kommt dann die große Hitze zurück. 2 Tage 34 Grad und am Freitag, da sollen es tatsächlich 37 Grad werden. Also da müssen wir uns irgendwie noch überlegen, wie wir das schaffen wollen.
1: Freunde, vielleicht bin ich am Freitag auch nicht hier, sondern habe mir eine Polkappe gesucht.
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4: Eine zum Aufsetzen wäre gut. So eine Polkappe für
1: den. Ich nehme alles, was kühl klingt.
4: Besser ankommen mit dem Radio Gütersloh Verkehrsservice. Ihr kommt gut durch, passt auf. Blitzer stehen in Friedrichsdorf auf der Sennerstraße, in Niehorst auf der Münsterlandstraße, in Halle auf der Gütersloher Straße und in Steinhagen auf der Bielefelder und der Haller Straße. Habt ihr mehr? Dann ruft eben durch, kostenfrei unter 0800 678 5000. Gute Fahrt.
1: Ja, es ist absolut in eurem eigenen Interesse, heute keinen Stau zu produzieren. Besonders nicht, wenn ihr ein Auto ohne Klimaanlage habt. Ihr wollt da nicht stehen.
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1: Und wir schwitzen mit Begeisterung mit euch. Schönen guten Morgen. Danina Rottmann ist hier.
4: Und Mario Alexander Unger auch. Grüß euch.

0: Ja, guck, Sonne ist jetzt auch mit dabei. Am Montagmorgen um 6 Uhr fast 42. Tja, ist kuschelig bei uns in den letzten Tagen. Könnte man so nennen. Also mein erster Gang war heute hier im Studio direkt zum Knopf. Klimaanlage, puff, an. Steht auf 19 Grad. Wenn ihr es im Hintergrund so ein bisschen rauschen hört, das ist die kühle Brise, die mir hier so ein bisschen unter das Röckchen weht. Ja, bei dem Wetter habe ich mich gefragt, wie geht's denn eigentlich so einem Atze Schröder unter der Perücke?
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3: Ja, nee, ist klar. Bah, ist das warm geworden, oder? Ganz ehrlich, schwitzt ihr auch so? Wie heiß will das denn werden? 34, 35, 36 Grad, wer bietet mehr? Ja, ist das denn noch Wetter oder ist das schon eine Hitzeauktion? Jetzt wissen wir auch mal, wie sich so ein halbes Hähnchen fühlt im Frau-Holle-Grill. Und dem halben Händchen geht's noch besser als uns, weil die andere Hälfte liegt ja noch im Kühlschrank. Da versuche ich gleich auch mal reinzukommen. Ja, was denn? Wenigstens mal die Füße ins Gemüsefach stecken. Ich rufe nachher mal bei Sixt an und frag, ob die mir einen Bofrost-Lieferwagen leihen können. Ja, was denn? Man muss pfiffig sein bei dem Wetter, bevor einem das Hirn wegschmilzt. Warum denn nicht mal das Public Viewing in die Eishalle verlegen? Ja, da kommt außer mir auch mal wieder keiner drauf. Ja, bitte, gern geschehen. Ihr merkt, Hochsommer will organisiert sein. Erste Regel, immer kühle Plätze suchen. Zur Not einfach mal auf die Sonnenbank, schön eine halbe Stunde abkühlen. Das wirkt Wunder, ja, und man wird auch noch braun. Zweitens, viel trinken, mindestens 3 Liter am Tag. Ja, und zwischendurch auch ruhig mal ein Wasser. Und drittens, gelassen bleiben, streng nach dem Motto, Sommer ist, wenn die Klobrille mit dir aufsteht.
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0: Radio Gütersloh, eure Morning Show hier mit Tanina und Mario am Montag, 6.46 Uhr. Und wir haben uns gerade darüber unterhalten, was für eine Herausforderung dieses Wetter auch ist. Also schränkt einen ja teilweise wirklich ein. Du hast mir gerade erzählt, du hast am Wochenende ungefähr 10 Minuten gebraucht, um ein T-Shirt auszuziehen.
1: Es war nass, es hat einfach geklebt.
0: Du bist da nicht rausgekommen. Ich stelle mir das vor, weißt du, diese Pustefixe, die bei irgendwelchen Autohäusern manchmal so stehen, die sich so im Wind so wehen.
1: Ja, so sah ich aus. So,
0: um da rauszukommen. Ja, Freunde, es ist Sommer, es ist hot, da ist das so.
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0: Ja. Wir fragen uns natürlich auch, wie hoch ist denn eure Duschquote aktuell so?
1: Also ich war gestern morgens und abends.
0: Pass auf, ich gehe mittlerweile schon vor dem Duschen nochmal duschen. Und manchmal auch nach dem Duschen nochmal duschen.
1: Und währenddessen gehst du auch nochmal kurz duschen. Ja. Ja, oder du hebst dir das für richtig heiße Tage auf.
0: Gut, wie lange müsste ich da warten in dieser Woche? Wir starten ja nicht ganz so heiß.
1: Na, nicht ganz so lange. Also bis Mittwoch. Heute und morgen bekommen wir wunderschöne 29 Grad. Ab Mittwoch kommt dann die Hitze zurück. 34 Grad, auch am Donnerstag. Und Freitag wird brutal. 37 Grad, da schmelzen wir bei jeder überflüssigen Bewegung.
0: Ja, das ist dann der absolut falsche Tag, um solche Sachen zu sagen wie, komm Schatz, ich möchte kuscheln. Oder heute gibt es Raclette.
1: Noch besser. Ja, oder sowas wie, der Ventilator macht so komische Geräusche, ich habe den mal abgeschaltet.
0: Ja, sehr beliebt wird dann auch sein, wollen wir eine Runde joggen?
1: Ja, oder der Aufzug ist außer Betrieb heute.
0: Oder, das ist mein Favorite, ich würde heute gerne mit dir den Dachboden ausmisten.
1: Ja, viel Spaß.
0: Viel Spaß. Ja, das sind die Sätze, die man nicht hören möchte. Bei heißen Temperaturen. Was sind denn da eure Favorites? Welcher Satz darf auf gar keinen Fall bei Hitze fallen? Meldet euch gerne rein in die Sendung über WhatsApp, Gütersloh, 92 3 mal die 0.

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1: Mit Marc Weiß. Schönen guten Morgen. Viele Beschäftigte in Deutschland träumen davon, für den Job ins Ausland zu gehen. Und eine neue Umfrage zeigt, dass es immer mehr werden, die darüber nachdenken. Thorsten Adolfs aus dem News-Team, du hast die Zahlen dazu.
2: Ja, die Ergebnisse der Jobplattform Indeed sind wirklich spannend. Ganze 2/3 der Arbeitnehmer hier bei uns können sich vorstellen, im Ausland zu arbeiten. Und 1/3 ist sogar schon so weit, entsprechende Informationen über Jobs im Ausland zu sammeln. Besonders beliebt sind im Moment die USA, Großbritannien und die Schweiz. Die Jobplattform sieht in den Umfrageergebnissen ein wichtiges Signal an die Arbeitgeber und die Politik. Man müsse einfach mal genau hinhören, warum so viele weg wollen, heißt es, und vielleicht mal wieder attraktivere Bedingungen bei uns in Deutschland schaffen. Bei den Gründen für die Abwanderung stehen übrigens nicht die Karrierechancen ganz oben. Mehr als die Hälfte sagt, dass es für sie um mehr Geld auf dem Konto geht und um eine höhere Lebensqualität. Außerdem wünschen sich viele, weniger Steuern und Abgaben zahlen zu müssen. Übrigens wollen die meisten Befragten laut der Umfrage gar nicht für immer weg. Es geht ihnen eher darum, neue spannende Erfahrungen zu sammeln für einen Zeitraum von ein paar Monaten oder höchstens einigen Jahren.
1: Infos von Thorsten Adolfs aus dem News-Team. Vielen Dank. Jetzt die weiteren Themen in der Zusammenfassung. Schon vor der offiziellen Vorstellung sorgen die Vorschläge der Rentenkommission für heftige Diskussionen. Kritik an den bekannt gewordenen Punkten kam vor allem von den Linken und von Gewerkschaften. Unter anderem soll länger gearbeitet werden und die Beiträge sollen steigen. Morgen wollen die Fachleute die Vorschläge offiziell an die Regierung übergeben. Nach dem Auftakt der Gespräche zwischen den USA und dem Iran in der Schweiz soll es die ganze Woche lang Beratungen auf Arbeitsebene geben. Die Gespräche waren gestern ins Stocken gekommen, weil Israel weiterhin den Libanon angreift und US-Präsident Trump dem Iran mit neuen Bombardierungen gedroht hatte. Die Ergebnisse von der Fußball-WM: Spanien, Saudi-Arabien 4:0, Belgien, Iran 0:0, Uruguay, Kap Verde 2:2 und Neuseeland gegen Ägypten 1:3. Viel Unzufriedenheit im Land nach wie vor, mal abgesehen vom Fußball. Jetzt aber mal eine Meldung über zufriedene Menschen. Die Spargelbauern sind glücklich. Die Ernte sei durchschnittlich bis leicht überdurchschnittlich gewesen. Das sagte der Spargelexperte der Landwirtschaftskammer. Und der Mann heißt auch noch Ralf Große Dankbar. Wegen des sonnigen Wetters hätten viele Bauern in diesem Jahr schon Mitte März und damit früher als normalerweise den ersten Spargel gestochen. Insgesamt sei man zufrieden, weil es in den vergangenen Wochen zumindest keine Hitzephasen gegeben habe der Spargel eine gute Qualität gehabt. Die Preise hätten auf dem Niveau des vergangenen Jahres gelegen, so Große Dankbar. Wer jetzt noch frischen deutschen Spargel essen möchte, muss sich allerdings sputen. Übermorgen endet offiziell die Saison. Und das waren die Nachrichten mit Marc Weiß.
3: Was für eine schöne Meldung. Grüße an alle Spargelbauern und Bäuerinnen im besten Kreis der Welt. Ich schlag mal ganz kurz einen Haken zu Erdbeeren. Ich habe nämlich was richtig Geiles gehört. Da hätte ich auch schon 10-mal selber drauf kommen können. Hm. Wenn du auf so ein Selbstpflückerfeld gehst, ne, und deine Erdbeeren pflückst, dann solltest du eigentlich eine Dose Sprühsahne mitnehmen. Habe ich gerade im Netz gesehen. Das macht doch Sinn. Habe ich noch nie gemacht. So, wisst ihr Bescheid, könnt ihr mal ausprobieren. Wird bestimmt jam jam. Jetzt gucken wir uns das Radio Gütersloh Wetter zu den Erdbeeren und zum Spargel an.
4: Ja, Sonnenbank könnt ihr euch heute sparen. Heute scheint genug Biosonne. Mit ein paar Wolken dazu kommen wir auf 29 Grad. Morgen sieht es ähnlich aus, dann ohne Wolken. Und am Mittwoch kommt die Hitze zurück. 2 Tage mit 34 Grad und am Freitag sind brutale 37 Grad vorhergesagt. Besser ankommen mit dem Radio Gütersloh Verkehrsservice. Ihr kommt noch ganz gut durch, passt auf, Blitzer stehen in Friedrichsdorf auf der Sennerstraße, in Niehorst auf der Münsterlandstraße, in Halle auf der Gütersloher Straße und in Steinhagen auf der Bielefelder und der Haller Straße. Und wenn ihr mehr seht, könnt ihr gerne durchrufen, kostenfrei natürlich, 0800 678 5000. Allen unterwegs eine gute Fahrt.
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3: Ja, und das wird wieder so eine Woche, wo wir alle unfreiwillig Körperflüssigkeiten austauschen. Ich bring mal kurz das Mikro hier aus.
4: Oh Gott.
3: Wird noch ein paar Mal vorkommen heute. So, gut Schwitz im Kreis. Wir sind's, Tanina Rottmann.
4: Und Mario Alexander Unger. Guten Morgen.

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0: Mit der Radio Gütersloh Morning Show aufstehen. Gute Entscheidung. 7:10 haben wir jetzt. Schönen guten Morgen euch. Ja, ich glaube, es liegt nicht nur an den heißen Temperaturen, dass wir uns so langsam warm laufen bei dieser WM, ne?
1: Da ist auch Können dabei.
0: Ah, 2 Siege waren ja jetzt auch nicht so schlecht. Weißt du, was ich am coolsten bei dieser Fußball-WM finde?
1: Dass wir schon in der K.O.-Runde sind.
0: Das natürlich auf jeden Fall auch, Mario. Aber dass die Amis, besonders die Amis, so begeistert sind von den europäischen Fußballfans, die da im Land sind. Die Schotten natürlich, ne, habt ihr bestimmt gesehen, die im Kilt und mit Dudelsack da durch Boston gezogen sind.
1: Ja, und in den Kneipen den kompletten Bierbestand gekillt haben.
0: Die wussten überhaupt nicht, wie denen geschieht, aber alles leer. Ein bisschen neidisch bin ich ehrlich gesagt auch immer auf die niederländischen Fans. Wenn du das siehst, wenn die da den ganzen Straßenzug einnehmen in den USA und dann so nach links und nach rechts hüpfen, das schon.
2: Also. Nach links! Stimmung!
0: Es ist einfach großartig, es sieht einfach so toll aus. Ich finde, dagegen ist unser Humter-Humter-Täterä so ein bisschen lame.
1: Ja, finde ich auch. Man hat irgendwie mehr Bock, bei den Niederländern mitzumachen.
0: Genau, aber dafür finden die Amis unsere Torhymne total geil. Ja, mit Major Tom sammeln wir bei dieser WM so Coolpunkte für Germany bei dieser WM.
1: Solange wir weiter Tore sammeln, ist mir alles recht.
0: Gut, was glaubt ihr denn? 2 Spiele haben wir gesehen, 2 Sieger haben wir von unserer Mannschaft auch gesehen. Was ist für uns bei dieser WM möglich? Lehnt euch ruhig mal trainertechnisch aus dem Fenster. Meldet euch bei uns. WhatsApp Gütersloh 92 3x0.
1: Wir wollen die Nagelsmänner unter euch hören.
0: Wo seid ihr? Nagelsfrauen dürfen sich bitte auch gerne melden.

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0: Manchmal muss man einfach loslassen können. Wir hatten ursprünglich hier bei Radio Gütersloh mal überlegt, nach jedem Tor der deutschen Elf Peter Schilling mit Major Tom zu spielen.
1: Ja, in voller Länge. Aber wir haben uns noch während des Curaçao-Spiels dagegen entschieden.
0: Ja, 7-mal Major Tom abheben lassen. Also das war uns dann doch ein bisschen too much. Bei der WM, da kommt der Torsong, unsere Torhymne, allerdings mega an. Das ist unglaublich. Wirklich. Germany ganz vorne dabei.
1: Der wird gefeiert ohne Ende. Wie fühlt sich wohl Peter Schilling dabei? Der wird ja gerade zum Weltstar.
2: Es ist natürlich schon toll, wenn ein Tor fällt der deutschen Nationalmannschaft und man weiß, jetzt kommt gleich die Torhymne Major Tom. Und ich gebe zu, daran kann und werde ich mich nie gewöhnen. Das bewegt mich jedes Mal immer wieder. Und das ist schon ein ganz, ganz toller Vorgang.
0: Ich finde es total schön. Ich hoffe natürlich, dass wir diese Torhymne noch ganz, ganz oft hören werden bei dieser WM. Es gibt übrigens auch eine englische Version, habe ich gestern im Netz mal gehört.
1: Echt?
0: Ist fürchterlich.
1: Ja, dann nehmen wir die Deutschen.
0: Da haben die Amis auch gefragt, singen die denn nicht auf Deutsch? Wieso haben die denn kein deutsches Lied? Die musste man erstmal aufklären, dass das eigentlich ein deutsches Lied ist. Ja, wir hoffentlich haben es noch ganz oft bei dieser WM im Ohr.

0: Radio Gütersloh, eure Morning Show am Montag, 7.24 Uhr. Und jetzt WhatsApp mir hier gerade die Anni ins Studio und sagt, sie wäre jetzt so schwer davon ausgegangen, dass wir denn jetzt auch Peter Schilling mit Major Tom spielen. Ja, war eigentlich nicht vorgesehen, aber recht hast du natürlich, Anni. Müssen wir machen. Spielen wir euch auch gleich noch vor den News. Vorher biegen wir einmal gedanklich ab in den Teuto. Da steht das Hermannsdenkmal gestern ganz entspannt rum, genießt im kurzen Röckchen das Sommerwetter und wird dann Mittelpunkt für äußerst unschöne Szenen. Und damit Grüße in die News. Moin, Mike Mattes.
1: Guten Morgen, Tanina. Guten Morgen, Mario. Ja, das müssen ziemlich unschöne Szenen gewesen sein. Komplett vermummte Menschen haben da gestern das Hermannsdenkmal in Detmold gestürmt. Ein Mann hat die Polizei mehr als 6 Stunden auf Trab gehalten. Was da passiert ist, das ist Thema gleich bei mir um 9:30.
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0: Guten Morgen, ihr Lieben. 3 Minuten noch bis 7:30. Die Anni hatten sich gewünscht. Ich schieße für euch ab. Hier ist Major Dom.

0: Ja, wenn Major Tom läuft, dann steht es wohl 1:0 für die Radio Gütersloh Morning Show. Es ist kurz nach 7:30.
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0: Die hat Mike Mattes jetzt für euch. Guten Morgen.
2: Guten Morgen. Morgen legt die Rentenkommission der Bundesregierung ihre Vorschläge für die Rentenreform vor. Kritik gibt's aber jetzt schon, nachdem Details durchgesickert sind. Sozialverbände und die Opposition sind dagegen, auch weil die Rente mit 63 wegfallen soll. Bei der Fußball-WM ist die nächste große Überraschung perfekt. Kap Verde trotzte Uruguay ein 2:2 ab. Die weiteren Ergebnisse: Spanien, Saudi-Arabien 4:0, Belgien, Iran 0:0 und Neuseeland gegen Ägypten 1:3. Und jetzt das Wichtigste für den Kreis Gütersloh. Offenbar Rechtsextreme haben in Detmold gestern das Hermannsdenkmal besetzt. Die Polizei spricht von mehreren vermummten Personen, die augenscheinlich der identitären Bewegung angehören. Alex Jakob, was genau ist da passiert?
3: Ja, gegen 11 Uhr hat die Gruppe unerlaubt das Denkmal bestiegen, Pyrotechnik gezündet und Banner vom Balkon des Hermanns ausgerollt. Danach flüchteten alle bis auf einer. Der 21-jährige Schweizer kletterte weiter auf das Denkmal und sicherte sich mit Seilen. Gegen 17 Uhr kam er runter und wurde festgenommen. Jetzt ermittelt der Staatsschutz.
2: Vielen Dank, Alex. Zu dem Einsatz gestern hat die Polizei auch einen Aufruf gestartet. Zeugen, die Video- und Bildaufnahmen der Aktion gemacht haben, sollen sich bei der Polizei melden. Auch Städte und Gemeinden bei uns im Kreis Gütersloh beteiligen sich heute am Aktionstag Kommunen am Limit. Damit wollen Landkreise, Städte und Gemeinden auf ihre finanzielle Situation aufmerksam machen. Matthias Träger hat die Infos.
4: Die Stadt Gütersloh spricht zum Beispiel von einer dramatischen Lage. Es sei 12:15, so Bürgermeister Matthias Trepper. Die Städte und Gemeinden würden jeden Tag wichtige Aufgaben für die Menschen vor Ort übernehmen. Gleichzeitig steigen die Ausgaben aber deutlich schneller als die Einnahmen. Trepper fordert, wenn Bund und Länder den Kommunen immer neue Aufgaben übertragen, müssen sie diese auch vollständig finanzieren.
2: Beim Süßwarenhersteller Stork in Halle streiken heute die Mitarbeiterinnen und Mitarbeiter. Dazu hat die Gewerkschaft Nahrung Genuss Gaststätten aufgerufen. Betroffen ist die Frühschicht zwischen 3.30 Uhr und 14.15 Uhr. Die NGG hält das Angebot der Arbeitgeber für zu niedrig. Es würde die gestiegenen Lebenshaltungskosten nicht ausgleichen, heißt es. Stork hatte ein Plus von insgesamt 3,4% in zwei Stufen und einen Zuschuss zur Altersvorsorge angeboten. Der US-Amerikaner Francis Tiafoe hat die Terra Wortmann Open in Halle gewonnen. Im Finale setzte er sich gegen seinen Landsmann Taylor Fritz mit 6:4 und 6:4 durch. Fritz und Tiafoe hatten das erste deutsch-deutsche Finale seit 2016 verhindert. Fritz schlug Alexander Zverev im Halbfinale, Tiafoe setzte sich gegen Daniel Altmaier durch. 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
0: Und dann sind wir schon beim Radio Gütersloh Wetter. Mario, seit gestern haben wir es offiziell, es ist Sommer.
5: Ja, und wir haben auch das offizielle Wetter dazu. Es wird ein schöner Sommertag heute. Ab Mittag sind auch ein paar Wolken mit dabei. Wir bekommen sonnige 29 Grad. Morgen nochmal 29 Grad, dann ohne Wolken. Mittwoch und Donnerstag werden 24 Grad heiß und am Freitag sollen es wirklich 37 Grad werden. Ich hoffe, der Wettermann hat sich vertan.
0: Ich bring den um.
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5: Besser ankommen mit dem Radio Gütersloh Verkehrsservice. Noch läuft es einigermaßen rund.
1: Gut ankommen. 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
5: Es blitzt allerdings schon hier und da, und zwar in Friedrichsdorf auf der Sennerstraße, in Niehorst auf der Münsterlandstraße, in Halle auf der Gütersloher Straße und in Steinhagen auf der Bielefelder und der Haller Straße. Und wenn ihr mehr seht, dann meldet euch einfach kostenlos bei uns. 0800 678 5000. Gute Fahrt.
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0: Ach, ist doch schön, wenn man so eine Woche startet und weiß, die deutsche Fußballnationalmannschaft hat so den zweiten Sieg in der Tasche. Gruppensieger sind wir.
5: Das fühlt sich gut an, ne?
0: Das fühlt sich richtig gut an, muss ich auch sagen. Aber was ich immer noch nicht so richtig sehe, sind so Fansachen. Ich habe immer noch kein Auto gesehen mit einem Fähnchen dran.
5: Oh, ich habe zwei gesehen.
0: Also, dann haben wir jetzt schon mal insgesamt zwei. Wer das dritte Auto fährt, kann sich gerne melden.
5: Kennst du diese Verhüterli für die Außenspiegel?
0: Ah, ja, ja, sicher. Ja. Also, die hast du auch schon
5: gesehen. Die habe ich auch schon gesehen, mehrfach.
0: Ja, was ist in diesem Jahr so Merch? Was kauft man denn als Fan so neben dem Trikot noch? Haben wir für euch mal nachgefragt, was so Must-Haves sind zu dieser Fußball-WM. Quatschen wir gleich drüber. Hier in der Show, ich bin Tanina Rottmann.
5: Und ich, Mario Alexander Unger. Hi.
0: Wo warst du denn gerade?
5: Doch, woanders.

0: 7.42 Uhr. Wir sind's.
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0: Sätze, die man bei Hitze nicht hören möchte. Die hauen wir uns heute Morgen mit euch zusammen um die Ohren und sind auch schon wieder neue reingekommen von euch.
3: Ganz stark, was ihr hier so vorschlagt. Vera aus Riedbeck zum Beispiel. Ja, die Klimaanlage im Zug ist leider ausgefallen.
0: Das ist die Höllennacht.
3: Das ist die Höllennacht.
0: Das ist der Albtraum bei über 30 Grad. Peter aus Riedberg sagt, Sätze, die gar nicht gehen, sind sowas wie, heute gibt es Chili con Carne.
3: Juhu!
0: Oh, da dampfe ich jetzt schon vom Kopf her.
3: Wilhelm aus Halle sagt, der Hund möchte auf den Schoß.
0: Man möchte keine Berührungen haben, auf gar keinen Fall. Ich fand auch noch Frank aus Herzbrock ganz schön. Der schreibt, du wolltest doch heute am Grill stehen.
3: Ja, auch genau.
0: Das ist genau das, was man eben nicht hören möchte. Fallen euch noch ein paar solcher Perlen ein? Sätze, die wir bei dieser Hitze einfach nicht ertragen und nicht hören wollen, dann meldet euch auch gerne rein. Mit einer WhatsApp, gerne auch eine Sprachnachricht, weil wir haben Ohren, wir können ja hören. Das ist die Nummer Gütersloh 92 3x die 0.

0: Kurz die Uhrzeit, 7.48 Uhr, hier ist Radio Gütersloh. Guten Morgen.
1: Kinders, und so langsam macht das Spaß hier.
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1: Ach, bisher, es läuft ja bei uns, bei der Fußball-WM. Und als ambitionierter Fußball-Fan, da macht man sich ja auch ein bisschen schick. Also da wirft man sich ja schon auch mal ins Fan-Outfit.
0: Ja, und wenn es auch nur so eine schwarz-rot-goldene Blumenkette um den Hals ist.
1: Also irgendwas geht immer. Wir haben mal für euch nachgeforscht, was im Moment so das Must-Have ist. Das meistverkaufte WM-Ding, der Fanartikel.
0: Ganz vorne liegt das aktuelle Trikot und überraschend gut verkauft sich auch das neue blaue Auswärtstrikot. Ich habe tatsächlich auch schon eins.
1: Ich würde den Teufel tun, die anzuziehen. Warum schwitzt man in diesen Trikots immer so?
0: Ja, das ist das
1: Oder
0: Material.
1: Oder habe ich bisher immer nur Billo-Sachen gekauft? Besteht das aus 100% Polyacryl? Das kann man doch nicht anziehen bei dem Wetter.
0: Das stimmt schon, aber für zu Hause vom Fernseher ist doch alles gut.
1: Oh, ja, wenn der Fernseher nicht draußen steht, schon. Wir haben auch mal mit dem Sportartikelverkäufer Ingo Dresen gesprochen. Der ist ja ganz nah dran. Was verkauft sich denn in diesem WM-Jahr bei ihm am besten?
3: Wir haben eine Kappe, die ist unschlagbar irgendwie. Die wird auch im Netz sehr, sehr viel gekauft. Das ist eine weiße Deutschlandkappe. Deutschland-Retro-Shirts verkaufen wir sehr viel, so in Anlehnung an die Weltmeistermannschaft 1954. Das sind eigentlich unsere zwei Topseller.
1: Geil, das Retro-Shirt, was vorne schwarz gebunden wird, ne? Das habe ich auch. Das kann man auch anziehen. Das ist aus Baumwolle, glaube ich.
0: Ja, und das sieht auch stark aus.
1: Also die Käppi macht natürlich auch Sinn. Was in diesem Jahr vielleicht nicht so gut kommt, also ein Schal.
0: Fanhandschuhe.
1: Bräuchte man aktuell eher nicht.

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1: Mit Ralf Brussel. Nach dem überraschenden 0:0 gegen Kap Verde hat Spanien ein Ausrufezeichen gesetzt. Die Mannschaft gewann souverän mit 4:0 gegen Saudi-Arabien. Jungstar Lamine Yamal traf bereits früh. Mikel Oyarzabal steuerte zwei weitere Tore bei. Die vielleicht größte Geschichte der Nacht kommt erneut von Kap Verde. Der WM-Neuling trotzte Uruguay ein 2:2 ab und bleibt weiter ungeschlagen. Damit kann Kap Verde die K.O.-Runde weiterhin erreichen mit einem Sieg im letzten Gruppenspiel gegen Saudi-Arabien.
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2: Mit Marc Weiß. Schönen guten Morgen. Morgen will die Rentenkommission ihre Empfehlungen offiziell an die Bundesregierung übergeben. Aber es wird schon jetzt viel gestritten, denn einige Einzelheiten sind schon bekannt und dazu hat jeder seine eigene Meinung. Ab 2028 soll laut Kommission ein Teil der Rentenbeiträge verpflichtend am Aktienmarkt angelegt werden. Weitere Infos von Thorsten Adolfs aus dem News-Team.
3: Damit das mit der Kapitalrente finanziell klappt, sollen wir in den nächsten Jahrzehnten schrittweise länger arbeiten, bevor wir in Rente gehen können. Und was auch kommen könnte, sind wohl weiter steigende Rentenbeiträge. Geplant ist außerdem das Ende der Rente mit 63 und die Kopplung des Renteneintrittsalters an die Lebenserwartung. Kritik daran kommt von den Gewerkschaften, den Linken, aber auch von den Jusos. Sie finden das sozial ungerecht. Juso-Chef Thürner sagte den Zeitungen der Funke Mediengruppe, die Lebenserwartung steige nicht für alle gleichermaßen. Wer mit 18 oder 19 auf dem Bau anfange oder in der Pflege schufte, arbeite in der Summe länger, lebe aber statistisch gesehen deutlich kürzer. Die Koalition will jetzt Tempo machen. Bis zur Sommerpause sollen neben der Rente auch der Arbeitsmarkt und die Einkommensteuer reformiert werden.
2: Infos von Thorsten Adolfs aus dem News-Team. Vielen Dank. Jetzt weitere Themen in der Zusammenfassung. Nach dem Auftakt der Gespräche zwischen den USA und dem Iran soll es die ganze Woche lang in der Schweiz Beratungen auf Arbeitsebene geben. Die Gespräche waren gestern ins Stocken geraten, weil Israel weiterhin den Libanon angreift und US-Präsident Trump dem Iran mit erneuten Bombardierungen gedroht hatte. Viele Berufstätige in Deutschland würden lieber im Ausland arbeiten. Das ergab eine Umfrage für die Jobseite Indeed. Demnach liebäugeln 2/3 der Arbeitnehmer mit einem Wechsel. Hauptmotive sind laut Umfrage eine bessere Bezahlung und eine bessere Lebensqualität. Und wir sind bei der Fußball-WM. Während wir uns noch in der Gruppenphase schon als Gruppenerster zurücklehnen können, müssen andere noch kämpfen. Vor dem letzten Gruppenspieltag bleibt die Lage in mehreren Gruppen weiter offen. Ralf Bosse aus dem WM-Studio mit der Zusammenfassung aus der Nacht.
1: Spanien hat sich mit einem deutlichen 4:0 gegen Saudi-Arabien an die Spitze seiner Gruppe H gesetzt. Überraschungsteam Kap Verde trotzte Uruguay ein 2:2 ab und bleibt damit weiter auf Kurs Richtung K.O.-Runde. In Gruppe G trennten sich Belgien und Iran torlos, sodass beide Mannschaften vor dem letzten Spieltag noch um das Weiterkommen kämpfen müssen. Ägypten verbesserte seine Chancen mit einem 3:1-Erfolg gegen Neuseeland. Damit ist in beiden Gruppen vor den abschließenden Partien noch keine Entscheidung gefallen.
2: Infos aus dem WM-Studio von Ralf Bosse. Vielen Dank. Und das waren die Nachrichten mit Marc Weiß.
4: Das Radio Gütersloh-Wetter. Ich persönlich würde mir so leichten Schneefall wünschen, aber Mario, davon sind wir Lichtjahre entfernt.
5: Ja, so eine kleine Abkühlung wäre ja ganz schön. Aber ganz ehrlich, der Montag ist eigentlich noch erträglich. Also ganz früh konnten wir ja noch frische Luft atmen, mal durchlüften. Aktuell haben wir 21 Grad. Später kommen wir auf sonnige 29 mit ein paar Wolken. Mittwoch kommt die Hitze zurück und am Freitag wird es bullenheiß. 37 Grad sind angesagt. Besser ankommen jetzt mit dem Radio Gütersloh Verkehrsservice am Ort. Eingang Gütersloh aus Bielefeld kommt. Auf der B61 hat es einen Unfall gegeben. Aktuell 1 Kilometer Stau. Rheda B64 Richtung Herzebrock, auch da 1 Kilometer Stau, Höhe Nordrheda. Und die Grundschule Affenwerder Bahnhof startet jetzt mit dem Fahrradtraining. Blitzer habe ich noch für euch. In Friedrichsdorf auf der Sennerstraße, in Niehorst auf der Münsterlandstraße, in Spexart auf der Bruder-Konrad-Straße, in Schloss Holte-Stukenbrock auf der Augustdorfer, in Halle auf der Gütersloher, in Steinhagen auf der Bielefelder und der Hallerstraße. Und wenn ihr mehr seht, könnt ihr gerne durchrufen. Kostenfrei 0800 678 5000. Gute Fahrt.
4: Bei wie viel Grad schmilzt wohl so eine Blitzkiste?
5: Oh, das würde mich auch interessieren.
4: Besteht da Hoffnung? Befürchte nein.
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4: Ja, heute hätten wir alle am liebsten frei und würden in einen Pool schwimmen und springen. Aber dazu habt ihr heute Nachmittag vielleicht noch die Chance. Jetzt ziehen wir erstmal durch Hier ist der Montagmorgen mit uns, Tanina Rottmann.
5: Und Mario Alexander Unger. Hi. Laura und

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0: Ach, ich dachte, so ein bisschen Abkühlung können wir auch jetzt schon gebrauchen um 8.14 Uhr mit Polarkreis 18. Da trocknen doch direkt mal die ersten zwei Schweißperlen auf der Stirn wieder. Wir gucken auf die Fußball-WM und ja, so ein 7:1 und 2:1 und auch noch Gruppensieger. Ich würde sagen, bisher läuft es doch ganz ordentlich für uns.
1: Super, ich habe 2:0 getippt und es ist natürlich auch geil, dass jetzt wieder Undav 2 Tore schießt. Da sollte der jetzt

0: Ja, es geht von bis. 18 Millionen Deutsche haben ja das Spiel gegen die Elfenbeinküste geguckt. Basti aus Reda-Wiedenbrück WhatsAppt hier ins Radio Gütersloh WM-Studio. Mhm. Noch ist nicht alles perfekt. Vor allem hinten müssen wir stabiler werden.
1: Ja, Stefan aus Langenberg WhatsAppt uns. Ich habe wieder Hoffnung. Das macht mir Angst.
0: Wie ehrlich. Ja. Das ist schön ehrlich. Klaas aus Gütersloh hat auch noch geschrieben. 3 Punkte sind 3 Punkte. Am Ende fragt keiner mehr, wie wir das gewonnen haben.
1: Und wir gucken natürlich weiter, feuern unsere Jungs weiter an. Wann sind die eigentlich wieder dran? Donnerstag, meine ich.
0: Donnerstag, ne? 22 Uhr gegen Ecuador.
1: Wieder 22 Uhr mitten
0: und
1: in der Woche.
0: Und das mitten in der Woche ist schon blöd.
1: Ja, ist eine Herausforderung. Wir gucken natürlich trotzdem.
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0: Das sind Sommervibes im besten Mix. Radio Gütersloh spielt euch Flowrida um 19 Minuten nach 8.
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0: Tja, Leute, wo sollen wir euch in dieser Woche hinschicken? Bei dieser Bullenhitze. Und es wird ja immer noch heißer. Also wir können euch ja fast nur was Nasses empfehlen. Badeseen und natürlich die besten Freibäder der Welt im besten Kreis der Welt. Richtung Wochenende, wenn es richtig heiß wird, haben wir aber auch nochmal eine ganz tolle Empfehlung.
2: Freitag startet der Weinmarkt in Rheda auf dem Doktorplatz. Los geht's um 18 Uhr und bis einschließlich Sonntag gibt's auch immer wieder Musikprogramm dazu.
0: Weinfest. Bei fast 40 Grad.
2: Du, so einen leichten Sommerwein geht vielleicht.
0: Ja, ansonsten wird es ein günstiger Abend. Am Sonntag findet in der Klever Schlucht in Borkholzhausen ein Oldtimer

0: Trecker-Treff.
1: Ja.
0: Wir reden von alten Treckern.
1: Richtig.
0: Das ist ja auch mal lustig. Ab 10 Uhr erwarten euch dann die alten Trecker. Aber auch noch Programm drumherum. Vor allem ist da viel für Kinder dabei. Und der Erlös geht auch noch an einen guten Zweck.
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0: Tag, grüezi und hallo, es ist 8:30.
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0: Ja, Mike Mattes jetzt für euch, grüß dich.
2: Guten Morgen. Morgen legt die Rentenkommission der Bundesregierung ihre Vorschläge für die Rentenreform vor. Kritik gibt's aber jetzt schon, nachdem Details durchgesickert sind. Sozialverbände und die Opposition sind dagegen, auch weil die Rente mit 63 wegfallen soll. Die Ukraine hat die Krim mit Drohnen angegriffen. 4 Menschen sind nach russischen Angaben dabei getötet worden. Auf der annektierten Halbinsel wächst jetzt die Treibstoffknappheit. Privatpersonen bekommen dort keinen Sprit mehr. Und jetzt das Wichtigste für den Kreis Gütersloh. Eine vermummte Menschenmenge hat in Detmold gestern das Hermannsdenkmal besetzt. Die Polizei geht davon aus, dass es sich um Mitglieder der identitären Bewegung handelt. Sie hatten gegen 11 Uhr das Denkmal gestürmt, Pyrotechnik gezündet und Banner vom Balkon des Hermanns ausgerollt. Der Einsatz dauerte mehr als 6 Stunden. Zeugen, die Video- und Bildaufnahmen der Aktion gemacht haben, sollen sich bei der Polizei melden. Auch Städte und Gemeinden bei uns im Kreis Gütersloh beteiligen sich heute am Aktionstag Kommunen am Limit. Damit wollen Landkreise, Städte und Gemeinden auf ihre finanzielle Situation aufmerksam machen. Güterslohs Bürgermeister Matthias Trepper nimmt da kein Blatt vor den Mund. Er sagt, es ist 12:15. Nun fordert er mehr Unterstützung. Es könne nicht sein, dass Bund und Länder den Kommunen immer neue Aufgaben übertragen und auf Kosten sitzen lassen. Beim Süßwarenhersteller Stork in Halle läuft seit den frühen Morgen ein Warnstreik. Dazu hat die Gewerkschaft Nahrung Genuss Gaststätten aufgerufen. Sie reagiert damit auf die stockenden Tarifverhandlungen. Alex Jakob berichtet.
3: Im Storkwerk in Halle soll die gesamte Frühschicht die Arbeit niederlegen. Der Streik ist bis in den frühen Nachmittag geplant. Die NGG kritisiert das Angebot als zu niedrig. Das sieht 3,4% mehr Lohn in 2 Stufen vor. Die Gewerkschaft fordert 5,8% und eine Laufzeit von 12 statt 24 Monaten. Die Gespräche der dritten Tarifrunde sollen Ende Juni beginnen.
2: Das Azubi-Speed-Dating in der Gütersloher Stadthalle war in diesem Jahr ein voller Erfolg. Diese Bilanz haben die Industrie- und Handelskammer Ostwestfalen und die Handwerkskammer OWL gezogen. Matthias Träger hat Zahlen, Daten und Fakten.
4: Über 270 Jugendliche sind mit dabei gewesen. Sie haben sich mit den 45 Unternehmen aus dem Kreis Gütersloh und Bielefeld über Ausbildungsangebote und berufliche Perspektiven unterhalten. Die hohe Beteiligung zeigt laut Organisatoren, dass Unternehmen in der Region auch für den Ausbildungsstart im August immer noch gezielt nach Nachwuchskräften suchen.
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0: Das Radio Gütersloh Wetter, Mario, bei den Temperaturen haben wir die 2 auf jeden Fall schon mal vorne.
5: Ja, und hinten auch. 22 Grad sind's im Moment. Seit gestern ist offiziell Sommer und heute und morgen werden auch richtig schön. Sonnige 29 Grad erwarten uns. Heute mit ein paar Wolken mit dabei. Ab Mittwoch kommt dann die große Hitze zurück. 2 Tage lang 34 Grad. Und am Freitag soll es tatsächlich 37 Grad werden. Ja, da müssen wir irgendwie mal überlegen, wie wir das schaffen.
6: Es wird wieder bullig.
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5: Besser ankommen mit dem Radio Gütersloh Verkehrsservice. Am Ortseingang Gütersloh aus Bielefeld kommend auf der B61 im Moment 1 Kilometer Stau. An der Grundschule Avenwedde läuft ein Fahrradtraining und an der Wennebar-Schule in Reda-Wiedenbrück beginnt die Radfahrprüfung in einer Viertelstunde.
0: Wo ist mein Einsatz, ne?
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5: Es blitzt in Friedrichsdorf auf der Sennerstraße, in Niehorst auf der Münsterlandstraße, in Spexart auf der Bruder-Konrad-Straße, in Halle auf der Gütersloher Straße, in Versmold-Bockhorst auf der Dorfstraße und in Steinhagen auf der Bielefelder und auf der Haller Straße. Habt ihr noch mehr? Dann ruft doch eben kostenlos hier an. 0800 678 5000. Gute Fahrt.
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0: Wir begrüßen an dieser Stelle auch alle Dachgeschossbewohner. Ich glaube, ihr habt heute Nacht schon wieder die Bettwäsche gewechselt, 3-mal. Wie haltet ihr das bloß aus? Also, ich habe mir gerade Folgendes überlegt, Mario. Wir tauschen einfach mal die Betten. Du ziehst in eine Dachgeschosswohnung ein für eine Nacht und der oder diejenige, die schläft bei dir im Bett, weil du hast gesagt, da wäre es recht kühl.
5: Bei mir ist es überhaupt nicht kühl.
7: Du willst jetzt nur aus dieser spontanen Nummer raus.
5: Also ich habe sozusagen das Zwischenzimmer auch direkt unterm Dach.
7: Ey, wir müssen irgendwas tun. Irgendwie müssen wir.
5: Ich tausche gerne. Also viel schlimmer als bei mir kann es eigentlich nicht sein.
7: Du, ansonsten geht er bei Mario in die Sauna. Danach soll man sich auch wieder nicht mehr so heiß fühlen, habe ich gehört.
5: Das können wir machen.
7: So, wir starten jetzt weiter in die Morning Show. Justin Timberlake, der redet hier schon mit dem Schwänzchen, der will loslegen. Ich bin Tanina Rottmann.
5: Und ich, Mario Alexander Unger. Kommt gut dadurch.

0: Jetzt ist mir dreimal der Kaffee heute Morgen kalt geworden und jetzt haben wir es 8.42 Uhr. Wird das heute nichts. Die Morningshow ist hier am Montag und wir freuen uns wirklich sehr, dass wir es geschafft haben. Zur Comedy Camp Tour in diesem Jahr kommt auch der Toni Bauer.
1: Ja, Toni steht für uns auf der Bühne und vielleicht bringt er sogar Oma und Opa mit. Mit denen ist er ja ganz enge.
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4: Und ich liebe meine Oma und meinen Opa sehr. Ich liebe die wirklich sehr. Die haben mir viel beigebracht. Die haben mir eine Sache beigebracht. Die haben mir beigebracht, man kann 50 Jahre verheiratet sein und man muss sich nicht lieben. Also, ich schwör. Ehrlich. Seit ich die kenne, die haben noch nie Zärtlichkeiten ausgetauscht. Einmal haben die Zärtlichkeiten ausgetauscht. Letztes Mal komme ich von der Tour nach Hause, ich höre nur so. Ich gucke, im Badezimmer ist da mein Opa, rasiert sich ordentlich die Koteletten. Ich gucke nochmal, hat der meinen Rasierer in Hand? Ich sag, Opa, das ist mein Rasierer. Sagt er zu mir, das Teil hat super Klingen, Junge. Ich sag, Opa, den benutze ich nicht für mein Gesicht. Sagt er zu mir, jetzt habe ich angefangen, jetzt kann ich auch Ende machen. Ne? Rasiert sich zu Ende und küsst dann meine Oma auf den Mund.
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0: 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Radio Gütersloh, die Morning Show, und ihr seid dabei um 9:11. Ein bisschen mehr Geld auf der Kante haben. Wäre nicht schlecht. Ne? Viele träumen zum Beispiel, das hinzukriegen mit Hebel-ETFs. Börsenexperte Mario Lödemann aus Verl. Fangen wir mal kurz von vorne an. Was ist ein Hebel-ETF?
1: Ein Hebel-ETF ist ein börsengehandelter Fonds, der tägliche Kursbewegungen in einem Index oder einem Markt um ein Vielfaches verstärkt, zum Beispiel doppelt oder dreifach steigt.
0: So, jetzt weiß aber jedes Kind, wenn so verlockende Gewinne möglich sind, dann muss das Risiko auch recht hoch sein. Wie schätzen Sie das ein?
1: Das Risiko wird grundsätzlich von den meisten Privatanlegern hier vollkommen unterschätzt. Sie haben meistens noch keine klare Strategie und vor allen Dingen ihr Risiko und Money Management sind nicht besonders stark. Gewinne und auch Verluste werden nämlich verstärkt. Kleinere Korrekturen können bei Hebel-ETF sogar zu Crash-Situationen im eigenen Portfolio führen.
0: Ja, dann ist die Kohle wieder weg. Und deshalb gibt es noch einen guten Rat vom Börsenprofi aus Verl, und zwar heute Nachmittag in der Radio Gütersloh Nachmittagsshow.

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1: Mit Marc Weiß. Schönen guten Morgen. An den Schulen in Deutschland nehmen Fälle von Gewalt und Mobbing weiter deutlich zu. Deshalb fordert die Gewerkschaft Erziehung und Wissenschaft jetzt dringend mehr Unterstützung. Thorsten Adolfs aus dem News-Team. Was genau sieht die GEW im Moment so kritisch?
2: Ja, die GEW schlägt Alarm, weil es ihrer Ansicht nach an allen Ecken und Enden in den Schulen an Personal fehlt. Es gäbe zu wenige Lehrerinnen und Lehrer und vor allem viel zu wenige Schulsozialarbeiter, die frühzeitig eingreifen könnten, heißt es. Die Gewerkschaft fordert deshalb, die Schulsozialarbeit deutlich auszubauen, damit Konflikte gar nicht erst eskalieren und Schulen wieder zu einem richtigen Schutzraum für alle Schüler werden können. Dass Handlungsbedarf besteht, zeigen die Zahlen. Bei Fällen körperlicher Gewalt, die von der Polizei erfasst wurden, gab es laut einer Auswertung des Deutschen Schulportals im Jahr 2024 fast 29.000 Gewalttaten. Das ist ein Anstieg um gut 37% innerhalb von nur 2 Jahren. Außerdem kam bei der PISA-Studie heraus, dass gut jeder fünfte 15-Jährige mehrmals im Monat in der Schule gemobbt wird. Dieser Wert hält sich seit Jahren hartnäckig auf einem hohen Niveau. Passend dazu wird in Berlin heute eine neue Studie vorgestellt. Darin geht es zum ersten Mal um die Frage, wie Gewalt und Mobbing gezielt bekämpft werden können.
1: Infos von Thorsten Adolfs aus dem News-Team. Vielen Dank. Jetzt die weiteren Themen in der Zusammenfassung. Seit gestern sind erste Details der Empfehlungen der Rentenkommission bekannt und seitdem wird wieder leidenschaftlich gestritten. Den Gewerkschaften gehen die Pläne zu weit, Wirtschaftsverbänden gehen sie nicht weit genug. Unter anderem soll länger gearbeitet werden, die Rentenbeiträge sollen steigen. Eine Meldung über zufriedene Menschen in Deutschland. Die Spargelbauern sind glücklich, die Ernte sei durchschnittlich bis überdurchschnittlich gewesen. Das meldet die Landwirtschaftskammer. Weil es in den vergangenen Wochen keine Hitzephasen gegeben habe, habe der Spargel auch eine gute Qualität gehabt. Die Preise seien stabil geblieben, heißt es. Dass sich manche Menschen nach einem Leben im Ausland sehnen, ist nicht so ungewöhnlich. In Deutschland tun das aber offenbar so viele, dass schon von einem Signal ausgegangen wird. Nach einer Umfrage für die Jobseite Indeed liebäugeln 2/3 der Arbeitnehmer mit der Möglichkeit, im Ausland zu arbeiten. Nicht zwingend für immer, aber zumindest mal für eine Zeit. 1/3 der Beschäftigten hat sich auch schon konkret über die Möglichkeiten informiert. Hauptmotive seien eine bessere Bezahlung, weniger Steuern und eine höhere Lebensqualität, heißt es. Für die Studienmacher ist das Ergebnis durchaus ein Alarmsignal. Wenn 2/3 der Beschäftigten Deutschland gerne verlassen würden, dann sollte das als Zeichen für die Unzufriedenheit mit den Bedingungen verstanden werden, heißt es von Indeed. Politik und Arbeitgeber sollten die Bedingungen für Arbeit in Deutschland deshalb dringend verbessern. Und das waren die Nachrichten mit Marc Weiß.
3: Danke dir, Marc. Das Radio Gütersloh Wetter. Wenn ihr die 29 Grad, die wir heute bekommen, schon heiß findet, dann wartet mal ab, was die Woche noch so im Gepäck hat.
4: Ja, da kommt noch einiges auf uns zu. Also heute auf jeden Fall ein schöner Sommertag, paar Wolken, 29 Grad. Morgen ähnlich, dann ohne Wolken. Ab Mittwoch ist dann wieder Hitze angesagt. 2 Tage mit 34 Grad und am Freitag, da schießen wir den Vogel ab. 37 Grad sind vorhergesagt. Besser ankommen mit dem Radio Gütersloh Verkehrsservice. An der Grundschule Affenwerde Bahnhof und an der Wennebach-Schule in Reda-Wiedenbrück laufen Radfahrprüfungen. Fahrt rundherum bitte besonders vorsichtig. Blitze habe ich für euch und zwar in Friedrichsdorf auf der Sennerstraße, in Niehorst auf der Münsterlandstraße, in Spexart auf der Bruder-Konrad-Straße, in Halle auf der Gütersloher und auf der Langenstraße, in Versmold-Bockhorst auf der Dorfstraße und in Steinhagen auf der Bielefelder und der Hallerstraße. Habt ihr noch mehr? Dann ruft einfach kostenlos bei uns durch. 0800 678 5000. Allen unterwegs eine gute Fahrt.
3: Und noch ein ganz wichtiger Hinweis, die Tüte Gummibärchen bitte nicht auf dem Armaturenbrett liegen lassen.
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3: Gilt für die Tafel Schokolade natürlich auch.
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3: Ja, und wir schwitzen einfach so ein bisschen mit euch gemeinsam. Das ist Körperflüssigkeiten austauschen in dieser Woche.
4: Lecker.
3: Auf Distanz allerdings. Tanina Rottmann ist hier.
4: Und Mario Alexander Unger. Moin.

0: schon auch irgendwie schräg, diese Fußball-WM. Wenn man beim Fußballgucken mehr ins Schwitzen kommt als die Jungs auf dem Rasen.
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0: Ja, spielen die doch tatsächlich teilweise in klimatisierten Stadien. Klimatisier mal so ein Riesenstadion. Also ist ein CO2-Abdruck so groß wie Saarland. Wir können uns ja gerade mal so ein kleines bisschen entspannen. Ne? 2 Siege eingefahren, Gruppenerster sind wir. Thomas Bremser aus dem Radio Gütersloh Sport. Unsere Mannschaft chillt auch erstmal wieder in ihrem Quartier. Was haben die so vor?
2: Ja, beim letzten Mal sind einige auf den Golfplatz gegangen, unter anderem Leon Goretzka. Andere haben sich im Pool vergnügt, da gibt es sogar ein Sprungbrett oder beim Basketball. Es sei für die Spieler wichtig, dass die Familien zu Besuch sind, sagt Bundestrainer Nagelsmann.
3: Es gibt uns allen Kraft, wenn wir unsere Familien sehen. Da ist ja ein Sinn dahinter. Da geht es nicht darum, dass die Hallo sagen, sondern es geht darum, dass die uns Kraft geben.
2: Auch seine Frau Lena ist hier. Andere sind nach wie vor alleine, wie Manuel Neuer oder Kapitän Joshua Kimmich.
4: Die Familie, die kommt nach New York zum dritten Spiel.
2: Ja, da gibt es auch mehr zu tun als hier im kleinen Winston-Salem.
0: Ja, der Bundestrainer wird vielleicht auch mal die Füße hochlegen können, aber ansonsten muss er sich

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0: Moin, bester Kreis der Welt. Newstime, es schlägt 9:30.
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0: Hier hat Mike Mattes jetzt für euch. Guten Morgen.
2: Guten Morgen. Morgen legt die Rentenkommission der Bundesregierung ihre Vorschläge für die Rentenreform vor. Kritik gibt's aber jetzt schon, nachdem Details durchgesickert sind. Sozialverbände und die Opposition sind dagegen, auch weil die Rente mit 63 wegfallen soll. Die Ukraine hat die Krim mit Drohnen angegriffen. 4 Menschen sind nach russischen Angaben dabei getötet worden. Auf der annektierten Halbinsel wächst jetzt die Treibstoffknappheit. Privatpersonen bekommen dort keinen Sprit mehr. Und jetzt das Wichtigste für den Kreis Gütersloh. Offenbar Rechtsextreme haben gestern in Detmold das Hermannsdenkmal besetzt. Die Polizei spricht von mehreren vermummten Personen, die augenscheinlich der identitären Bewegung angehören. Alex Jakob, was genau ist da passiert?
3: Ja, gegen 11 Uhr hat die Gruppe unerlaubt das Denkmal bestiegen, Pyrotechnik gezündet und Banner vom Balkon des Hermanns ausgerollt. Danach flüchteten alle bis auf einer. Der 21-jährige Schweizer kletterte weiter auf das Denkmal und sicherte sich mit Seilen. Gegen 17 Uhr kam er runter und wurde festgenommen. Jetzt ermittelt der Staatsschutz.
2: Vielen Dank, Alex. Zu dem Einsatz hat die Polizei jetzt einen Aufruf gestartet. Zeuginnen und Zeugen, die Video- und Bildaufnahmen der Aktion gemacht haben, sollen sich bei der Polizei melden. Auch Städte und Gemeinden bei uns im Kreis Gütersloh beteiligen sich heute an der Aktion Kommunen am Limit. Damit wollen Landkreise, Städte und Gemeinden auf ihre finanzielle Situation aufmerksam machen. Güterslohs Bürgermeister Matthias Trepper nimmt kein Blatt vor den Mund. Er sagt, es ist 12:15 und fordert mehr Unterstützung. Es könne nicht sein, dass Bund und Länder den Kommunen immer neue Aufgaben übertragen und sie dann auf den Kosten sitzen lassen. Beim Süßwarenhersteller Stork in Halle streiken heute die Mitarbeiterinnen und Mitarbeiter. Dazu hat die Gewerkschaft Nahrung Genuss Gaststätten aufgerufen. Betroffen ist die Frühschicht zwischen 3.30 Uhr und 14.15 Uhr. Die NGG hält das Angebot der Arbeitgeber für zu niedrig. Es würde die gestiegenen Lebenshaltungskosten nicht einmal ausgleichen, heißt es. Stork hatte ein Plus von insgesamt 3,4% in 2 Stufen und einen Zuschuss zur Altersvorsorge angeboten. Das Azubi-Speed-Dating in der Gütersloher Stadthalle war ein voller Erfolg. Das sagen die Industrie- und Handelskammer Ostwestfalen und die Handwerkskammer OWL. Nach Angaben der Organisatoren sind mehr als 270 junge Menschen und 45 Firmen aus dem Kreis dabei gewesen. Aus den Gesprächen seien jetzt schon fast 50 Anschlussgespräche entstanden, heißt es. 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
0: Und da gucken wir aufs Radio Gütersloh Wetter. Seit gestern ist offiziell Sommer bei uns und das Wetter spielt mit, Mario.
4: Absolut. Wird ein schöner Sommertag heute. Ab Mittag sind noch ein paar Wolken mit dabei. Wir bekommen sonnige 29 Grad. Morgen nochmal 29, dann ohne Wolken. Mittwoch und Donnerstag, da wird es heiß, 34 Grad. Und am Freitag sollen es tatsächlich 37 Grad werden. Ich hoffe, der Wettermann hat sich vertan.
0: Das hoffe ich auch.
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0: Der wird sich wahrscheinlich noch korrigieren auf 39 Grad. So erwarte ich mehr.
4: Bitte nicht besser ankommen mit dem Radio Gütersloh Verkehrsservice. Ihr kommt gut durch, passt bitte auf rund um die Grundschulen Affenwedde Bahnhof und Wennebar-Schule in Reda-Wiedenbrück. Da laufen nämlich Radfahrprüfungen.
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4: Es blitzt in Friedrichsdorf auf der Sennerstraße, in Niehorst auf der Münsterlandstraße, in Spexhardt auf der Bruder-Konrad-Straße, in Halle auf der Gütersloher und auf der Langenstraße, in Versmold-Bockhorst auf der Dorfstraße, in Steinhagen auf der Bielefelder und der Hallerstraße und auf der A2 zwischen Bielefeld und Gütersloh Höhe Fern. Habt ihr noch was? Dann meldet es doch kostenlos unter 0800 678 5000. Allen unterwegs. Kommt gut an.
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0: Mit Tanina und Mario. Guten
4: Hallo.
0: Morgen. Wir suchen heute Morgen die Sätze, die man bei Hitze nicht hören möchte. Mein Favorit ist nach wie vor, Schatz, ich möchte kuscheln.
4: Der toppt nix.
0: Da kommt mir der Schweiß direkt aus der Stirn gekrochen. Ihr habt noch mehr sehr schöne Vorschläge eingereicht. Da hören wir doch gleich nochmal rein. Hier in eurer Morning Show.

0: Lanzai, Pedro Capó, Georgie Noriega, REC 808, Shadow Towers, Puerto Rico.
1: Der beste Radio Gütersloh Mix auf Eis mit Kalma um 9 Uhr. Oh, ist ja schon 47. Sind wir kurz vor Schichtwechsel. Aber diese Sätze hier von euch, die man bei Hitze auf keinen Fall hören möchte, die schaffen es auf jeden Fall noch in die Show. Schatz, baust du heute den IKEA-Schrank auf?
2: Großartig.
1: Das braucht man nicht.
2: Nee, aus der Küche habe ich was. Kannst du den Geschirrspüler ausräumen? Der ist doch warm.
1: Ah, und schon wird mir auch ein wenig heißer. Eine Durchsage in der Bahn, in der die Klimaanlage eh schon kaputt ist. Wegen eines technischen Defekts warten wir an dieser Stelle circa 45 Minuten.
2: Oh Gott.
1: Man kann sich da eigentlich nur aus dem Fenster hängen, obwohl da ist ja auch wieder heiß.
2: Du, ich habe die letzte Cola aus dem Kühlschrank getrunken. Ist okay, ne?
1: Ah, das schneidet tief ins Fleisch, das tut richtig weh. Also vielleicht begegnen euch heute im Laufe des 30 Grad Montags noch mehr Hitzegrausamkeiten dieser Art, dann meldet euch gerne. Morgen früh sind wir auch wieder hier und da zerpflücken wir mal so ein paar Hitzemythen.
2: Und wir schützen euer Auto zusammen mit dem ADAC vor Hitze.
1: Und wir werden auch checken, wie es an unseren Schulen in dieser Woche mit hitzefrei aussieht.
2: Also bei dieser Themenauswahl wird mir langsam warm, sag ich dir ehrlich.
1: Ja, mir auch bei diesem Bratbrutzelgeräusch, was uns hier gerade begleitet. So, die Kollegin Ina Artig, die kriegt von mir gleich diesen leicht feuchten Kopfhörer.
2: Vielleicht möchte sie ein heißes Käppchen dazu?
1: Ich meine, sie hätte eher was von Glühwein gesagt.
2: Ach so.
1: Kann mich auch irren. Wir sind raus, Tanina Rottmann.
2: Und Mario

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1: Mit Ralf Bosselt. Es sind zwar noch 27 Tage bis zum Endspiel der Fußball-WM, aber der Rasen im Finalstadion in East Rutherford sorgt bereits jetzt für Diskussionen. Mehrere Spieler sprechen von einem sehr harten Untergrund, der sich fast wie Kunstrasen anfühlen soll. Die FIFA weist die Kritik zurück und betont, alle Spielfelder in den 16 WM-Stadien seien in einem hervorragenden Zustand. Deutschland spielt am Donnerstag in derselben Arena gegen Ecuador.
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2: Mit Marc Weiß. Schönen guten Morgen. Die meisten Städte und Gemeinden in Deutschland stecken tief in den roten Zahlen, denn die Haushaltslöcher sind so groß wie noch nie. Heute findet unter dem Motto Kommunen am Limit ein bundesweiter Aktionstag statt, um auf die schwierige Lage aufmerksam zu machen. Thorsten Adolfs aus dem News-Team, was genau ist bei den Städten und Gemeinden hier bei uns los?
3: Also die finanzielle Lage der Kommunen ist flächendeckend dramatisch, so drückt es der Deutsche Städtetag aus. Und die Bertelsmann Stiftung hat dazu Zahlen. Sie hat ausgerechnet, dass sich bei Städten, Kreisen und Gemeinden im vergangenen Jahr ein Rekorddefizit von knapp 32 Milliarden Euro angehäuft hat. Die Gesamtverschuldung liegt mittlerweile bei fast 200 Milliarden Euro. Und besonders bitter, selbst in wirtschaftlich starken Regionen wie Bayern oder Baden-Württemberg sind die letzten Reserven mittlerweile komplett aufgebraucht. Die Folge ist, dass wichtige Investitionen in Straßen oder Schulen zurückgefahren werden müssen, weil das Geld schlicht nicht mehr reicht und auf der anderen Seite die Kosten für Personal und Soziales immer weiter steigen.
2: Was bedeutet das für uns im Alltag und vor allem, wie geht's weiter?
3: Das bedeutet, wenn das Geld knapp ist, dann sparen die Kommunen oft zuerst bei den sogenannten freiwilligen Leistungen, das heißt konkret Bibliotheken, Musikschulen, Volkshochschulen oder Angebote für Ehrenamtliche, die könnten bald noch stärker eingeschränkt werden oder sogar ganz wegfallen. Und damit die Infrastruktur nicht weiter verfällt, verlangen Städtetag, Landkreistag und der Städte- und Gemeindebund ein echtes Umdenken von Bund und Ländern. Mit Aktionen soll heute im ganzen Land auf die Probleme aufmerksam gemacht werden. Gefordert werden Soforthilfen und langfristige Reformen, damit die Kommunen auch in Zukunft handlungsfähig bleiben und die Angebote vor unserer Haustür bestehen bleiben.
2: Reformen, das wäre tatsächlich mal eine Idee. Infos waren das von Thorsten Adolfs aus dem News-Team. Vielen Dank. Jetzt die weiteren Themen in der Zusammenfassung. Mitglieder der Rentenkommission, da sind wir wieder bei Reformen, wehren sich gegen die Kritik von vielen Seiten. Man müsse sich das Gesamtkonzept anschauen, sagte die SPD-Politikerin Annika Klose, die in der Kommission sitzt. Der Auftrag sei gewesen, eine lebensstandardsichernde Rente für niedrige und mittlere Einkommen sicherzustellen, die auf Dauer bezahlbar bleibt. Und das sei gelungen, sagte Klose im ZDF. Das Thema Ebola hat leider nochmal an Dramatik gewonnen. Gut einen Monat nach Beginn des Ausbruchs in der Demokratischen Republik Kongo ist die Zahl der bestätigten Ebola-Fälle dort auf über 1000 gestiegen. Nach Angaben der Behörden gibt es bisher 254 Ebola-Tote. Für viele geht es bald in den Urlaub, da wird die Reiseapotheke nochmal aufgefüllt. Was kaum jemand weiß, bei Online-Bestellungen gehen die Preise für Schmerzmittel, Sonnenschutz, Pflaster oder auch Mückenschutz teilweise deutlich auseinander. Eine aktuelle Auswertung des Portals günstiger.de zeigt, zwischen den günstigsten und teuersten Online-Apotheken liegen im Schnitt 33% Preisunterschied. Als Muss- oder absolute Basisausstattung für die Reiseapotheke gelten Schmerzmittel, Sonnenschutz, Fieberthermometer, Wunddesinfektion, Pflaster und Mückenschutz. Wichtig dabei, vor der Reise das Verfallsdatum der noch vorhandenen Mittel prüfen. Und das waren die Nachrichten mit Marc Weiß.
4: Und dann schauen wir auf das Wetter für unseren Kreis. Als ich heute Morgen hierher gefahren bin, da war es super toll und es geht hochsommerlich weiter. Es gibt puren Sonnenschein, dazu warme 29 Grad. Und dieses herrliche Sommerwetter, bei dem der Kaffee draußen wirklich besser schmeckt und der Feierabend direkt entspannter wirkt, der hält noch an, denn die Aussichten bleiben hochsommerlich. Die nächsten Tage werden sogar noch heißer. Am Freitag erwarten uns schon fast tropische 37 Grad. Da geht dann auch ein Eis zum Frühstück. Besser ankommen mit dem Radio Gütersloh Verkehrsservice. Es läuft soweit ohne Staus, ohne Störungen, aber es wird geblitzt. Und zwar in Steinhagen auf der Bielefelder Straße, in Niehorst auf der Münsterlandstraße, in Friedrichsdorf auf der Sennerstraße, in Bockhorst auf der Dorfstraße, in Halle auf der Langenstraße und in Halle auch auf der Gütersloher Straße. Wenn euch noch was auffällt, sagt kurz Bescheid unter 0800 678 5000. Kommt gut an.
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4: begleite euch heute durch den heißen Vormittag mit drei Hits am Stück. Aus den 80ern habe ich Herbert Grönemeyer für euch. Was soll das? Direkt nach Ascher. Ich bin Ina Artig. Schön, dass ihr dabei seid.

0: Der sommerliche Montagvormittag, wascht ihr eigentlich euren Reis? Soll man ja machen, wusste ich aber bis vor kurzem auch nicht. Und da gibt's echt so einige Sachen, die ich mein ganzes Leben lang falsch gemacht habe. Und Laura Potting auch, bei Erdbeeren zum Beispiel.
1: Erdbeeren musst du waschen, bevor du sie isst. Gut, das wusste ich, oh, Gott sei Dank. Allerdings habe ich sie immer schön unter den kalten Wasserstrahl gehalten und das ist nicht so gut. Der kann die Erdbeeren nämlich verletzen. Besser ist es, wenn du die schonend im Wasserbad wäschst. Das gilt auch für mich. So, weiter. Und dann ist es auch noch wichtig, dass du dieses grüne

0: Waschen haben. Einige von euch werden ihr Hähnchen sicherlich waschen, bevor sie es zubereiten. Das nicht machen, denn das Hühnchen kann mit Keimen belastet sein. Beim Berühren und beim Abspülen unter dem Wasserhahn können die Bakterien dann über die Hände und mit Wasserspritzern in der Küche verteilt werden, so die Verbraucherzentrale NRW. Also besser direkt mit einer Gabel auf den Grill oder in die Pfanne geben. Wisst ihr Bescheid? Ich habe jetzt fertig und ich suche mir jetzt irgendwo was zum Entkelchen.
1: Na dann Prost. Übrigens, falls ihr auch so Beispiele habt von Dingen, die ihr immer falsch gemacht habt oder Tipps, die euch das Leben einfacher gemacht haben, dann meldet euch. Schickt mir gerne eine WhatsApp. Gütersloh 92 3x.

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1: Mit Marc Matthäus um 10.30 Uhr. Guten Tag. Eine vermummte Menschenmenge hat in Detmold gestern das Hermannsdenkmal besetzt. Die Polizei geht davon aus, dass es sich um Mitglieder der identitären Bewegung handelt. Sie hatten gegen 11 Uhr das Denkmal gestürmt, Pyrotechnik gezündet und Banner vom Balkon des Hermanns ausgerollt. Der Einsatz dauerte mehr als 6 Stunden. Zeugen, die Video- und Bildaufnahmen der Aktion gemacht haben, sollen sich bei der Polizei melden. Auch Städte und Gemeinden bei uns im Kreis Gütersloh beteiligen sich heute am Aktionstag Kommunen am Limit. Damit wollen Landkreise, Städte und Gemeinden auf ihre finanzielle Situation aufmerksam machen. Matthias Träger hat die Infos.
2: Die Stadt Gütersloh spricht zum Beispiel von einer dramatischen Lage. Es sei kurz vor 12, so Bürgermeister Matthias Trepper. Die Städte und Gemeinden würden jeden Tag wichtige Aufgaben für die Menschen vor Ort übernehmen. Gleichzeitig steigen die Ausgaben aber deutlich schneller als die Einnahmen. Trepper fordert, wenn Bund und Länder den Kommunen immer neue Aufgaben übertragen, müssen sie diese auch vollständig finanzieren.
1: Der US-Amerikaner Francis Tiafoe hat zum ersten Mal die Terra Wortmann Open in Halle gewonnen. Im Finale setzte er sich gegen seinen Landsmann Taylor Fritz mit 6:4 und 6:4 durch. Fritz und Tiafoe hatten das erste deutsch-deutsche Finale seit 2016 verhindert. Damals setzte sich Florian Mayer im Endspiel gegen Alexander Zverev durch. Der verpasste in diesem Jahr sein drittes Endspiel in Halle. 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
3: Und jetzt der Blick auf das Traumwetter für unseren Kreis. So fühlt sich der Sommer von seiner heißen Seite an. Leuchtender Sonnenschein, ein fast wolkenloser Himmel und bis zu 29 Grad gibt es heute. Heute ist ein perfekter Tag für alles, was draußen Spaß im Schatten macht. Und wer Hitze liebt, der kann sich freuen. Die kommenden Tage bleiben so. Freitag sogar mit glühend heißen 37 Grad. Ein Hoch auf die Abkühlung im Wasser.
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3: Besser ankommen mit dem Radio Gütersloh Verkehrsservice. Es läuft soweit ohne Staus, ohne Störungen, aber es wird geblitzt. Und zwar in Steinhagen auf der Bielefelder Straße, in Niehorst auf der Münsterlandstraße, in Friedrichsdorf auf der Sennerstraße, in Bockhorst auf der Dorfstraße, in Halle auf der Langenstraße und in Halle auch auf der Gütersloher Straße. Wenn euch noch was auffällt, sagt kurz Bescheid unter 0800 678 5000. Kommt gut an!
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3: Es ist ein sommerlicher Montag und zusammen halten wir durch. Ein Hoch auf jede Klimaanlage. Mein Name ist Ina Artig. Tag zusammen. One.

0: Boah, es ist weiter heiß bei uns im Kreis und am Freitag, da gibt es sogar bis zu 37 Grad. Hammer. Also ich freue mich schon, wenn ich nachher zum Feierabend ins Auto steige. Leckere, heiße, stickige Luft. Und ich verbrenne mir schon die Hände am Lenkrad. Es gibt allerdings Möglichkeiten, das Auto kühl zu halten. Ich habe zum Beispiel vorhin verzweifelt einen Schattenparkplatz gesucht. Ansonsten bin ich bescheiden vorbereitet, habe gar keine Abdeckplane oder reflektierende Folien. Fiona Reinhardt aus der Redaktion. Also was kann ich denn machen, um später eine einigermaßen angenehme Fahrt zu haben?
1: Um die angestaute Hitze ganz schnell aus dem Auto zu bekommen, hilft erstmal alles aufreißen und für Durchzug sorgen. Wenn wir dann losfahren, gerne Klimaanlage an, wenn vorhanden im Auto. Aber hier bitte aufpassen. Von der Hitze auf arktische Temperaturen zu wechseln, ist meistens keine gute Idee, sagt der ADAC. Das kann nämlich zu Kreislaufproblemen und Erkältungen führen. Wir sollten die Klimaanlage deswegen auf Wohlfühltemperaturen zwischen ca. 22 und 25 Grad einstellen und die Luft gleichmäßig im Auto zirkulieren lassen. Also die Düsen sollten jetzt nicht unbedingt direkt auf den Körper oder ins Gesicht pusten.
0: Ja, wie gut, dass meine Klimaanlage letztens noch bei einer Inspektion gecheckt wurde. Trotzdem, angenehm sind die ersten Minuten im Auto nicht. Wenn ihr Tipps habt, dann immer mal her damit.
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2: Mit Marc Weiß. Schönen guten Tag. Großbritannien braucht schon bald wieder einen neuen Regierungschef. Premierminister Keir Starmer tritt zurück. Das hat er gerade eben bekannt gegeben. Als Parteichef mit sofortiger Wirkung. Premierminister will er bleiben, bis die Partei einen Nachfolger gefunden hat. Und das alles sollte noch vor der Sommerpause gelingen. Die Rede ist von Mitte Juli. Starmer war in den vergangenen Monaten immer mehr unter Druck geraten. Er hatte vor allem in der eigenen Partei den Rückhalt verloren. Im Nahverkehr und an den Bahnhöfen in Nordrhein-Westfalen wird das Klima rauer. Vergangenes Jahr gab es mehr Zwischenfälle als in den Jahren davor. So steht es im neuen Sicherheitsbericht des Landesverkehrsministeriums und des Verkehrsverbundes Rhein-Ruhr. Frage an Thorsten Adolfs aus dem News-Team. Womit musste sich das Personal auseinandersetzen?
3: Also in den meisten Fällen ging es um Sachbeschädigungen oder Verschmutzungen. Auch bei Körperverletzungen mit Waffen gab es mehr Fälle als früher. Wenn es Streit gab, dann waren oft die Ticketkontrollen der Auslöser. Trotz der rund 20.000 gezählten Vorfälle bleibe der Nahverkehr aber sicher, steht in dem Bericht. Das Personal sorge für einen reibungslosen Ablauf und müsse deshalb unbedingt geschützt werden.
2: Das klingt nachvollziehbar, aber wie wollen die Nahverkehrsunternehmen das schaffen?
3: Ja, um Konflikte zu entschärfen, wird auf mehrere Lösungen gesetzt. Das Zugpersonal soll in Zukunft öfter in Doppelbesetzung unterwegs sein. Und wer möchte, soll mit einer Bodycam ausgestattet werden. Außerdem werden Mitarbeiter gezielt in Deeskalation geschult, um brenzlige Situationen besser zu meistern. Und die Technik wird in Zukunft eine noch größere Rolle bei der Sicherheit spielen. Mehr als 90% der Züge haben schon Videokameras. Sie sollen jetzt mit und mit modernisiert werden. Geplant sind unter anderem auch KI-Systeme, die Gewaltsituationen früh erkennen, damit die Bundespolizei im Ernstfall sofort eingreifen kann.
2: Infos von Thorsten Adolfs aus dem News-Team. Vielen Dank. Jetzt weitere Themen in der Zusammenfassung. Die Gewerkschaft Erziehung und Wissenschaft fordert deutlich mehr Einsatz gegen Mobbing und Gewalt an Schulen. Nach einer Auswertung des Deutschen Schulportals gab es 2024 fast 29.000 Gewalttaten an den Schulen. Ein Anstieg um fast 40% in 2 Jahren. Die Finanzkrise der Kommunen in NRW hat aus Sicht eines Bündnisses eine bedrohliche Dimension erreicht. Städtetag, Landkreistag und der Städte- und Gemeindebund NRW warnen am heutigen Aktionstag Kommunen am Limit vor der schwierigen Situation von Städten und Kommunen. Aktuell gibt es bundesweit ein Rekorddefizit in den kommunalen Kassen. Viel Krisen, viel Unzufriedenheit. Jetzt mal eine Meldung über zufriedene Menschen. Die Spargelbauern im Land sind glücklich. Die Ernte sei durchschnittlich bis leicht überdurchschnittlich gewesen, sagt der Spargelexperte der Landwirtschaftskammer. Und der Mann heißt auch noch Ralf Große Dankbar. Wegen des sonnigen Wetters hätten viele Bauern in diesem Jahr schon Mitte März und damit früher als üblich den ersten Spargel gestochen. Man sei zufrieden und weil es in den vergangenen Wochen zumindest keine Hitzephasen gegeben habe, habe der Spargel auch eine gute Qualität gehabt. Die Preise seien insgesamt stabil geblieben, sagte Große Dankbar. Wer jetzt noch frischen deutschen Spargel essen möchte, muss sich allerdings sputen, denn übermorgen endet offiziell die Spargelsaison. Und das waren die Nachrichten mit Marc Weiß.
4: Und dann schauen wir auf das Wetter für unseren Kreis. Auch heute ist es hochsommerlich, strahlender Sonnenschein, blitzeblauer Himmel und bis zu 29 Grad gibt es. Da kommt man schon beim Nixtun ins Schwitzen und das Eis hat heute definitiv Hochkonjunktur. Wer draußen unterwegs ist, sollte Wasser, Sonnencreme und Sonnenbrille dabei haben. Und die nächsten Tage legen sogar noch nach. Am Freitag erwarten uns heiße 37 Grad. Da ist alles angesagt, was Abkühlung schafft. Besser ankommen mit dem Radio Gütersloh Verkehrsservice. Es läuft soweit ohne Staus, ohne Störungen. Aber ich habe viele Blitzer für euch. In Schloss Holte-Stukenbrock auf der Holterstraße. In Friedrichsdorf auf der Sennerstraße. In Niehorst auf der Münsterlandstraße. In Steinhagen auf der Bielefelder Straße. In Spexart auf der Bruder-Konrad-Straße. In Reda-Wiedenbrück auf der Riedberger Straße. In Bockhorst auf der Dorfstraße. Und in Halle auf der Gütersloher Straße. Falls euch noch was auffällt, sagt kurz Bescheid. 0800 678 5000. Kommt gut an.
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4: Jetzt habe ich drei Hits am Stück für euch. Taylor Swift macht den Anfang. Opalite für gute Laune am Vormittag. Ich bin Ina Artig. Tag zusammen.

0: Mensch, da ist sie doch, die WM-Stimmung.
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0: Deutschland hat ja am Wochenende gegen die Elfenbeinküste den Sprung in die K.O.-Runde geschafft. Gespielt wurde diesmal in Toronto. Und ich frage mich, wer fliegt da eigentlich hin? Kostet doch alles wahnsinnig viel Geld. Aber die wahren Fans sind dabei. Da werden keine Kosten und Mühen gescheut. Mittendrin die selbsternannte Legendentruppe aus Höxter. Ist ja quasi um die Ecke. Die waren alle als deutsche Fußballlegenden verkleidet.
2: Also mein Name ist Steffen und ich stelle Helmut Schön dar.
3: Ich bin Christoph und ich stelle Rudi Völler dar.
4: Ich bin Manuel und ich bin der Franz.
5: Ich bin der Markus und ich bin der Gerd Paul Breitmüller. Eine Kombination aus Gerd Müller und Paul Breitner.
0: Ja, ist klar. Die Freunde begleiten das deutsche Team tatsächlich schon seit Jahren zu allen wichtigen Spielen.
2: Vor ein paar Jahren kam die Idee, dass wir uns vielleicht auch ein kleines Motto aneignen könnten. Und das Motto ist die Legenden, die deutschen Legenden. Und da haben wir mit unserer Fünfergruppe, die wir sind, hat sich jeder einen Charakter ausgesucht. Rudi Völler lag auf der Hand, weil man hat mir gesagt, ich hätte seine Nase. Ich habe ihn in der Tat auch vor 4-5 Wochen getroffen. Er sagte mir dann, er hätte gerne auch noch so viele Haare, wie ich habe. Aber ich sage, du bist ja auch ein bisschen älter jetzt leider als ich.
0: Für Rudi Völler und Co. geht es jetzt weiter nach New York zum dritten Gruppenspiel. Donnerstag, 22 Uhr, geht's gegen Ecuador. Anbrennen kann dabei nichts mehr. Deutschland ist ja Gruppensieger und steht im 16. Finale der WM. An dieses Wort 16. Finale muss ich mich auch noch gewöhnen.

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1: Mit Mike Matthes um 11.30 Uhr. Guten Tag. Der Staatsschutz in Bielefeld beschäftigt sich ab heute intensiv mit der Besetzung des Hermannsdenkmals gestern. Bilder und Videos von Zeugen werden jetzt ausgewertet. Die Ermittler wollen so weitere Täter identifizieren. Die ordnet die Polizei der als rechtsextrem eingestuften identitären Bewegung zu. Eine vermummte Gruppe hatte gestern das Denkmal gestürmt, Pyrotechnik gezündet und Banner ausgerollt. Als die Polizei eintraf, waren alle Vandalen schon wieder verschwunden. Im Ravenna Park in Halle könnt ihr euer E-Auto jetzt noch schneller laden. Grund sind zwei neue Ladesäulen mit einer Leistung von 150 Kilowatt. Damit ist das Auto laut HK innerhalb von einer halben Stunde wieder voll. Unternehmer Christian Busch hat dafür knapp 750.000 Euro investiert. Die Betreiber hoffen, dass die Besucher die Ladezeit für einen Einkaufsbummel oder für einen Restaurantbesuch nutzen. Das Azubi-Speed-Dating in der Gütersloher Stadthalle war in diesem Jahr ein voller Erfolg. Diese Bilanz haben die Industrie- und Handelskammer Ostwestfalen und die Handwerkskammer UWL gezogen. Matthias Träger hat Zahlen, Daten und Fakten.
2: Über 270 Jugendliche sind mit dabei gewesen. Sie haben sich mit den 45 Unternehmen aus dem Kreis Gütersloh und Bielefeld über Ausbildungsangebote und berufliche Perspektiven unterhalten. Die hohe Beteiligung zeigt laut Organisatoren, dass Unternehmen in der Region auch für den Ausbildungsstart im August immer noch gezielt nach Nachwuchskräften suchen.
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3: Hier ist das Wetter für unseren Kreis. Heute gibt es Sonne ohne Pause und dazu hochsommerliche 29 Grad. Das ist genau das Wetter, bei dem man morgens geschniegelt losgeht und spätestens schon jetzt merkt, ganz schön warm heute. Und das war nur das Warm-up. Die nächsten Tage werden wieder heißer. Am Freitag steigen die Temperaturen auf 37 Grad an. Das ist auch im Schatten schweißtreibend.
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3: Besser ankommen mit dem Radio Gütersloh Verkehrsservice. Es läuft soweit ohne Staus, ohne Störungen. Aber ich habe viele Blitzer für euch. In Schloss Holte-Stubenbrock auf der Holterstraße. In Friedrichsdorf auf der Sennerstraße. In Niehorst auf der Münsterlandstraße. In Steinhagen auf der Bielefelder Straße. In Spexart auf der Bruder-Konrad-Straße. In Reda-Wiedenbrück auf der Riedberger Straße. In Bockhorst auf der Dorfstraße. Und in Halle auf der Gütersloher Straße. Falls euch noch was auffällt, sagt kurz Bescheid. 0800 678 5000. Kommt gut an.
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3: Auf geht's Richtung Mittagspause, gleich mit der besten Comedy von und mit Atze Schröder. Ich bin Ina Artig, wünsche euch einen schönen Montag.

0: Der Montagvormittag, auf geht es Richtung Mittagspause. Hier ist euer Lieblingsradio. Und es ist immer noch kuschelig warm bei uns im Kreis. Es wird sogar noch heißer. Bis zu 37 Grad kriegen wir am Freitag. Wie kann das bitte passieren? So Ende Juni, dass da Sommer ist. Naja, auf jeden Fall ist der Sommer da. Und Kollege Atze Schröder und seine Tipps zum Glück auch.
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2: Ja, nee, ist klar. Bah, ist das warm geworden, oder? Ganz ehrlich, schwitzt ihr auch so? Wie heiß will das denn werden? 34, 35, 36 Grad, wer bietet mehr? Ja, ist das denn noch Wetter oder ist das schon eine Hitzeauktion? Jetzt wissen wir auch mal, wie sich so ein halbes Hähnchen fühlt im Frau-Holle-Grill. Und dem halben Händchen geht es doch besser als uns, weil die andere Hälfte liegt ja noch im Kühlschrank. Da versuche ich gleich auch mal reinzukommen. Ja, was denn? Wenigstens mal die Füße ins Gemüsefach stecken. Ich rufe nachher mal bei Sixt an und frage, ob die mir einen Bofrost-Lieferwagen leihen können. Ja, was denn? Man muss pfiffig sein bei dem Wetter, bevor einem das hier hinwegschmilzt. Warum denn nicht mal das Public Viewing in die Eishalle verlegen? Ja, da kommt außer mir auch mal wieder keiner drauf. Ja, bitte, gern geschehen. Ihr merkt, Hochsommer will organisiert sein. Erste Regel, immer kühle Plätze suchen. Zur Not einfach mal auf die Sonnenbank, schön eine halbe Stunde abkühlen. Das wirkt Wunder, ja, und man wird auch noch braun. Zweitens, viel trinken, mindestens 3 Liter am Tag. Ja, und zwischendurch auch ruhig mal ein Wasser. Und drittens, gelassen bleiben, streng nach dem Motto, Sommer ist, wenn die Klobrille mit dir aufsteht.
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1: Mit Marc Weiß. Schönen guten Tag. Der britische Premierminister Starmer hat seinen Rücktritt angekündigt. Er zieht damit die Reißleine nach monatelangem massiven politischen Druck von den Wählern, aber auch aus den eigenen Reihen. Infos von Thorsten Adolfs aus dem News-Team.
2: Für die Entscheidung zurückzutreten gibt es im Wesentlichen drei Gründe. Bei den britischen Kommunalwahlen im Mai erlitt Starmers Labour-Partei ein Debakel und fuhr das schlechteste Ergebnis einer Regierungspartei seit 30 Jahren ein. Große Teile der Basis hatten sich daraufhin enttäuscht von der Partei abgewendet. Grund Nummer zwei sind Starmers historisch schlechte Beliebtheitswerte. Die Bevölkerung hatte das Gefühl, dass er von den großen Versprechungen und angekündigten Veränderungen nach der Regierungsübernahme nicht viel umgesetzt hat. Und Grund Nummer drei ist der Machtkampf innerhalb der Labour-Partei. Nach den Verlusten bei den Wahlen bröckelte der Rückhalt für Starmer dramatisch. Große Teile der Partei unterstützen mittlerweile Starmers Rivalen Andy Burnham, der als früherer Bürgermeister von Manchester sehr beliebt ist. Burnham baute über seinen Sitz im britischen Parlament so viel Druck auf, dass Starmer eine offene Kampfabstimmung um den Parteivorsitz krachend verloren hätte. Bis die Nachfolge geklärt ist, will Starmer noch im Amt bleiben. Die Labour-Partei will jetzt erst einmal einen Zeitplan für die Wahl des neuen Vorsitzenden aufstellen.
1: Thorsten Adolfs mit Infos aus dem News-Team. Vielen Dank. Jetzt die weiteren Themen in der Zusammenfassung. Nahverkehrszüge und Bahnhöfe bleiben ein raues Pflaster. Im vergangenen Jahr gab es landesweit rund 20.000 sicherheitsrelevante Vorfälle. Verkehrsministerium und der Verkehrsverbund Rhein-Ruhr wollen sich dagegen stellen. Das Zugpersonal soll öfter in Doppelbesetzung unterwegs sein. Die Mitarbeiter werden in Deeskalation geschult und die Kameras sollen verbessert werden. Wer für seine Reiseapotheke online Mittel bestellt, der sollte unbedingt die Preise vergleichen. Eine aktuelle Auswertung des Portals günstiger.de zeigt, zwischen den günstigsten und teuersten Online-Apotheken liegen im Schnitt 33% Preisunterschied. Die Tester hatten sich vor allem die Preise von Reiseapotheken-Klassikern wie Schmerzmittel, Sonnenschutzpflaster oder Mückenschutz angeguckt. Das Thema Ebola hat leider nochmal an Dramatik gewonnen. Gut einen Monat nach Beginn des Ausbruchs im Kongo ist die Zahl der bestätigten Ebola-Fälle dort auf über 1000 gestiegen. Nach Angaben der Behörden gibt es bisher 254 Ebola-Tote. Wegen des Ferienbeginns in Hessen, Rheinland-Pfalz und dem Saarland rechnet der ADAC am kommenden Wochenende mit einer ersten großen Sommerreisewelle. Auf vielen Autobahnen sei mit deutlich mehr Verkehr und längeren Staus zu rechnen, heißt es vom Club. Zusätzlich beginnen auch in mehreren europäischen Nachbarländern die Sommerferien, unter anderem in Teilen der Schweiz, in Polen und in Dänemark. Und es gibt bundesweit aktuell über 1000 aktive Autobahnbaustellen. Zu den besonders belasteten Strecken gehören die klassischen Reiserouten Richtung Süden und die Strecken zur Nord- und Ostsee. Los geht's laut ADAC schon ab Freitagmittag. Am Samstag kommen noch zusätzlicher Verkehr in die Naherholungsgebiete dazu. Am Sonntagnachmittag dann auch noch der übliche Wochenend-Rückreiseverkehr. Vielleicht nimmt man auch irgendwas für die Nerven mit. Und das waren die Nachrichten mit Marc Weiß.
3: Und dann schauen wir auf das Wetter für unseren Kreis. Als ich heute Morgen hierher gefahren bin, da war es super toll. Und es geht hochsommerlich weiter. Es gibt puren Sonnenschein, dazu warme 29 Grad. Und dieses herrliche Sommerwetter, bei dem der Kaffee draußen wirklich besser schmeckt und der Feierabend direkt entspannter wirkt, der hält noch an, denn die Aussichten bleiben hochsommerlich. Die nächsten Tage werden sogar noch heißer. Am Freitag erwarten uns schon fast tropische 37 Grad. Da geht dann auch ein Eis zum Frühstück. Besser ankommen jetzt mit dem Radio Gütersloh Verkehrsservice. Es läuft soweit ohne Staus, ohne Störungen, aber es wird geblitzt. Und zwar in Schlossholte-Stukenbrock auf der Holterstraße, in Friedrichsdorf auf der Sennerstraße, in Niehorst auf der Münsterlandstraße, in Steinhagen sowohl auf der Bielefelder Straße als auch der Waldbadstraße und in Halle auf der Gütersloher Straße. Wenn euch noch was auffällt, sagt doch kurz Bescheid. 0800 678 5000. Allen unterwegs, gute Fahrt, kommt gut an.
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3: Heute mit mir, Ina Artig. Schön, dass ihr mit dabei seid. Gemeinsam lassen wir es ganz entspannt angehen bei diesen Temperaturen mit den meisten Hits im besten Mix. Allen voran Kate Bush mit einem Hit aus den 80ern. Running Up That Hill. Gut, dass ich nicht den Hügel rauflaufen muss. Schönen Montag euch.

0: Gleich 11:45 in eurem Lieblingsradio. Die deutsche Fußballnationalmannschaft, die hat sich zwar vorzeitig für das 16. Finale der Fußball-WM qualifiziert, aber es gibt auch eine schlechte Nachricht, denn es gibt eine Verletzung.
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0: Nico Schlotterbeck, der musste ja im Spiel gegen die Elfenbeinküste verletzt vom Platz. Das Warten auf eine Diagnose geht weiter. Bisher heißt es Innenbandverletzung im Sprunggelenk. Was genau es ist, das müssen weitere Untersuchungsergebnisse dann zeigen. Fakt ist aber, er ist jetzt bei der WM nicht mehr dabei. Also der Bundestrainer Nagelsmann muss die Abwehr neu sortieren. Heißer Kandidat ist da Antonio Rüdiger. Das finde ich persönlich total super. Und die kommenden Tage werden zeigen, wie gut die Mannschaft diesen Ausfall von Schlotterbeck kompensieren kann. Fest steht aber schon, wann in der K.O.-Runde das erste Spiel ansteht. Und zwar heute in einer Woche um 22:30 Uhr unserer Zeit. Gespielt wird dann in Boston.

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1: Es ist 12.30 Uhr. Ich bin Mike Matthes. Guten Tag. Der Staatsschutz in Bielefeld beschäftigt sich ab heute intensiv mit der Besetzung des Hermannsdenkmals gestern. Bilder und Videos von Zeugen werden jetzt ausgewertet. Die Ermittler wollen so weitere Täter identifizieren. Diese ordnet die Polizei der als rechtsextrem eingestuften identitären Bewegung zu. Eine vermummte Gruppe hatte gestern das Denkmal gestürmt, Pyrotechnik gezündet und Banner ausgerollt. Als die Polizei eintraf, waren fast alle Vandalen wieder verschwunden. Der Ravenna-Park in Halle zündet den Tankturbo. Dort können E-Autos jetzt deutlich schneller geladen werden als bisher. Laut HK sind sie innerhalb von 30 Minuten wieder komplett voll. Alex Jakob berichtet.
2: Die beiden neuen Schnellladesäulen laden mit bis zu 150 Kilowatt. Zum Vergleich, die anderen 10 Stationen, die dort stehen, schaffen 11 Kilowatt. Unternehmer Christian Busch hat dafür knapp 750.000 Euro investiert. Die Betreiber hoffen, dass Besucher die Ladezeit auch für einen Einkaufsbummel oder einen Restaurantbesuch nutzen. Für eine weitere Schnellladesäule ist die Technik bereits vorbereitet.
1: In Versmold wird Zweitligatennis in der kommenden Saison immer wahrscheinlicher. Im Topspiel setzte sich der Regionalligaspitzenreiter mit 5:4 gegen den bis dato ebenfalls ungeschlagenen TC Parkhaus Wanne-Eickel durch. 4 der 9 Matches wurden im dritten Satz entschieden. Am letzten Spieltag am kommenden Sonntag können sich die Versmolder sogar eine 4:5 Heimniederlage erlauben und würden trotzdem aufsteigen. 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
3: Und jetzt der Blick auf das Traumwetter für unseren Kreis. So fühlt sich der Sommer von seiner heißen Seite an. Leuchtender Sonnenschein, ein fast wolkenloser Himmel und bis zu 29 Grad gibt es heute. Heute ist ein perfekter Tag für alles, was draußen Spaß im Schatten macht. Und wer Hitze liebt, der kann sich freuen. Die kommenden Tage bleiben so. Freitag sogar mit glühend heißen 37 Grad. Ein Hoch auf die Abkühlung im Wasser.
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3: Besser ankommen jetzt mit dem Radio Gütersloh Verkehrsservice. Es läuft soweit ohne Staus, ohne Störungen, aber es wird geblitzt. Und zwar in Schlosshalte-Stukenbrock auf der Holterstraße, in Friedrichsdorf auf der Sennerstraße, in Niehorst auf der Münsterlandstraße, in Steinhagen sowohl auf der Bielefelder Straße als auch der Waldbadstraße und in Halle auf der Gütersloher Straße. Wenn euch noch was auffällt, sagt doch kurz Bescheid. 0800 678 5000. Allen unterwegs, gute Fahrt, kommt gut an.
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3: Die ganze Woche ist es heiß bei uns im Kreis. Sonnencreme drauf, Erwartungen runter. Es ist hochsommerlich und es wird noch heißer. Ich bin Ina Artig, begleite euch heute Mittag. Tag zusammen. Jesus.

0: Hier ist euer Lieblingsradio am Montagmittag. Und auch wenn wir zusammen schwitzen, es wird in dieser Woche noch heißer. Bis zu 37 Grad sind am Freitag drin. Puh, das ist auch mir dann zu heiß. Also dagegen geht's heute doch, oder? Und bestimmt freut ihr euch auch auf den Feierabend heute. Dann könnt ihr es ganz entspannt angehen lassen, Füße hochlegen, einen lecker Drink in der Hand. So lässt es sich dann aushalten.
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2: Mit Sarah Heinz. Guten Tag. Im Nahverkehr bei uns in NRW hat es im letzten Jahr deutlich mehr Vorfälle gegeben. Über 20.000 Fälle wurden erfasst. Das sind über 1.300 mehr als im Vorjahr. Konkret geht es dabei um Beleidigungen bis hin zu Sachbeschädigungen und Gewalt. Besonders oft ist dabei das Zugpersonal betroffen, vor allem bei Ticketkontrollen. Trotzdem sagen Bahn- und Verkehrsverbünde, Zugfahren im Land sei weiterhin sicher. Mehr dazu hat Rosina Sjandi aus dem Landtagsstudio.
3: Die vorgelegten Zahlen zeigen, es gibt mehr Konflikte in den Zügen, aber nicht automatisch mehr schwere Gewalttaten. Viele Probleme entstehen laut Bericht bei Ticketkontrollen, also dann, wenn Fahrgäste ohne gültiges Ticket unterwegs sind. Das führe häufig zu Stresssituationen für das Personal, heißt es. Der Vorstandssprecher des Verkehrsverbundes Rhein-Ruhr, Oliver Wittke, sagte, die Linie sei klar.
4: Fahrpersonal, Zugbegleitpersonal, auch diejenigen Kolleginnen und Kollegen, die Kontrollen durchführen, werden zunehmend verbal angegriffen. Das können wir nicht tolerieren.
3: Die Verantwortlichen setzen auf mehr Sicherheitspersonal, auf Schulungen und auf Technik in den Zügen. Dazu gehören auch Videoüberwachung und Bodycams. Ziel sei es, dass sich Fahrgäste und auch die Beschäftigten im Zug besser geschützt fühlen.
2: Danke, José, für die Infos. Mehr Meldungen hört ihr jetzt in der Zusammenfassung. Nach monatelangem wachsenden Druck auch innerhalb der eigenen Partei hat der britische Premierminister Starmer jetzt die Reißleine gezogen. Er hat seinen Rücktritt bekannt gegeben. Bis ein Nachfolger gefunden wird, will er noch im Amt bleiben. Geplant ist, die Ablöse bis Mitte Juli hinzubekommen. An deutschen Schulen gibt es immer mehr Fälle von Gewalt und Mobbing. Die Gewerkschaft Erziehung und Wissenschaft fordert deswegen unter anderem, die Schulsozialarbeit auszubauen, damit Konflikte gar nicht erst eskalieren können und Schulen wieder zu einem Schutzraum für Schülerinnen und Schüler werden. Fast jeden zweiten Mieter in Deutschland belasten die Kosten fürs Wohnen. Laut einer aktuellen Allensbach-Umfrage bleiben viele Menschen deshalb immer länger in ihren Wohnungen. Inzwischen liegt der Durchschnitt bei 18 Jahren. Offenbar würden viele Mieter an ihren alten Wohnungen festhalten, aus Angst vor teureren neuen Mietverträgen, so die Studienmacher. In Sachsen-Anhalt sorgt eine neue Regel in einem Strandbad gerade für Diskussionen. Menschen, die nach Ansicht der Betreiber nicht gut genug Deutsch sprechen, sollen dort nicht eingelassen werden. Grund ist nach Angaben des Strandbads die Sicherheit der Badegäste. Man müsse sicher sein, dass die Besucher die Baderegeln verstehen, vor allem an heißen Tagen wie jetzt, wenn besonders viel los sei. Gerade Kinder müssten verstehen, wie sie sich am Wasser zu verhalten hätten, genau wie die Personen, die sie beaufsichtigen. Mit der Regel sollen auch die Bademeister und das Personal entlastet werden. Für die neue Regel wurde das Strandbad auch schon kritisiert. Die Betreiber würden da aber konsequent bleiben, hieß es. Und das waren die Nachrichten mit Sarah Heinz.
5: Und dann schauen wir auf das Wetter für unseren Kreis. Auch heute ist es hochsommerlich, strahlender Sonnenschein, blitzeblauer Himmel und bis zu 29 Grad gibt es. Da kommt man schon beim Nixtun ins Schwitzen und das Eis hat heute definitiv Hochkonjunktur. Wer draußen unterwegs ist, sollte Wasser, Sonnencreme und Sonnenbrille dabei haben. Und die nächsten Tage legen sogar noch nach. Am Freitag erwarten uns heiße 37 Grad. Da ist alles angesagt, was Abkühlung schafft. Besser ankommen mit dem Radio Gütersloh Verkehrsservice. Ihr kommt gut durch. Ich habe keine Störungsmeldungen für euch. Aber es gibt Blitzer. Und zwar in Herzebrock auf dem Tecklenburger Weg. In Gütersloh auf der Karl-Miele-Straße. In Schloss Holte-Stukenbrock auf der Dechant-Brill-Straße. In Friedrichsdorf auf der Senner-Straße. In Niehorst auf der Münsterland-Straße. In Steinhagen auf der Bielefelder-Straße und der Waldbad-Straße. Und in Halle auf der Gütersloher Straße. Allen unterwegs gute und sichere Fahrt. Wenn euch noch was auffällt, sagt kurz Bescheid. 0800 678 5000. Kommt gut an.
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5: 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Jetzt drei Hits am Stück. Allen voran alle Farben. Ich bin Ina Artig. Tag zusammen.

Der Montagmittag, schön, dass ihr eingeschaltet habt. 29 Grad gibt's heute und je nachdem, wo ihr gerade seid, klingt das entweder nach einem absoluten Traumtag oder nach weiter schwitzen. An alle auf dem Bau, bitte weiterhin viel Wasser trinken, Sonnencreme nicht vergessen und Respekt, dass ihr das bei diesem Wetter trotzdem durchzieht. Die ganze Woche über wird ja auch noch peu à peu heißer. Am Freitag sind bis zu 37 Grad möglich. Respekt, was ihr da draußen bei uns im Kreis leistet. Und an alle im Büro, ist doch schön, wenn die Klimaanlage funktioniert. Also bei uns soll sie zumindest morgen funktionieren in der Redaktion. Ich bin gespannt, ob das tatsächlich so funktioniert. Ich bin Ina Artig, begleite euch durch diesen Mittag.

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1: Ich bin Helmut Delka. Guten Tag. Nach der Besetzung des Hermannsdenkmals in Detmold hat der Staatsschutz die Arbeit aufgenommen. Hintergrund ist, dass sich die identitäre Bewegung zu der Aktion bekannt hat. Die wird vom Verfassungsschutz als gesichert rechtsextrem eingestuft. Mike Mattis hat die Infos für Radio Gütersloh.
2: Der Staatsschutz prüft jetzt ganz genau, welche Straftatbestände überhaupt vorliegen. Möglicherweise geht es dabei auch um Volksverhetzung, sagte uns eine Behördensprecherin am Vormittag. Das Problem, als die Polizei am Hermannsdenkmal eintraf, waren fast alle Tatverdächtigen schon wieder weg. Der Staatsschutz versucht jetzt mit Bildern und Videos von Zeugen weitere Mitglieder der vermummten Gruppe zu identifizieren.
1: Bei Stork in Halle läuft aktuell ein Warnstreik. Dazu hat die Gewerkschaft Nahrung Genuss Gaststätten aufgerufen. Betroffen ist die Frühschicht des Haller Süßwarenherstellers, die noch bis 14.15 Uhr geht. Die Gewerkschaft hält das Angebot der Arbeitgeber für zu niedrig. Es würde die gestiegenen Lebenshaltungskosten nicht ausgleichen, heißt es. 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
3: Und hier ist das Wetter für unseren Kreis. Heute gibt es Sonne ohne Pause und dazu hochsommerliche 29 Grad. Das ist genau das Wetter, bei dem man morgens geschniegelt losgeht und spätestens schon jetzt merkt, ganz schön warm heute. Und das war nur das Warm-up. Die nächsten Tage werden wieder heißer. Am Freitag steigen die Temperaturen auf 37 Grad an. Das ist auch im Schatten schweißtreibend.
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3: Besser ankommen mit dem Radio Gütersloh Verkehrsservice. Ihr kommt gut durch, ich habe keine Störungsmeldungen für euch. Aber es gibt Blitzer, und zwar in Herzebrock auf dem Tecklenburger Weg, in Gütersloh auf der Karl-Miele-Straße, in Schloss Holte-Stukenbrock auf der Dechant-Brill-Straße, in Friedrichsdorf auf der Senner-Straße, in Niehorst auf der Münsterland-Straße, in Steinhagen auf der Bielefelder-Straße und der Waldbad-Straße und in Halle auf der Gütersloher Straße. Allen unterwegs gute und sichere Fahrt, wenn euch noch was auffällt. Sagt kurz Bescheid. 0800 678 5000. Kommt gut an.
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3: Ich begleite euch durch den Montagmittag. Ich bin Ina Artig. Schön, dass ihr eingeschaltet habt.

So, ihr Lieben, was liegt denn bei euch heute nach Feierabend an? Füße hochlegen, was Leichtes essen, ein feines Getränk in der Hand und dann draußen den Abend genießen? Also in diesen Tagen, da gucke ich ja auch gerne nebenbei die Fußball-Weltmeisterschaft. Also auf dem Handy lasse ich die Spiele nebenbei laufen und gucke zwischendurch mal rein. Heute Abend steht ja noch die Partie Frankreich gegen Irak an, ist mir aber um 23 Uhr tatsächlich zu spät. Ich gucke dann eher Argentinien gegen Österreich ab 19 Uhr. Bin sehr gespannt, ob Argentiniens Superstar Lionel Messi zaubern wird. Er ist ja ein ganz heißer Kandidat für den Rekord der meisten WM-Tore. Und wenn ich schon beim Thema Zaubern bin, hier zaubert gleich auf jeden Fall die Kollegin Leslie Runde. Sie sorgt dafür, dass ihr gut gelaunt und bestens informiert in den Feierabend kommt. Ich bin Ina Artig, wünsche euch noch einen schönen Montag. Wir hören uns morgen Vormittag wieder ab 10 Uhr. Bis morgen. Tschüss.

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1: Mit Sarah Heinz, guten Tag. Der Sommer hat gerade erst angefangen, aber schon bringt uns die erste Hitzewelle richtig ins Schwitzen. Im Laufe der Woche konnte im Westen und im Südwesten sogar die 40-Grad-Marke geknackt werden, meldet der Deutsche Wetterdienst. Viele suchen dann Abkühlung an Seen, Flüssen oder Kanälen, aber die Hitze hat auch eine traurige Kehrseite. Am vergangenen Wochenende gab es mehrere tödliche Badeunfälle, Malte Albrecht.
2: Ja, allein von Freitag bis Sonntag hat die DLRG bundesweit bisher 6 Badetote registriert. 2 Unglücke davon passierten in NRW, im Rhein-Herne-Kanal, in Gelsenkirchen und in einem Baggersee in Kleve. Die Opfer waren überwiegend junge Männer zwischen 16 und 29 Jahren. Die DLRG sagt, gerade Männer unterschätzen beim Baden oft ihre Kräfte und gehen unnötige Risiken ein. Die Lebensretter empfehlen deshalb, nur an bewachten Badestellen schwimmen zu gehen, möglichst nicht allein ins Wasser zu steigen und sich vor dem Baden erst abzukühlen.
1: Durch die Hitze steigt in den nächsten Tagen ja auch die Waldbrandgefahr weiter an.
2: Davor warnt der Deutsche Wetterdienst vor allem in Süd- und Ostdeutschland. Schon ab Mittwoch gilt in vielen Regionen die zweithöchste Warnstufe. Für Donnerstag und Freitag erwarten die Meteorologen dann in weiten Teilen Deutschlands eine hohe Waldbrandgefahr. Die hohen Temperaturen allein lösen zwar keine Feuer aus, erhöhen aber das Risiko deutlich. Oft sind Unachtsamkeit oder Brandstiftung die Auslöser. Die Kombination aus Hitze, Trockenheit, niedriger Luftfeuchtigkeit und Wind sorgt dann dafür, dass sich die Brände leichter ausbreiten können. Dass solche extremen Wetterlagen immer häufiger auftreten, führen Experten auf den Klimawandel zurück.
1: Danke, Malte. Mehr wichtige Meldungen sind das jetzt kurz und kompakt. Die Rentenkommission wehrt sich gegen die Kritik von vielen Seiten. Man müsse aufs Gesamtkonzept schauen. Der Auftrag sei gewesen, eine lebensstandardsichernde Rente für niedrige und mittlere Einkommen sicherzustellen, die auf Dauer bezahlbar sei. Und das sei gelungen, hieß es. Nach dem angekündigten Rücktritt von Großbritanniens Premierminister Starmer könnte der geplante gemeinsame EU-Gipfel Mitte Juli verlegt werden, so die EU-Kommission in Brüssel. Der Gipfel war vor allem dazu gedacht, die Beziehungen zwischen der EU und Großbritannien nach dem Brexit wieder voranzubringen. Nico Schlotterbeck fällt bei den kommenden WM-Spielen wohl aus. Nach dpa-Informationen hat der 26-Jährige sich beim 2:1 gegen die Elfenbeinküste einen Innenbandriss am linken Sprunggelenk zugezogen. Knapp jeder zweite Mieter in Deutschland fühlt sich durch die Kosten für seine Wohnung belastet. Das ist das Ergebnis einer neuen Allensbach-Umfrage. Aus Angst vor neuen, teureren Mietverträgen würden bundesweit auch immer mehr Menschen in ihren aktuellen Wohnungen bleiben. Inzwischen liegt der bundesweite Schnitt hier bei 18 Jahren. Die Mieten der Befragten seien in den letzten 10 Jahren zwar angestiegen, gerade in Großstädten liegen Neuvertragsmieten aber häufig über diesen Kosten. Das zeigen Daten des Bundesinstituts für Bau-, Stadt- und Raumforschung. In Hamburg und München sind die Neumieten seit 2016 zum Beispiel um knapp die Hälfte teurer geworden, in Berlin um 2/3. Und das waren die Nachrichten mit Sarah Heinz.
3: Wir schauen aufs Wetter. Die Sonne macht diese Woche auf jeden Fall wieder Überstunden. Los geht's heute mit einem heißen und sonnigen Nachmittag bis zu 29 Grad heute im Kreis. Die nächsten Tage sehen ähnlich aus. Morgen gibt's sogar noch 2 Stündchen mehr Sonne, 16 Stunden Sonne und 29 Grad. Mittwoch geht's dann hoch auf 34 Grad. Besser ankommen mit dem Radio Gütersloh Verkehrsservice. Ihr meldet uns Blitzer. Die stehen in Schloss Holte-Stukenbrock auf der Holterstraße und auf der Dechern-Brill-Straße. In Steinhagen wird auf der Bielefelder Straße und auf der Waldbadstraße geblitzt. In Friedrichsdorf auf der Sennerstraße. In Halle auf der Gütersloher Straße und in Niehorst auf der Münsterlandstraße. Wenn ihr noch mehr seht heute Nachmittag auf den Straßen, dann meldet euch gerne kostenlos bei uns. Nummer ist die 0800 678 5000.
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3: Ihr habt es gerade vielleicht schon gemerkt, die Wettervorhersage für diese Woche ist sehr kompliziert. Heute warm, morgen warm, übermorgen warm, danach Überraschung, warm. Wir starten in einen sonnig heißen Montagnachmittag. Ich bin Leslie Runde und für euch im Studio.

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1: Wir schauen einfach schon mal aufs Wochenende. Wer Lust auf Musik und ein Glas Wein hat, der sollte in Reda vorbeischauen. Ab Freitag läuft da nämlich wieder der Weinmarkt auf dem Doktorplatz. Los geht's um 18 Uhr am Freitag und bis Sonntag gibt's dann nicht nur Wein, sondern auch jeden Tag Live-Musik. Falls euer Liebesleben gerade eher im Flugmodus unterwegs ist, in Bielefeld gibt's am Freitag ein Barhopping für Singles. Statt auf dem Sofa durch Dating-Apps zu wischen, zieht ihr ab 19 Uhr gemeinsam durch verschiedene Bars in der Innenstadt und lernt dabei ganz entspannt neue Leute kennen. Am Sonntag ist in der Clever-Schlucht in Borkholzhausen Oldtimer-Trecker-Treff. Ab 10 Uhr könnt ihr euch die historischen Maschinen anschauen. Dazu gibt's Programm für die ganze Familie, auch für Kinder. Und hier schon mal ein dicker Eintrag für euren Kalender. In knapp 2 Wochen steht wieder das Radio Gütersloh Sommerfest im Gartenschaupark Riedberg an. Am 5. Juli von 11 bis 18 Uhr mit jeder Menge Programm, hoffentlich guter Stimmung und natürlich auch uns. Mehr verraten wir euch aber erst in den nächsten Tagen. Und noch mehr Tipps und Termine findet ihr online in unseren Veranstaltungstipps auf radiogütersloh.de.
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1: Ich bin Helmut Delka. Guten Tag. Der Staatsschutz ermittelt nach der Besetzung des Hermannsdenkmals in Detmold durch Rechtsextreme. Die Identitäre Bewegung hat sich zu der Aktion bekannt und wird vom Verfassungsschutz als gesichert rechtsextrem eingestuft. Die Ermittler prüfen, welche Straftatbestände vorliegen. Möglicherweise auch Volksverhetzung, wie eine Behördensprecherin heute Vormittag mitteilte. Als die Polizei am Denkmal eintraf, waren fast alle Tatverdächtigen bereits weg. Der Staatsschutz versucht nun mit Bildern und Videos von Zeugen weitere Mitglieder der vermummten Gruppe zu identifizieren. Der Ravenna-Park in Halle zündet den Tankturbo. Dort können E-Autos jetzt deutlich schneller geladen werden als bisher. Laut HK sind sie innerhalb von 30 Minuten wieder komplett voll. Alex Jakob berichtet für Radio Gütersloh.
2: Die beiden neuen Schnellladesäulen laden mit bis zu 150 Kilowatt. Zum Vergleich, die anderen 10 Stationen, die dort stehen, schaffen 11 Kilowatt. Unternehmer Christian Busch hat dafür knapp 750.000 Euro investiert. Die Betreiber hoffen, dass Besucher die Ladezeit auch für einen Einkaufsbummel oder einen Restaurantbesuch nutzen. Für eine weitere Schnellladesäule ist die Technik bereits vorbereitet.
1: Die Posener Straße in Verl-Sürenheide ist ab morgen für den Durchgangsverkehr gesperrt. Zwischen der städtischen Kita und dem Sportheim des FC Sürenheide laufen Tiefbauarbeiten für einen neuen Schmutzwasseranschluss. Autofahrer können die Straße aus beiden Richtungen bis zur Baustelle anfahren. Eine Durchfahrt ist aber nicht möglich. Die Sperrung gilt voraussichtlich für 10 Tage. Mehr Lokalnachrichten gibt es bei radiogütersloh.de.
3: Wir schauen aufs Wetter. Der Sommer läuft diese Woche auf jeden Fall zur Höchstform auf. Es ist sonnig und heiß bei uns im Kreis. Bis zu 29 Grad sind heute drin und die Hitze bleibt uns auch die nächsten Tage erhalten. Morgen 16 Stunden Sonne und 29 Grad. Am Mittwoch geht es dann hoch auf 34 Grad.
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3: Jetzt noch besser ankommen mit dem Radio Gütersloh Verkehrsservice. Es wird geblitzt in Friedrichsdorf auf der Sennerstraße, in Niehorst auf der Münsterlandstraße, in Halle auf der Gütersloher Straße, in Amshausen auf der Waldbadstraße, in Steinhagen auf der Bielefelder Straße, in Schloss Holte auf der Dechern-Brill-Straße und in Stukenbrock auf der Holterstraße. Wenn ihr noch mehr seht, dann meldet euch gerne kostenlos bei uns. Nummer ist die 0800 678 5000.
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3: Wenn ihr gerade im Auto sitzt und die Klimaanlage auf Anschlag laufen habt, keine Sorge, ihr seid nicht alleine. Der Kreis macht diese Woche, glaube ich, kollektiv einen auf Mittelmeerurlaub. Kommt gut durch den Nachmittag. Ich bin Leslie Runde. Hi.

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0: Stellt euch vor, ihr reist extra für ein Konzert aus Frankreich oder Italien nach Düsseldorf. Habt Hotel, Zug und alles gebucht und dann steht ihr vor dem Konzert und merkt, das Ticket ist gefälscht. Genau das ist am Wochenende einigen Bad Bunny-Fans passiert. Kollege Noah Wohner.
1: Bad Bunny, der hat ja seine einzigen Deutschland-Konzerte in Düsseldorf gespielt. Also es waren mehrere. Die Shows, die waren komplett ausverkauft und Fans, die sind aus ganz Europa angereist. Ja, und einige haben wohl Tickets über dubiose Plattformen oder private Verkäufer gekauft. Mit dem Ergebnis, das Ticket war dann ungültig, das Konzert wurde verpasst und das Geld war weg.
0: Boah, das tut so weh. Vor allem, wenn du dafür mehrere hundert Kilometer gefahren bist oder halt sogar aus einem anderen Land angereist bist.
1: Oder? Also deshalb warnen Veranstalter aktuell nochmal ganz deutlich, Tickets lieber nur über offizielle Anbieter oder offizielle Weiterverkaufsplattformen kaufen. Denn wenn jetzt jemand im Netz schreibt, Originalticket, Superpreis, vertrau mir, dann sollte man vielleicht genau das nicht tun.
0: Nee. Und nach einer Anreise aus Italien möchtest du am Ende lieber Bad Bunny sehen und nicht den Sicherheitsmann am Eingang, der dir erklärt, warum dein Ticket leider nur ein sehr teurer Screenshot ist.
1: So.
0: Lieber einmal genauer hinschauen, bevor man auf Kaufen klickt.

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0: besser ankommen mit dem Radio Gütersloh Verkehrsservice. Wir schauen noch mal kurz auf die Straßen.
1: Hallo, hier ist der Michael. In Hasewinkel auf der B513. Ortsausfahrt Richtung Greffen wird der Blitzer, der Feste, wahrscheinlich gerade scharf gemacht. Ich wünsche euch allen nun eine gute Fahrt. Schwitzt nicht so viel. Ciao.
0: Dankeschön fürs Melden.
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1: Mit Ralf Bosse. Nico Schlotterbeck fällt für den Rest der Fußball-WM aus. Der 26-Jährige von Borussia Dortmund hat sich den befürchteten Innenbandriss im linken Sprunggelenk zugezogen. Das ergab eine MRT-Untersuchung in einem Krankenhaus in North Carolina. Dem Innenverteidiger droht eine Pause von rund 2 Monaten. Aufgrund der FIFA-Regeln darf Bundestrainer Julian Nagelsmann keinen Spieler nachnominieren. Antonio Rüdiger dürfte die Position in der Innenverteidigung übernehmen.
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2: Mit Sarah Heinz, guten Tag. An deutschen Schulen gibt es immer mehr Fälle von Gewalt und Mobbing. Die Gewerkschaft Erziehung und Wissenschaft fordert deswegen, dass dringend etwas passieren und mehr Unterstützung geliefert werden muss. Thorsten Adolfs aus dem News-Team, wo liegen laut GEW denn die besonders dringenden Baustellen?
3: Ja, die GEW schlägt Alarm, weil es ihrer Ansicht nach an allen Ecken und Enden in den Schulen an Personal fehlt. Es gäbe zu wenige Lehrerinnen und Lehrer und vor allem viel zu wenige Schulsozialarbeiter, die frühzeitig eingreifen könnten, heißt es. Die Gewerkschaft fordert deshalb, die Schulsozialarbeit deutlich auszubauen, damit Konflikte gar nicht erst eskalieren und Schulen wieder zu einem richtigen Schutzraum für alle Schüler werden können. Dass Handlungsbedarf besteht, zeigen die Zahlen. Bei Fällen körperlicher Gewalt, die von der Polizei erfasst wurden, gab es laut einer Auswertung des deutschen Schulportals im Jahr 2024 fast 29.000 Gewalttaten. Das ist ein Anstieg um gut 37% innerhalb von nur 2 Jahren. Außerdem kam bei der PISA-Studie heraus, dass gut jeder 5. 15-Jährige mehrmals im Monat in der Schule gemobbt wird. Dieser Wert hält sich seit Jahren hartnäckig auf einem hohen Niveau. Passend dazu wird in Berlin heute eine neue Studie vorgestellt. Darin geht es zum ersten Mal um die Frage, wie Gewalt und Mobbing gezielt bekämpft werden können.
2: Danke, Thorsten, für die Infos. Noch mehr Meldungen sind das jetzt im Überblick. Seit gestern sind erste Details der Empfehlungen der Rentenkommission bekannt und seitdem wird darüber gestritten. Den Gewerkschaften gehen die Pläne zu weit, Wirtschaftsverbänden gehen sie nicht weit genug. Unter anderem soll länger gearbeitet werden und die Beiträge sollen steigen. Die meisten Städte und Gemeinden stecken tief in den roten Zahlen, denn die Haushaltslöcher sind so groß wie noch nie. Die Bertelsmann Stiftung hat ausgerechnet, dass sich im letzten Jahr ein Rekorddefizit von knapp 32 Milliarden Euro angehäuft hat. Die Gesamtverschuldung liegt mittlerweile bei fast 200 Milliarden Euro. Darunter werden wohl vor allem Bildung und Infrastruktur leiden. Auch Jahre nach der Corona-Pandemie fühlen sich viele junge Erwachsene in Deutschland oft einsam. Laut Zahlen des Bundesinstituts für Bevölkerungsforschung betrifft das jede 5. Person zwischen 21 und 30 Jahren. Viele Menschen in dieser Altersgruppe seien in einer Orientierungs- und Übergangsphase und das könne die Anfälligkeit für Einsamkeit noch erhöhen, hieß es. Viele Berufstätige in Deutschland würden lieber im Ausland arbeiten. Laut einer Umfrage für die Jobseite Indeed überlegen 2/3 der befragten Arbeitnehmer, ins Ausland zu gehen. 1/3 hat sich schon konkret über Möglichkeiten informiert. Am gefragtesten sind demnach die USA, Großbritannien und die Schweiz. Als Hauptgrund nennen die Befragten mehr Geld und eine bessere Lebensqualität. Die Studienmacher sehen die Ergebnisse als Alarmsignal. Wenn so viele Arbeitnehmer gerne in einem anderen Land arbeiten wollen würden, dann sollte das auch als Zeichen für Unzufriedenheit mit den Arbeitsbedingungen bei uns verstanden werden und dafür, dass sich etwas verbessern müsse. Und das waren die Nachrichten mit Sarah Heinz.
4: Wir schauen zusammen auf das Wetter. Der Himmel kennt diese Woche auf jeden Fall nur eine Farbe: Blau. Dazu gibt es heute einen heißen Nachmittag und jede Menge Sonne. Bis zu 29 Grad heute bei uns im Kreis. In den nächsten Tagen geht es weiter nach oben mit den Temperaturen. Morgen den ganzen Tag Sonne und 29 Grad. Mittwoch kommen wir dann auf 34 Grad. Besser ankommen mit dem Radio Gütersloh Verkehrsservice. Ihr meldet uns Blitzer. Die stehen in Amshausen auf der Waldbadstraße. In Steinhagen wird auf der Bielefelder Straße und auf der Quellerstraße geblitzt. In Österweg auf der Österweger Straße. In Niehorst auf der Münsterlandstraße. In Herzeburg auf dem Tecklenburger Weg. In Halle auf der Gütersloher Straße. Und in Friedrichsdorf auf der Sennerstraße. Blitzerstaus und Störungen meldet ihr uns kostenlos über die 0800 678 5000.
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4: Stellt euch vor, ihr schreibt Anfang der 80er einen Song über einen Astronauten im Weltall und 40 Jahre später grölen ihn hunderttausende Fußballfans nach jedem deutschen Tor. Wie das passiert ist, das hört ihr gleich bei uns nach drei Songs. Ich bin Leslie Runde. Hi.

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1: Wer hätte vor 2 Jahren gedacht, dass ausgerechnet ein Song aus den 80ern die Fußballhymne einer ganzen Generation wird? Wenn Deutschland ein Tor schießt, warten viele schon auf den Moment, wenn im Stadion plötzlich alle diesen Song hier mitsingen. Kollege Noah Wohner, das Verrückte ist ja, das war ursprünglich gar kein großer Plan vom DFB.
2: Nee, sondern von den Fans. Es gab eine Petition mit Zehntausenden Unterstützern, die wollten, dass Major Tom von Peter Schilling die neue Torhymne wird. Der DFB hat irgendwann danach gegeben und gesagt, okay, machen wir.
1: Das Lied hat mittlerweile quasi ein zweites Leben bekommen.
2: Absolut, und dabei ist der Song ja schon über 40 Jahre alt. Peter Schilling hat ihn 1982 veröffentlicht und eigentlich geht es ja darin gar nicht um Fußball, sondern um einen Astronauten, der sich dann immer weiter von der Erde entfernt und irgendwann die Verbindung zur Bodenstation verliert. Die Figur Major Tom, die stammt ursprünglich sogar aus dem Song von David Bowie.
1: Trotzdem passt diese Zeile völlig losgelöst ja irgendwie perfekt ins Stadion.
2: Ja, weil man nach so einem Tor genau dieses Gefühl hat, alle springen auf,
1: voll,
2: alle singen mit. Toll.
1: Ja, ich hoffe, dass wir den Song am Donnerstagabend wieder ganz oft hören werden.
2: Ich auch.
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1: Ich bin Helmut Delker, guten Tag. Der britische Premierminister Starmer hat seinen Rücktritt als Regierungschef und Parteivorsitzender angekündigt. Sein Nachfolger als Parteivorsitzender und Premierminister kann sein Amt voraussichtlich im September antreten. Die Kommunen haben Bund und Länder vor weiteren Einsparungen zu ihren Lasten gewarnt. So seien die Krankenhausreform und die geplanten Änderungen bei der gesetzlichen Kranken- und Pflegeversicherung untragbare Mehrbelastungen, heißt es in einer Erklärung. Und damit zu den Meldungen aus dem Kreis Gütersloh und der Region. Nach der Besetzung des Hermannsdenkmals in Detmold hat der Staatsschutz die Arbeit aufgenommen. Hintergrund ist, dass sich die Identitäre Bewegung zu der Aktion bekannt hat. Die wird vom Verfassungsschutz als gesichert rechtsextrem eingestuft. Mike Mattis berichtet für Radio Gütersloh.
2: Der Staatsschutz prüft jetzt ganz genau, welche Straftatbestände überhaupt vorliegen. Möglicherweise geht es dabei auch um Volksverhetzung, sagte uns eine Behördensprecherin am Vormittag. Das Problem? Als die Polizei am Hermannsdenkmal eintraf, waren fast alle Tatverdächtigen schon wieder weg. Der Staatsschutz versucht jetzt mit Bildern und Videos von Zeugen weitere Mitglieder der vermummten Gruppe zu identifizieren.
1: In Borkholzhausen ist gestern Abend ein Motorradfahrer verunglückt. Der 38-jährige Motorradfahrer kam auf der Bahnhofstraße von der Fahrbahn ab und stürzte. Der Mann kam schwer verletzt in ein Bielefelder Krankenhaus. Die Bahnhofstraße in Borkholzhausen wurde während der Unfallaufnahme gesperrt. Die Stadt Verl sucht Vorschläge für die diesjährige Ehrennadel, eine Auszeichnung für besonderes ehrenamtliches Engagement. Vorgeschlagen werden können Einzelpersonen, Vereine oder Verbände, die sich für die Stadt und ihre Einwohner einsetzen, ob im Sport, in der Kultur, im Sozialwesen oder in anderen Bereichen. Vorschläge können bis zum 31. August bei der Stadt Verl eingereicht werden. Weitere Infos dazu gibt es bei radiogütersloh.de.
3: Wir schauen aufs Wetter. Die Sonne macht diese Woche auf jeden Fall wieder Überstunden. Los geht's heute mit einem heißen und sonnigen Nachmittag bis zu 29 Grad heute im Kreis. Die nächsten Tage sehen ähnlich aus. Morgen gibt's sogar noch 2 Stündchen mehr Sonne, 16 Stunden Sonne und 29 Grad. Mittwoch geht's dann hoch auf 34 Grad.
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3: Jetzt noch besser ankommen mit dem Radio Gütersloh Verkehrsservice. Es wird geblitzt in Friedrichsdorf auf der Sennerstraße, bei euch in Halle auf der Gütersloher Straße, in Herzebrock auf dem Tecklenburger Weg, in Niehorst auf der Münsterlandstraße, in Österweg auf der Österweger Straße, in Steinhagen auf der Bielefelder Straße und auf der Quellerstraße und in Amshausen auf der Waldbadstraße. Wenn ihr noch mehr seht, Blitzer, Staus oder Störungen, dann dürft ihr euch gerne kostenlos bei uns melden. Nummer ist die 0800 678 5000.
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3: Mit Leslie Runde im Studio. Hi.
4: Wenn gutes Wetter ist, sind die Leute einfach direkt besser gelaunt, lächeln dich an.
5: Ich finde, die Stimmung ist viel ausgelassener. Die Leute sind bis spät abends draußen.
6: Relaxen, chillen, Sonne genießen.

0: Endlich macht er ernst. Der Sommer, Sonne und über 30 Grad in dieser Woche bei uns im Kreis. Und endlich hat man wieder das Gefühl, dass man nach Feierabend noch richtig was vom Tag hat. Worauf freut ihr euch denn jetzt beim Sommer am meisten?
1: Dieses warme Gefühl, wenn man rausgeht in die warme Abendluft, kommt einem entgegen, fühlt sich immer nett an. Ist befreiend, finde ich.
2: Dieses Jahr freue ich mich, dass momentan nur ganz, ganz wenig Regen vorhergesagt ist.
3: Meinst du nicht, das ist dann sogar ein bisschen zu heiß dann schon?
2: Ich habe mir extra ein Kühltuch bestellt, dass der Hals dann ein bisschen gekühlt wird.
4: Hat einen hauseigenen Pool zum Beispiel im Garten. Den kann man immer wieder nutzen.
3: Wird der dann eingeweiht oder war der schon mal?
4: Der war schon mal. Der war dieses Jahr schon, ja. Wird gegrillt, Freunde eingeladen und dann ein bisschen geschwommen, genau.
0: Die nächsten Tage gibt es auf jeden Fall reichlich Sonne und Hitze, also genießt es und sucht euch schon mal einen kühlen Platz für die Nacht.

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1: Mit Sarah Heinz. Guten Tag. Großbritannien steht vor einem politischen Umbruch. Der britische Premierminister Starmer tritt zurück. Auch den Posten als Chef der Labour-Partei gibt er ab. Das hat er am Mittag vor seinem Amtssitz in der Downing Street angekündigt. Malte Albrecht aus dem News-Team. Starmer stand ja schon länger unter Druck.
2: Ja, dafür gibt es gleich mehrere Gründe. Bei den britischen Kommunalwahlen im Mai musste seine Labour-Partei schwere Verluste hinnehmen. Außerdem sind auch Starmers eigene Beliebtheitswerte im Keller. Und dann gab es noch einen Machtkampf in der Labour-Partei. Nach den schlechten Wahlergebnissen bröckelte der Rückhalt für Starmer dramatisch. Als aussichtsreichster Kandidat für die Nachfolge gilt Starmers parteiinterne Rivale Burnham, das ist der ehemalige Bürgermeister von Manchester. Die Nachfolge soll bis Anfang September geregelt sein, bis dahin will Starmer im Amt bleiben.
1: Starmer hat ja einen EU-freundlichen Kurs verfolgt. Was für Reaktionen gibt es jetzt aus Brüssel?
2: Also von EU-Kommissionspräsidentin von der Leyen gab es Lob. Viele Regierungschefs bräuchten Jahre, um zu dem Staatsmann heranzuwachsen, der er in nur 2 Jahren geworden sei, schrieb sie auf ihren Social-Media-Kanälen. Die Sicherheit Europas und die der Ukraine sei dank Starmer gestärkt worden. Wer auch immer die Nachfolge antritt, in Brüssel hofft man, dass die zuletzt verstärkte Zusammenarbeit weitergeht. Denn unter Premier Starmer hatte sich Großbritannien stärker im Sinne der EU engagiert, wenn es zum Beispiel um die Unterstützung der Ukraine oder die Stärkung der NATO ging. Umplanen muss die Kommission jetzt so oder so. Der geplante EU-Großbritannien-Gipfel im Juli in Brüssel wird voraussichtlich verschoben.
1: Malte, danke dir. Noch mehr wichtige Meldungen hört ihr jetzt in der Zusammenfassung. Morgen sollen die Reformpläne der Rentenkommission an die Bundesregierung gehen. Diskutiert wird aber schon jetzt. Nach den Empfehlungen sollen wir einerseits länger arbeiten, außerdem würden die Beiträge steigen. Kritik kommt vor allem von den Gewerkschaften, den Jusos und den Linken. Sie halten die Reform für sozial ungerecht. Wirtschaftsverbänden gehen die Pläne dagegen nicht weit genug. Die erste Verhandlungsrunde zwischen dem Iran und den USA ist beendet und US-Vizepräsident Vance zieht eine positive Bilanz. Es sei eine sehr gute Grundlage für eine erfolgreiche endgültige Einigung geschaffen worden, sagte er Journalisten in der Schweiz. Nach einem Blitzeinschlag kommt es im Bahnverkehr zwischen Düsseldorf und Duisburg noch immer zu Verzögerungen und Ausfällen. Seit Sonntagmorgen müssen Reisende auf Ausweichrouten mit einer längeren Fahrzeit rechnen. Wann die Störung behoben werden kann, ist laut Bahn aktuell noch unklar. Die Corona-Pandemie ist seit einigen Jahren vorbei. Trotzdem fühlen sich viele junge Erwachsene in Deutschland noch immer oft einsam. Nach Zahlen des Bundesinstituts für Bevölkerungsforschung betrifft das jede 5. Person zwischen 21 und 30 Jahren. Bei den 31- bis 54-Jährigen sind mit 14% weniger Menschen betroffen. Das würde laut Experten zeigen, dass Einsamkeit vor allem für die jüngere Generation zu einer anhaltenden psychosozialen Belastung werde. Viele Menschen in dieser Altersgruppe seien in einer Orientierungs- und Übergangsphase. Und das könne die Anfälligkeit für Einsamkeit noch erhöhen, heißt es. Und das waren die Nachrichten mit Sarah Heinz.
3: Wir schauen aufs Wetter. Der Sommer läuft diese Woche auf jeden Fall zur Höchstform auf. Es ist sonnig und heiß bei uns im Kreis. Bis zu 29 Grad sind heute drin und die Hitze bleibt uns auch die nächsten Tage erhalten. Morgen 16 Stunden Sonne und 29 Grad. Am Mittwoch geht es dann hoch auf 34 Grad. Besser ankommen jetzt noch mit dem Radio Gütersloh Verkehrsservice. Es wird geblitzt in Österweg auf der Österweger Straße, in Steinhagen auf der Bielefelder Straße, in Niehorst auf der Münsterlandstraße, in Herzebrock auf dem Tecklenburger Weg, bei euch in Halle auf der Gütersloher Straße und in Friedrichsdorf auf der Senner Straße. Falls ihr noch mehr seht, dann meldet euch gerne kostenlos bei uns. Nummer ist die 0800 678 5000.
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3: Bis zu 37 Grad in dieser Woche bei uns im Kreis. Sonne satt und eine Frage, die sich wahrscheinlich viele stellen: Ab wann darf man eigentlich offiziell nach Hause gehen? Ob es hitzefrei auch für Erwachsene gibt und warum Schüler meistens bessere Karten haben, das klären wir gleich nach 3 Songs. Ich bin Leslie Runde, kommt gut durch den Montagnachmittag.

0: Bei über 30 Grad würden sich wahrscheinlich viele von euch über eine kurze Mail vom Chef freuen. Betreff: Lasst gut sein, geht nach Hause, hitzefrei. Die schlechte Nachricht für Erwachsene: gibt's das leider nicht so einfach, Kollege Noah-Wohner.
1: Im Job gibt's kein gesetzliches Recht auf hitzefrei. Der Arbeitgeber, der muss dann aber reagieren, wenn es am Arbeitsplatz zu heiß wird. Also ab 26 Grad Raumtemperatur sollen Maßnahmen geprüft werden. Ab 30 Grad müssen dann auch Maßnahmen her.
0: Also zum Beispiel Ventilatoren, Sonnenschutz oder kalte Getränke.
1: Genau, und ab 35 Grad, da wird's dann richtig kritisch. Dann gilt ein Büroraum ohne zusätzliche Schutzmaßnahmen sogar als ungeeignet zum Arbeiten. Aber auch dann heißt es jetzt nicht automatisch Feierabend und Freibad.
0: Ja. Bei den Schülern sieht es da etwas anders aus.
1: Genau, also da gibt es zwar auch kein festes Recht auf hitzefrei, aber die Schulen, die können das dann selbst entscheiden. Vor allem an Grundschulen wird bei größerer Hitze häufiger mal früher Schluss gemacht. Bei älteren Schülern ist hitzefrei dagegen eher selten. Also da wird oft einfach weiter Unterricht gemacht, manchmal dann aber mit verkürzten Stunden.
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1: Ich bin Helmut Dilker. Guten Tag. EU-Kommissionspräsidentin von der Leyen hat den britischen Premierminister Starmer als großen Staatsmann gelobt. Starmer, der in seinem Land schwer in der Kritik steht, hat heute seinen Rücktritt angekündigt. Die Bundeswehr will die Soldaten für ihre im Aufbau befindliche Brigade im NATO-Staat Litauen notfalls zum Einsatz verpflichten. Man werde vermutlich nicht alle 4.800 Soldaten freiwillig rekrutieren können, sagte Verteidigungsminister Pistorius. Und damit zu den Meldungen aus dem Kreis Gütersloh. E-Scooter-Fahrer geraten in Gütersloh zunehmend ins Visier der Polizei. Bei Verkehrskontrollen am Freitag hat die Polizei 65 E-Scooter-Fahrer und rund 30 Radfahrer gestoppt. Matthias Träger berichtet für Radio Gütersloh.
2: Handy am Ohr, ein verbotener Mitfahrer, Fahrt auf dem Gehweg oder in der Fußgängerzone. Die Verstöße waren vielfältig. Dazu hatten viele der 65 E-Scooter-Fahrer ihr Kennzeichen abgedeckt oder ein abgelaufenes Versicherungskennzeichen. Einem E-Scooter-Fahrer wurde eine Blutprobe entnommen. Die Polizei sieht nach den Kontrollen weiter Handlungsbedarf.
1: Die in Gütersloh erwischten E-Scooter-Fahrer und Radfahrer mussten am Ende Strafen bezahlen. Der Staatsschutz ermittelt nach der Besetzung des Hermannsdenkmals in Detmold durch Rechtsextreme. Die sogenannte Identitäre Bewegung hat sich zu der Aktion bekannt und wird vom Verfassungsschutz als gesichert rechtsextrem eingestuft. Die Ermittler prüfen, welche Straftatbestände vorliegen, möglicherweise auch Volksverhetzung, wie eine Behördensprecherin heute Vormittag mitteilte. Als die Polizei am Denkmal eintraf, waren fast alle Tatverdächtigen bereits weg. Der Staatsschutz versucht nun mit Bildern und Videos von Zeugen, weitere Mitglieder der vermummten Gruppe zu identifizieren. Auf der Autobahn 2 im Kreis Minden-Lübbecke ist eine Schildkröte gerettet worden. Eine Frau sah die Schildkröte auf dem Beschleunigungsstreifen eines Parkplatzes zur A2 und alarmierte die Polizei. Polizisten der Autobahnwache Herford kümmerten sich darum und brachten die Schildkröte zum Tierpark Herford. Die Polizei vermutet, dass die Schildkröte kurz vor den Sommerferien ausgesetzt wurde. Mehr Lokalnachrichten gibt es bei radiogütersloh.de.
3: Wir schauen zusammen auf das Wetter. Der Himmel kennt diese Woche auf jeden Fall nur eine Farbe: Blau. Dazu gibt's heute einen heißen Nachmittag und jede Menge Sonne. Bis zu 29 Grad heute bei uns im Kreis. In den nächsten Tagen geht's weiter nach oben mit den Temperaturen. Morgen den ganzen Tag Sonne und 29 Grad. Mittwoch kommen wir dann auf 34 Grad. Besser ankommen jetzt noch mit dem Radio Gütersloh Verkehrsservice. Wir schauen auf die Blitzer. Die stehen bei euch in Friedrichsdorf auf der Sennerstraße, in Halle auf der Gütersloher Straße, in Herzebrock wird auf dem Tecklenburger Weg geblitzt, in Niehorst auf der Münsterlandstraße, in Österweg auf der Österweger Straße und in Steinhagen auf der Bielefelder Straße. Blitzer, Staus und Störungen meldet ihr uns kostenlos über die 0800 678 5000.
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3: Falls euch gerade warm ist, denkt mal an Eiswürfel, denkt an Freibad, denkt an den See. Vielleicht ist euch gleich schon weniger heiß. Wir starten in einen sonnigen Feierabend. Ich bin Leslie Runde. Hi.

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2: Ja, Leute, wo sollen wir euch in dieser Woche hinschicken? Bei dieser Bullenhitze. Und es wird ja immer noch heißer. Also wir können euch ja fast nur was Nasses empfehlen. Badeseen und natürlich die besten Freibäder der Welt im besten Kreis der Welt. Richtung Wochenende, wenn es richtig heiß wird, haben wir aber auch noch mal eine ganz tolle Empfehlung.
3: Freitag startet der Weinmarkt in Rheda auf dem Doktorplatz. Los geht's um 18 Uhr und bis einschließlich Sonntag gibt's auch immer wieder Musikprogramm dazu.
2: Weinfest. Bei fast 40 Grad.
3: Du, so einen leichten Sommerwein geht vielleicht.
2: Ja, ansonsten wird es ein günstiger Abend. Am Sonntag findet in der Klever Schlucht in Borkholzhausen ein Oldtimer-Trecker-Treff.
3: Ja.
2: Wir reden von alten Treckern.
3: Richtig.
2: Das ist ja auch mal lustig. Ab 10 Uhr erwarten euch dann die alten Trecker. Aber auch noch Programm drumherum. Vor allem ist da viel für Kinder dabei. Und der Erlös geht auch noch an einen guten Zweck.
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1: Mit Sarah Heinz. Guten Tag. Morgen will die Rentenkommission ihre Empfehlungen offiziell an die Bundesregierung übergeben. Die Einzelheiten sind aber schon bekannt. Zum Beispiel schlägt die Kommission vor, das Rentenniveau durch eine neue Kapitalrente stabil zu halten. Ab 2028 muss laut Kommission ein Teil der Rentenbeiträge am Aktienmarkt angelegt werden. Mehr dazu von Thorsten Adolfs.
2: Damit das mit der Kapitalrente finanziell klappt, sollen wir in den nächsten Jahrzehnten schrittweise länger arbeiten, bevor wir in Rente gehen können. Und was auch kommen könnte, sind wohl weiter steigende Rentenbeiträge. Geplant ist außerdem das Ende der Rente mit 63 und die Kopplung des Renteneintrittsalters an die Lebenserwartung. Kritik daran kommt von den Gewerkschaften, den Linken, aber auch von den Jusos. Sie finden das sozial ungerecht. Juso-Chef Thürner sagte den Zeitungen der Funke Mediengruppe, die Lebenserwartung steige nicht für alle gleichermaßen. Wer mit 18 oder 19 auf dem Bau anfange oder in der Pflege schufte, arbeite in der Summe länger, lebe aber statistisch gesehen deutlich kürzer. Die Koalition will jetzt Tempo machen. Bis zur Sommerpause sollen neben der Rente auch der Arbeitsmarkt und die Einkommensteuer reformiert werden.
1: Danke, Thorsten, für die Infos. Mehr wichtige Meldungen jetzt im Überblick. Nach dem angekündigten Rücktritt des britischen Premierministers Starmer ist sein möglicher Nachfolger Burnham jetzt ins Londoner Unterhaus eingezogen. Noch ist aber nichts entschieden. Bis Anfang September soll die Nachfolge geregelt sein. Bis dahin will Starmer im Amt bleiben. Bei den Verhandlungen in der Schweiz haben sich die USA und der Iran auf einen Fahrplan für ein Friedensabkommen geeinigt. US-Vizepräsident Vance sprach von einer sehr guten Grundlage. Wie mit dem Atomwaffenprogramm im Iran umgegangen werden soll, bleibt laut Angaben des iranischen Außenministeriums aber größtenteils unklar. Die USA sollen zwar ihre Position klar gemacht haben, von Verhandlungen könne man in dem Punkt aber noch nicht sprechen. In Sachsen-Anhalt sorgt eine neue Regel in einem Strandbad gerade für Diskussionen. Menschen, die nach Ansicht der Betreiber nicht gut genug Deutsch sprechen, sollen dort nicht mehr eingelassen werden. Grund sei demnach die Sicherheit der Badegäste. Die Besucher müssten die Baderegeln verstehen, vor allem an heißen Tagen wie jetzt, wenn besonders viel los sei. Es ist eine schlechte Nachricht für die deutsche Fußballnationalmannschaft. Nico Schlotterbeck fällt für die kommenden Spiele aus. Beim 2:1 gegen die Elfenbeinküste hat er sich einen Innenbandriss im linken Sprunggelenk zugezogen. Mehr dazu von Thomas Bremser aus den USA.
3: Im Spiel gegen die Elfenbeinküste tritt sich Schlotterbeck nach 15 Minuten unglücklich selbst gegen das linke Bein. Er muss immer wieder behandelt werden, hält aber bis zur Halbzeit durch. Dann bleibt er in der Kabine. Bundestrainer Nagelsmann ahnt nach dem Spiel schon, dass es etwas Schlimmeres sein kann. Für den Abwehrchef von Borussia Dortmund wird jetzt Antonio Rüdiger in die Startelf rücken. Nachnominieren kann Nagelsmann niemanden mehr. Nach Lennart Kahl ist es schon das zweite vorzeitige WM-Aus für einen deutschen Spieler.
1: Danke für die Infos, Thomas. Und das waren die Nachrichten mit Sarah Heinz.
4: Wir schauen zusammen auf das Wetter. Sommerfans dürfen sich auf jeden Fall freuen. Die Sonne bleibt Stammgast und sorgt heute und die ganze restliche Woche für bestes Freibadwetter bei uns im Kreis. Wir starten mit 28 Grad in den Feierabend. Morgen 16 Stunden Sonne und 29 Grad. Mittwoch geht es dann hoch auf bis zu 34 Grad. Besser ankommen jetzt noch mit dem Radio Gütersloh Verkehrsservice. Es wird geblitzt bei euch in Halle auf der Gütersloher Straße, in Hesselteich auf der Österweger Straße, in Niehorst auf der Münsterlandstraße, in Steinhagen auf der Bielefelder Straße und...
5: Ralf hier, hallo. Ihr habt gerade noch ein bisschen in Friedrichsdorf auf der Senner Straße durchgesagt. Wer ist nicht mehr da? Das war dieser stationäre Blitzer. Bis dann, ciao.
4: Mal ausnahmsweise eine gute Nachricht. Wenn ihr noch mehr seht, dann meldet euch auch gerne kostenlos unter der 0800 678 5000.
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4: Also die Sommerfans bei uns im Kreis haben ja wirklich gerade die beste Woche des Jahres. Alle anderen stehen wahrscheinlich vorm Ventilator und zählen schon die Tage bis zum Herbst. Ich bin Leslie Runde und starte mit euch zusammen in einen sonnigen, heißen Feierabend.

0: Kaum ist der Sommer mal wirklich da bei uns im Kreis, wissen wir schon wieder nicht, wohin mit uns. Zu heiß im Büro, zu heiß im Auto, zu heiß zum Schlafen, sind wir gar nicht mehr gewohnt. In Deutschland wissen wir gar nicht mehr, wie man richtig über die Hitze meckert. Kevin Zimmer gibt nochmal schnell einen Auffrischkurs.
1: Ach, da kommen wir schnell wieder rein, ne? Denn wenn wir eins können, sobald es ein bisschen wärmer wird, dann ist es genervt stöhnen.
2: Leute, es ist so
1: das mal durchgerechnet, ne? 33 Grad nach Steuern und Abgaben kommen da höchstens 18 Grad bei uns an.
3: Ja, gut.
1: Ja, es gehört halt zur Wahrheit dazu. Die Temperaturen sind ja gar nicht das Schlimme. Das Schlimme ist ja nur, dass uns jetzt alle sagen, dass es heiß ist.
4: Heiß, heißer Deutschland.
1: Pfiffig, ja, merke ich mir. Jetzt vielleicht noch was mit Tieren, schalten wir mal um vom ZDF zu RTL.
5: Wenn die Thermometeranzeige steigt, suchen die großen Katzen, die geselligen Dickhäuter und die flinken Pinguine eine kühle Erfrischung.
1: Ja, da werden die Texte von Inka Bause direkt weitergereicht. Vielen Dank, dass ihr uns ab heute alle nochmal sagen werdet, dass es heiß ist. Wenn es euch nicht geben würde, würde ich vermutlich in Daunenjacke und Moonboots draußen stehen und denken, aber doch heiß. Danke also für die Rettung. Und natürlich werden wir wieder Tipps gegen die Hitze bekommen. Da ist so viel Überraschendes dabei.
6: Ganz viel Wasser trinken.
7: Nicht zu kalte Sachen essen, eher so leichte Kost wie Salat.
1: Aber Vorsicht, auch der könnte kalt sein, zur Sicherheit vielleicht mit Käse überbacken. Und natürlich leichte Klamotten tragen. Ich sehe mich schon in einer beigen Leinenhose und einem weißen Leinenhemd barfuß durch die Straßen laufen. Sehe ich aus wie ein Sektenführer, aber es kühlt ganz schön. Mein Lieblingstipp ist übrigens der hier.
8: An heißen Tagen verschafft man sich Abkühlung, wenn man mit der Wärmflasche ins Bett geht. Allerdings gefüllt mit kaltem Wasser, so der Rat des Bundesinstitut für öffentliche Gesundheit.
1: Bam, die wissen, was zu tun ist. Ohne die würden wir uns 80 Grad heißes Wasser in die Wärmflasche kippen. Reicht jetzt aber auch mit den Tipps. 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
1: Ich bin Helmut Delka. Guten Tag. Der Iran zeigt sich laut US-Vizepräsident Vance für den Besuch von Atominspekteuren bereit. Eine Bestätigung aus Teheran gibt es dafür aber bisher nicht. Die Bundeswehr will die Soldaten für ihre im Aufbau befindliche Brigade in Litauen notfalls zum Einsatz verpflichten. Man werde vermutlich nicht alle 4.800 Soldaten freiwillig rekrutieren können, sagte Verteidigungsminister Pistorius. Und damit zu den Meldungen aus dem Kreis Gütersloh. Bei Verkehrskontrollen in Gütersloh hat es viele Verstöße gegeben. Der Schwerpunkt lag dabei auf E-Scooter-Fahrer und Radfahrer. Die Polizei stoppte insgesamt 65 E-Scooter-Fahrer und rund 30 Radfahrer, die telefonierten, verbotenerweise einen Mitfahrer dabei hatten oder durch die Fußgängerzone kurften. Viele E-Scooter-Fahrer hatten ihr Kennzeichen abgedeckt oder ein abgelaufenes Versicherungskennzeichen. Einem E-Scooter-Fahrer wurde eine Blutprobe entnommen. Gütersloh International steht vor der Tür. Am Samstag, den 11. Juli, findet das Kulturfest bereits zum 49. Mal statt. In diesem Jahr gibt es gleich zwei Neuerungen. Radio Gütersloh Informationen von Melanie Faulhaber.
2: Vor der Gütersloher Stadthalle dreht sich wieder alles um Kulturen aus aller Welt. Dabei gibt es mehr als 40 Stände mit kulinarischen Spezialitäten aus vielen Ländern. Auf der Bühne sorgen Folklore, Musik und Tanzgruppen für ein buntes Programm. Erstmals wird in diesem Jahr der schönste Stand ausgezeichnet. Außerdem gibt es einen eigenen Kinderbereich mit Kindereisenbahn und Spielbausteinen.
1: Ein Bericht über Gütersloh International am 11. Juli gibt es bei radiogütersloh.de. Die Posener Straße in Ferl-Syrenheide ist ab morgen für den Durchgangsverkehr gesperrt. Zwischen der städtischen Kita und dem Sportheim des FC Syrenheide laufen Tiefbauarbeiten für einen neuen Schmutzwasseranschluss. Autofahrer können die Straße aus beiden Richtungen bis zur Baustelle anfahren. Eine Durchfahrt ist aber nicht möglich. Die Sperrung gilt voraussichtlich für 10 Tage. Mehr Lokalnachrichten gibt es bei radiogütersloh.de.
3: Wir schauen aufs Wetter. Der Sommer hat es sich auf jeden Fall bequem gemacht bei uns im Kreis. Wir starten mit Sonne und warmen Temperaturen in den Feierabend. Aktuell messen wir noch 28 Grad bei uns im Kreis. Die nächsten Tage sehen ähnlich aus. Viel Sonne und Hitze. Morgen 29 Grad. Am Freitag geht es dann hoch auf 34 Grad. Besser ankommen mit dem Radio Gütersloh Verkehrsservice. Es wird geblitzt in Klarholz auf der B64, in Steinhagen auf der Bielefelder Straße, in Niehorst auf der Münsterlandstraße, in Hesselteich auf der Österweger Straße und in Halle auf der Gütersloher Straße. Blitzerstaus und Störungen meldet ihr uns kostenlos über die 0800 678 5000.
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3: Ich kann die Temperatur leider nicht runterdrehen, aber ich kann euch zumindest mit Musik und ein bisschen Ablenkung versorgen. Wir starten in die nächste halbe Stunde mit Taylor Swift, danach übernimmt Elton John in der Playlist und dann kommt noch Jason Derulo ans Mikro. Ich bin Leslie Runde, hi.

Stellt euch vor, ihr schreibt Anfang der 80er einen Song über einen Astronauten im Weltall und 40 Jahre später grölen ihn hunderttausende Fußballfans nach jedem deutschen Tor. Major Tom von Peter Schilling. Der Song kam schon 82 raus und mit Fußball hatte das Ganze ursprünglich überhaupt nichts zu tun. Trotzdem ist ausgerechnet dieser Song heute die Torhymne der deutschen Nationalmannschaft. Und das war nicht mal die Idee des DFB. Die Fans haben Major Tom mit einer Petition selbst ins Spiel gebracht. Erst danach wurde der Song dann offiziell übernommen. Und mittlerweile gehört der Song ja auch einfach zu jedem deutschen Tor dazu. Die Fans hoffen auf jeden Fall auf viele Major-Tom-Momente am Donnerstagabend. Da spielen wir ja gegen Ecuador. Und ich hoffe jetzt erstmal auf einen schattigen Platz und ein kaltes Getränk. Ich verabschiede mich jetzt nämlich in den Feierabend. Ich bin Leslie Runde und wünsche euch gleich viel Spaß ab 18 Uhr mit den Kollegen aus der Spätschicht.

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2: Mit Ralf Bosse. Frankreichs WM-Spiel gegen den Irak könnte heute Abend von den Wetterbedingungen beeinflusst werden. Für den Spieler Philadelphia werden Gewitter nicht ausgeschlossen. Vorhergesagt sind dazu auch starke Winde und Blitzschlag. Vereinzelt kann es auch zur Bildung von Tornados kommen, begleitet wird das Ganze von heftigen Regenfällen. Dadurch könnten sich Anpfiff oder Spielverlauf deutlich verzögern. Die Weltmeisterschaft wird ein weiteres Mal mit Diskussionen über Wetter und Spielbedingungen zu tun bekommen.
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3: Mit Sarah Heinz. Guten Abend. Die meisten Städte und Gemeinden stecken tief in den roten Zahlen, denn die Haushaltslöcher sind so groß wie noch nie. Heute findet unter dem Motto Kommunen am Limit ein bundesweiter Aktionstag statt, um auf die schwierige Lage aufmerksam zu machen. Thorsten Adolfs aus dem News-Team. Was genau ist denn bei unseren Städten und Gemeinden los?
4: Also die finanzielle Lage der Kommunen ist flächendeckend dramatisch, so drückt es der Deutsche Städtetag aus. Und die Bertelsmann-Stiftung hat dazu Zahlen. Sie hat ausgerechnet, dass sich bei Städten, Kreisen und Gemeinden im vergangenen Jahr ein Rekorddefizit von knapp 32 Milliarden Euro angehäuft hat. Die Gesamtverschuldung liegt mittlerweile bei fast 200 Milliarden Euro. Und besonders bitter, selbst in wirtschaftlich starken Regionen wie Bayern oder Baden-Württemberg sind die letzten Reserven mittlerweile komplett aufgebraucht. Die Folge ist, dass wichtige Investitionen in Straßen oder Schulen zurückgefahren werden müssen, weil das Geld schlicht nicht mehr reicht und auf der anderen Seite die Kosten für Personal und Soziales immer weiter steigen.
3: Und was heißt das für uns im Alltag und wie geht es jetzt weiter?
4: Das bedeutet, wenn das Geld knapp ist, dann sparen die Kommunen oft zuerst bei den sogenannten freiwilligen Leistungen, das heißt konkret Bibliotheken, Musikschulen, Volkshochschulen oder Angebote für Ehrenamtliche, die könnten bald noch stärker eingeschränkt werden oder sogar ganz wegfallen. Und damit die Infrastruktur nicht weiter verfällt, verlangen Städtetag, Landkreistag und der Städte- und Gemeindebund ein echtes Umdenken von Bund und Ländern. Mit Aktionen soll heute im ganzen Land auf die Probleme aufmerksam gemacht werden. Gefordert werden Soforthilfen und langfristige Reformen, damit die Kommunen auch in Zukunft handlungsfähig bleiben und die Angebote vor unserer Haustür bestehen bleiben.
3: Danke, Thorsten. Mehr wichtige Meldungen sind das jetzt im Überblick. Die EU will mehr gegen Kindesmissbrauch im Netz tun. Dafür hat sie sich jetzt auf neue Straftatbestände geeinigt. Zum Beispiel soll jetzt sogenanntes Grooming strafbar sein. Damit ist der gezielte Kontaktversuch gemeint, sich online das Vertrauen von Minderjährigen zu erschleichen mit dem Ziel des sexuellen Übergriffs. An deutschen Schulen gibt es immer mehr Fälle von Gewalt und Mobbing. Die Gewerkschaft Erziehung und Wissenschaft fordert deswegen unter anderem, die Schulsozialarbeit auszubauen, damit Konflikte gar nicht erst eskalieren können und Schulen wieder zu einem Schutzraum für Schülerinnen und Schüler werden. Beim Public Viewing in einer Duisburger Gaststätte hat die Aufschrift eines Fantrikots für Polizeiermittlungen gesorgt. Es geht demnach um den Schriftzug Führer zusammen mit der Zahl 44. Laut Polizeisprecherin gehe es damit um die Verwendung von Kennzeichen verfassungswidriger Organisationen. Es werde jetzt intensiv nach dem Mann gesucht. Obwohl die Rentenkommission empfiehlt, dass wir besser länger arbeiten sollten, zeigt eine neue Umfrage jetzt, dass viele genau das Gegenteil wollen. Mehr als die Hälfte der Beschäftigten ab 50 Jahren denkt laut einer Umfrage für den aktuellen DAK-Gesundheitsreport darüber nach, früher in Rente zu gehen. Als Hauptgrund nennen die Betroffenen den Punkt Gesundheit. Viele wollen lieber dann in den Ruhestand, wenn sie sich noch gesundheitlich fit fühlen oder bevor sich der körperliche Zustand weiter verschlechtere. Und das waren die Nachrichten mit Sarah Heinz.
5: Das Wetter bleibt diese Woche auf Sommerkurs, auch morgen wieder 29 Grad in der Spitze und dazu kriegen wir ordentlich Sonne. Ab Mittwoch gibt es dann nochmal eine Schippe obendrauf, dann rutschen wir wieder über die 30 Grad Marke und das teilweise deutlich. Besser ankommen jetzt mit dem Radio Gütersloh Verkehrsservice. Heute Abend stehen Blitzer in Klarholz an der B64, bei euch in Hesselteich, Österweger Straße, in Halle, Gütersloher Straße, Steinhagen, Bielefelder Straße und Niehorst, Münsterlandstraße. Kommt gut und sicher durch diesen Montagabend.
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5: Und der freut sich, dass ihr hier mit am Start seid und wir zusammen durch diesen Montagabend düsen. Gleich gibt's ein paar ordentliche Beats von Joel Corey. Head and Heart spiele ich direkt nach diesem kleinen Ausflug in die 90er. 74, 75. Schönen Start in diesen Abend.

0: Good Old Days, so heißt diese neue Nummer, die wir gerade gehört haben von Christy Serrani hier am Montagabend und gleich 6:15.
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0: Ja, vielleicht seid ihr gerade auf dem Weg zur Spätschicht oder sitzt in der Karre auf dem Weg in Richtung Feierabend. In einer vielleicht ziemlich warmen Karre, ne? Weil sie den ganzen Tag in der Sonne gestanden hat. Ja, ich weiß, ist eklig schwitzig. Ich beschwere mich da auch mal drüber, aber eigentlich ist es auch schön, oder? Wenn sich der Sommer da auch genau so anfühlt. Fenster runter, Arm raushalten und ich habe den passenden Sound dabei. Ne, wirklich, jetzt hier. Ich habe mich gekümmert um die passende musikalische Untermalung. Shonda Paul, hier in der Spätschicht eurer Show am Abend mit Get Busy. Gebt eine kleine Gebrauchsanleitung dafür. Ist ganz, ganz wichtig, dass ihr es genau so macht. Ihr nehmt jetzt den Regler bei euch am Radio, ne, und dreht ihn so weit nach rechts, wie es geht. Ja, ordentlich laut machen. Shake.

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1: Ich bin Helmut Delka, guten Abend. Die Polizei hat in Gütersloh gezielt E-Scooter-Fahrer und Radfahrer kontrolliert, mit eindeutigem Ergebnis. 65 E-Scooter-Fahrer und rund 30 Radfahrer wurden gestoppt, fast alle mit Verstößen. Fahren auf dem Gehweg, Handybenutzung, verbotene Mitfahrer sowie abgedeckte oder abgelaufene Versicherungskennzeichen zählten zu den Vergehen. Bei einem E-Scooter-Fahrer ordnete die Polizei eine Blutprobe an. Die Polizei kündigte weitere Kontrollen dieser Art an. In Borkhaushausen ist gestern Abend ein Motorradfahrer verunglückt. Der 38-jährige Motorradfahrer kam auf der Bahnhofstraße von der Fahrbahn ab und stürzte. Der Mann kam schwer verletzt in ein Bielefelder Krankenhaus. Die Bahnhofstraße in Borkhaushausen wurde während der Unfallaufnahme gesperrt. Die Stadt Verl sucht Vorschläge für die diesjährige Ehrennadel, eine Auszeichnung für besonders ehrenamtliches Engagement. Vorgeschlagen werden können Einzelpersonen, Vereine oder Verbände, die sich für die Stadt und ihre Einwohner einsetzen, ob im Sport, in der Kultur, im Sozialwesen oder in anderen Bereichen. Vorschläge können bis zum 31. August bei der Stadt Verl eingereicht werden. Weitere Infos dazu gibt es bei radiogütersloh.de.
2: Es geht auch morgen sommerlich weiter mit viel Sonne und Temperaturen bis 28, 29 Grad in der Spitze. Ab Mittwoch dann nochmal heißer, dann wieder mit Temperaturen über 30 Grad und weiter jede Menge blauer Himmel. Besser ankommen jetzt mit dem Radio Gütersloh Verkehrsservice. Heute Abend stehen Blitzer in Klarholz an der B64. Bei euch in Hesselteich, Österweger Straße, in Halle, Gütersloher Straße, Steinhagen, Bielefelder Straße und Niehorst, Münsterlandstraße. Kommt gut und sicher durch diesen Montagabend.
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2: Heute Abend geht's weiter bei der Fußball-Weltmeisterschaft mit ein paar ordentlichen Mannschaften, die da an den Start gehen. Frankreich und Argentinien sind heute beide mit dabei. Und was wir darüber wissen müssen, das fragen wir gleich mal unseren Experten Ralf Bosse. Nach drei Hits geht los hier mit Teddy Swims. Mr. Know-It-All heißt diese Nummer. Willkommen zur Spätschicht.

0: Topic und A7S hier für euch gespielt am Montagabend in der Spätschicht eurer Show am Abend, an dem heute bei der Fußball-Weltmeisterschaft zwei Spiele anstehen mit tatsächlich prominenter Beteiligung. Spannend, Argentinien und auch Frankreich in den nächsten Spielen auf dem Weg Richtung 16-Finale.
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0: Ralf Bosse aus unserem WM-Studio. Sprechen wir über das Spiel mit Argentinien. Was erwartet uns da?
2: Argentinien trifft auf Österreich und steht unter Erfolgsdruck. Die Südamerikaner gelten als einer der großen Titelfavoriten und wollen ihre Ambitionen mit einem überzeugenden Auftritt untermauern. Österreich hat jedoch bereits mehrfach bewiesen, dass die Mannschaft gegen spielstarke Gegner mithalten kann. Die Argentinier gehen deshalb zwar als Favorit ins Spiel, dürften aber deutlich mehr gefordert werden als Frankreich gegen den Irak. Für beide Teams gilt, der Sieger hat den Einzug in die K.O.-Runde geschafft.
0: Du hast es gerade schon gesagt, Frankreich spielt auch und zwar gegen den Irak. Was müssen wir darüber wissen?
2: Frankreich geht gegen den Irak als klarer Favorit in die Partie. Die Franzosen verfügen über deutlich mehr individuelle Qualität und könnten mit einem Sieg bereits wichtige Weichen für den Gruppensieg stellen. Allerdings hat die WM bisher gezeigt, dass vermeintliche Außenseiter durchaus unangenehm werden können. Der Irak braucht nach dem Auftaktspiel dringend Punkte und dürfte deshalb vor allem auf eine kompakte Defensive und schnelle Konter setzen. Alles andere als ein französischer Sieg wäre aber eine Überraschung. Dann wäre sogar die K.O.-Runde erreicht.
0: Da am Spielort in Philadelphia müssen sie nur das Wetter ein bisschen im Blick behalten. Das könnte dem Ganzen noch einen Strich durch die Rechnung machen. Da sind starke Gewitter vorhergesagt mit ordentlich Wind, Blitzschlag und es kann hier und da auch zu Tornados kommen. Warten wir mal ab, inwiefern das Spiel stattfinden kann. Halten wir euch natürlich auf dem Laufenden.
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1: Mit Sarah Heinz, guten Abend. Die EU verschärft den Kampf gegen Kindesmissbrauch im Internet. Unterhändler des Europaparlaments und der Mitgliedstaaten haben sich auf neue Regeln geeinigt. Malte Albrecht aus dem News-Team, was soll sich denn genau ändern?
2: Also die EU passt ihre Richtlinie an das digitale Zeitalter an. Neu unter Strafe gestellt wird zum Beispiel das sogenannte Grooming. Dabei nehmen Täter gezielt über das Internet Kontakt zu Kindern auf, um sexuellen Missbrauch vorzubereiten. Strafbar wird auch für Livestreams zu bezahlen, in denen sexueller Kindesmissbrauch gezeigt wird. Gleiches gilt für die Erpressung von Kindern mit intimen Fotos. Neu sind außerdem Regeln zur künstlichen Intelligenz. Wer KI-Systeme so programmiert oder verändert, dass sie Deepfakes, also gefälschtes Missbrauchsmaterial erzeugen, macht sich in Zukunft strafbar.
1: Und was heißt das für die Strafverfolgung und den Opferschutz?
2: Für mehrere Delikte werden die Mindeststrafen angehoben und außerdem werden die Verjährungsfristen verlängert. Das ist besonders wichtig für die Opfer, die ja oft erst viele Jahre später über die Taten sprechen können. Bei Vergewaltigung oder Zwangsprostitution von Kindern haben Ermittler künftig bis zu 32 Jahre Zeit für die Strafverfolgung, nachdem das Opfer volljährig geworden ist. EU-Innenkommissar Brunner sagte, die neue Richtlinie liefere einen Schutz, der mit der Welt Schritt halte. Die Einigung muss noch vom Europaparlament und den Mitgliedstaaten bestätigt werden, aber das gilt als Formsache.
1: Malte, danke für die Infos. Mehr wichtige Meldungen sind das jetzt im Überblick. Die Rentenkommission wehrt sich gegen die Kritik von vielen Seiten. Man müsse aufs Gesamtkonzept schauen. Der Auftrag sei gewesen, eine lebensstandardsichernde Rente für niedrige und mittlere Einkommen sicherzustellen, die auf Dauer bezahlbar sei. Und das sei gelungen, hieß es. Fast jeden zweiten Mieter in Deutschland belasten die Kosten fürs Wohnen. Laut einer aktuellen Allensbach-Umfrage würden viele Mieter immer länger an ihren alten Wohnungen festhalten, offenbar aus Angst vor teureren neuen Mietverträgen, so die Studienmacher. Inzwischen bleibt ein Mieter im Schnitt 18 Jahre lang in seiner Mietwohnung. In Wuppertal ist ein zweijähriges Kind aus einem der oberen Stockwerke eines Mehrfamilienhauses gestürzt und gestorben. Laut Polizei konnte es noch schwer verletzt ins Krankenhaus gebracht werden. Dort erlag es dann aber seinen Verletzungen. Wie es zum Sturz gekommen ist, ist aktuell noch unklar. Hinweise auf eine Straftat gibt es laut Polizei bisher aber nicht. Wegen der Hitze kühlen sich viele von uns an Seen oder auch Flüssen ab. Die DLRG hat hier nochmal zu besonderer Vorsicht gemahnt. Alleine von Freitag bis Sonntag wurden bundesweit 6 Badetote registriert. 2 Unglücke davon sind bei uns in NRW passiert, im Rhein-Herne-Kanal in Gelsenkirchen und in einem Baggersee in Kleve. Die Opfer waren überwiegend junge Männer zwischen 16 und 29 Jahren. Vor allem Männer würden beim Baden oft ihre Kräfte überschätzen und unnötige Risiken eingehen, heißt es. Die DLRG empfiehlt deshalb, nur an bewachten Badestellen schwimmen zu gehen, nach Möglichkeit nicht alleine ins Wasser zu steigen und sich vor dem Baden erst abzukühlen. Und das waren die Nachrichten mit Sarah Heinz.
3: Die Woche bleibt sommerlich. Wir kriegen auch morgen Temperaturen so um 28 Grad maximal bei ganz viel Sonne. Und Mittwoch geht es dann noch ein Stückchen weiter hoch, dann über 30 Grad wieder.
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3: Besser ankommen jetzt mit dem Radio Gütersloh Verkehrsservice. Heute Abend stehen Blitzer in Klarholz an der B64. Bei euch in Hesselteich, Österweger Straße. In Halle, Gütersloher Straße. Steinhagen, Bielefelder Straße. Und Niehorst, Münsterlandstraße. Komm gut und sicher durch diesen Montagabend.
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3: Und mit Shawn Mendes. Ganz entspannt geht's durch den Montagabend. YYY heißt diese Nummer. 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

Schönen Montagabend zusammen, wir haben es 7:15 gleich, heute am Welttag der Kamele. Jo, Kamele sind große Vorbilder für mich, weil sie echt viel trinken. Im Gegensatz zu mir, ich vergesse das ganz häufig, gerade an so warmen Tagen. Ey, Kamele können einfach, wenn sie durstig sind, in einer Viertelstunde 200 Liter Wasser saufen. Gut, das schaffen wir nicht, das wäre vielleicht auch gar nicht mal so gesund, aber wie wir es schaffen, generell dran zu denken, ausreichend viel zu trinken, das wollte ich von euch wissen, ich wollte Tipps hören und ihr habt mir ein paar rübergeschickt, sprechen wir darüber in einer halben Stunde hier in der Spätschicht eurer Show am Abend. Das ist für euch jetzt Musik, die in den Sommer passt, Ice in the Sunshine für euch im besten Mix. Ja.

0: Schwerpunkt lag dabei auf E-Scooter-Fahrer und Radfahrer. Die Polizei stoppte insgesamt 65 E-Scooter-Fahrer und rund 30 Radfahrer, die telefonierten, verbotenerweise einen Mitfahrer dabei hatten oder durch die Fußgängerzone kurften. Viele E-Scooter-Fahrer hatten ihr Kennzeichen abgedeckt oder ein abgelaufenes Versicherungskennzeichen. Einem E-Scooter-Fahrer wurde eine Blutprobe entnommen. Gütersloh feiert zum 29. Mal sein internationales Kulturfest. Am Samstag, den 11. Juli, findet vor der Stadthalle Gütersloh International statt. Mehr als 40 Stände bieten kulinarische Spezialitäten aus aller Welt an. Auf der Bühne sorgen Folklore, Musik und Tanzgruppen aus vielen Ländern für Unterhaltung. Neu in diesem Jahr, erstmals wird der schönste Stand ausgezeichnet. Weitere Infos zu Gütersloh International gibt es bei radiogütersloh.de. Auf der Autobahn 2 im Kreis Minden-Lübbecke ist eine Schildkröte gerettet worden. Eine Frau sah die Schildkröte auf dem Beschleunigungsstreifen eines Parkplatzes zur A2 und alarmierte die Polizei. Polizisten der Autobahnwache Herford kümmerten sich darum und brachten die Schildkröte zum Tierpark Herford. Die Polizei vermutet, dass die Schildkröte kurz vor den Sommerferien ausgesetzt wurde.
1: Das Wetter bleibt diese Woche auf Sommerkurs, auch morgen wieder 29 Grad in der Spitze und dazu kriegen wir ordentlich Sonne. Ab Mittwoch gibt's dann nochmal eine Schippe obendrauf, dann rutschen wir wieder über die 30 Grad Marke und das teilweise deutlich. Besser ankommen jetzt mit dem Radio Gütersloh Verkehrsservice. Heute Abend stehen Blitzer in Klarholz an der B64, bei euch in Hesselteich, Österweger Straße, in Halle, Gütersloher Straße, Steinhagen, Bielefelder Straße und Niehorst, Münsterlandstraße. Kommt gut und sicher durch diesen Montagabend.
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1: Das Leben von der sonnigen Seite sehen. Ja wirklich, ich liebe diese Eigenschaft an Menschen. In allem irgendwie noch was Positives zu finden. Selbst wenn es erstmal irgendwie kacke aussieht. Ja, ist nicht gut, aber Folgendes ist ja vielleicht doch gar nicht so schlecht. Kennt ihr auch solche Leute? Finde ich unfassbar beeindruckend und sehr entlastend und inspirierend irgendwie. Genau davon handelt die neue Nummer von Nico Santos. Optimist. Ja, einfach das eigene Glück in die Hand nehmen, mehr Positivität zu lassen, das Gute sehen, spiele ich uns direkt nach dem 80er hier. Jump! Schön, dass ihr dabei seid. Willkommen zur Spätschicht.

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2: Viel trinken ist gesund und gerade an so sommerlichen Tagen wie jetzt gerade auch unfassbar wichtig. Problem, ich vergesse es zum Beispiel ganz häufig, wenn ich irgendwie beschäftigt bin, gerade keine Flasche neben mir, irgendwie kein Durstgefühl und abends merke ich dann so, oh, ja, das war wohl ein bisschen wenig Flüssigkeit, Jonas, so über den Tag verteilt. Deswegen wollte ich von euch wissen, so was habt ihr für Tipps? Wie erinnert ihr euch an regelmäßiges Trinken? Martin hat mir geschrieben, er stellt sich morgens alle Flaschen auf den Tisch bei der Arbeit, die er bis zum Feierabend ausgetrunken haben will. Finde ich sehr smart. Vanessa hat mir ein Foto geschickt von einer Glaskaraffe, die sie beschriftet hat mit so Strichen und daneben Uhrzeiten. Dann muss sie bis zum Beispiel 10 Uhr bis zum 10 Uhr Strich alles Wasser ausgetrunken haben. Finde ich auch super smart. Und dann habe ich noch eine Sprachnachricht bekommen.
3: Hi Jonas, ich bin die Nicole. Bei der Hitze heute vergesse ich super schnell das Trinken. Deshalb nutze ich eine App, die mich immer mit so einem lustigen Gluckergeräusch daran erinnert. Und heute hat sie bei der Arbeit auch schon fleißig Alarm geschlagen. Also Leute, trinkt genug.
2: Ja, was Nicole sagt, genug trinken. Und falls euch das auch so geht wie mir, dass ihr das regelmäßig vergesst, vielleicht war da ja gerade eine Idee dabei, dass sich das zukünftig dann mal ändert.

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1: Ich bin Jan-Henner Reitze. Erst morgen werden die Reformpläne der Rentenkommission offiziell an die Bundesregierung übergeben. Doch schon jetzt gibt es Diskussionen, Lob und Kritik. Ein Knackpunkt, der Vorschlag, das Rentenalter in den kommenden Jahrzehnten schrittweise anzuheben.
2: Noch länger arbeiten, völlig ungerecht, sagen Kritiker. Tenor, ein Professor könne das vielleicht, ein Fliesenleger nicht. Hintergrund: nach dem aktuellen Vorschlag soll die sogenannte Rente mit 63 wegfallen und ein Teil der Rentenbeiträge soll künftig am Aktienmarkt angelegt werden. Das finden die Grünen gar nicht so schlecht, fordern nun aber vor allem von der Regierung schnell Klarheit. Alles andere sorge nur für Verunsicherung. Claudia Wächter, Nachrichtenredaktion.
1: Die USA setzen Sanktionen gegen den Iran vorübergehend aus und begründen das mit produktiven Gesprächen über eine Lösung des Konflikts mit Teheran. Die Entscheidung könnte dem Iran Milliarden an Einnahmen bringen und zu weiterer Entspannung in Sachen Spritpreise führen.
3: Die gelockerten Sanktionen betreffen vor allem den Verkauf und Export von iranischem Öl. Die USA wollen damit vor allem die Energiemärkte beruhigen. Die jüngsten Verhandlungen mit dem Iran werden als produktiv beschrieben. Teheran habe freie Schifffahrt durch die Straße von Hormuz versprochen und gewähre auch Inspekteuren der Internationalen Atomenergiebehörde Zugang, hieß es. Dem Iran werden bei weiteren Zugeständnissen weitere wirtschaftliche Vorteile versprochen. Die Verhandlungen in der Schweiz dauern an. Tina Eck, USA.
1: Wegen eines Waldbrandes in Griechenland ist ein Abschnitt der Autobahn zwischen der Hauptstadt Athen und Thessaloniki gesperrt worden. Rauch behindert die Sicht. Auch Löschflugzeuge und Hubschrauber sind im Einsatz, um die Brände einzudämmen. Und zum Fußball. Für Nico Schlotterbeck ist die WM zu Ende. Er hat sich beim 2:1 der deutschen Nationalmannschaft gegen die Elfenbeinküste einen Bänderriss zugezogen. Schlotterbeck fehlt damit auch im abschließenden Gruppenspiel der deutschen Mannschaft am Donnerstag gegen Ecuador. Und in der Bundesliga wird Martin de Michelis Trainer von RB Leipzig und damit Nachfolger von Ole Werner, der nach internen Differenzen nach dem Saisonende gehen musste. De Michelis war als Spieler lange beim FC Bayern München unter Vertrag und als Trainer zuletzt auf Mallorca tätig. Das waren die Nachrichten mit Jan-Henner Reitze.
4: Es geht auch morgen sommerlich weiter mit viel Sonne und Temperaturen bis 28, 29 Grad in der Spitze. Ab Mittwoch dann nochmal heißer, dann wieder mit Temperaturen über 30 Grad und weiter jede Menge blauer Himmel.
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4: Besser ankommen jetzt mit dem Radio Gütersloh Verkehrsservice. Heute Abend stehen Blitzer in Klarholz an der B64. Bei euch in Hesselteich, Österweger Straße. In Halle, Gütersloher Straße. Steinhagen, Bielefelder Straße. Und Niehorst, Münsterlandstraße. Kommt gut und sicher durch diesen Montagabend.
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4: Ein Lied von Mark Forster spiele ich uns jetzt. Also nicht irgendein Lied, sondern ein Lied, das ein Lied heißt. Also ist der Name von dem Lied.

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Dass sich Tiere auf einer Autobahn verirren, ist nicht schön, aber eben auch nichts Ungewöhnliches. Nur sind es meist keine Schildkröten, die da rumirren. Samstagvormittag war es aber genau so. Ist eine fußballgroße Schildkröte auf einem Parkplatz an der A2 unterwegs gewesen. Ja, da ist mal ein kleiner Polizeieinsatz ausgelöst, hatte eine exklusive Rettungsfahrt im Polizeistreifenwagen bekommen. Ja klar, die Einsatzkräfte mussten das Tier natürlich retten. Ist da ausgesetzt worden wahrscheinlich. Ey, setzt da einfach so eine Schildkröte an so einen Parkplatz? Das kann doch nicht wahr sein, oder? Naja, ist ja aber nochmal gut gegangen, der Schildkröte. Geht's hoffentlich bald besser. Ist jetzt erstmal im Tierheim untergekommen und wird da jetzt erstmal aufgepäppelt. Outcast jetzt hier für euch in der Spätschicht eurer Show am Abend.

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1: Ich bin Helmut Delker. Guten Abend. Die Polizei hat in Gütersloh gezielt E-Scooter-Fahrer und Radfahrer kontrolliert. Mit eindeutigem Ergebnis. 65 E-Scooter-Fahrer und rund 30 Radfahrer wurden gestoppt. Fast alle mit Verstößen. Fahren auf dem Gehweg, Handybenutzung, verbotene Mitfahrer sowie abgedeckte oder abgelaufene Versicherungskennzeichen zählten zu den Vergehen. Bei einem E-Scooter-Fahrer ordnete die Polizei eine Blutprobe an. Die Polizei kündigte weitere Kontrollen dieser Art an. In Borkhäushausen ist gestern Abend ein Motorradfahrer verunglückt. Der 38-jährige Motorradfahrer kam auf der Bahnhofstraße von der Fahrbahn ab und stürzte. Der Mann kam schwer verletzt in ein Bielefelder Krankenhaus. Die Bahnhofstraße in Borkhäushausen wurde während der Unfallaufnahme gesperrt. Die Stadt Verl sucht Vorschläge für die diesjährige Ehrennadel, eine Auszeichnung für besonders ehrenamtliches Engagement. Vorgeschlagen werden können Einzelpersonen, Vereine oder Verbände, die sich für die Stadt und ihre Einwohner einsetzen, ob im Sport, in der Kultur, im Sozialwesen oder in anderen Bereichen. Vorschläge können bis zum 31. August bei der Stadt Verl eingereicht werden. Weitere Infos dazu gibt es bei radiogütersloh.de.
2: Die Woche bleibt sommerlich. Wir kriegen auch morgen Temperaturen so um 28 Grad maximal bei ganz viel Sonne. Und Mittwoch geht's dann noch ein Stückchen weiter hoch, dann über 30 Grad wieder. Besser ankommen jetzt mit dem Radio Gütersloh Verkehrsservice. Heute Abend stehen Blitzer in Klarholz an der B64. Bei euch in Hesselteich, Österweger Straße. In Halle, Gütersloher Straße. Steinhagen, Bielefelder Straße. Und Niehorst, Münsterlandstraße. Komm gut und sicher durch diesen Montagabend.
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2: Und hier kommt die Neuauflage für euch von Insomnia. Bibi Rexha hat sich die Melodie vorgeknüpft und was Neues rausgebastelt. New Religion spiele ich uns jetzt. Willkommen zur Spätschicht.

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0: Ich wünsche euch jetzt noch einen entspannten Montagabend. Wenn ihr mögt, hören wir uns morgen wieder. Bis dahin, ich bin Jonas Rieck und jetzt raus. Tschüss.
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1: Ich bin Jan-Henna Reitze. Die Rentenkommission übergibt ihre Reformvorschläge erst morgen offiziell an die Bundesregierung. Diskussionen um die Ideen gibt es jetzt schon. Kritik kommt zum Beispiel von Gewerkschaften an der Idee, das Rentenalter in den nächsten Jahrzehnten schrittweise anzuheben. Ein weiterer Vorschlag, Altersteilzeit soll nicht mehr ab 55, sondern erst ab 58 beginnen können und die Möglichkeit blockweise noch voll und dann gar nicht mehr zu arbeiten wegfallen. Kritik gibt es auch schon am Vorschlag einer Kapitalrente, also Geld vom Einkommen verpflichtend am Aktienmarkt fürs Alter zurücklegen zu müssen. Großbritanniens Premierminister Keir Starmer hat seinen Rücktritt angekündigt. Ein Nachfolger steht schon bereit, noch sind aber Details offen, wie es weitergeht.
2: Der ehemalige Bürgermeister von Manchester, Andy Burnham, gilt als aussichtsreichster Kandidat auf die Nachfolge von Starmer. Das Bewerbungsverfahren beginnt am 9. Juli. Um ins Rennen zu gehen, braucht man eine Unterstützung von mindestens 20% der Labour-Abgeordneten und Nominierungen aus der Partei und von Gewerkschaften. Bleibt Burnham der einzige Kandidat, könnte er schon im Juli Parteichef werden. Charles III. Würde ihn dann formell mit der Regierungsbildung beauftragen. Gibt es weitere Bewerber, entscheidet eine Mitgliederabstimmung bis Anfang September. Aus London, Philipp Detlefs.
1: Viele Menschen in Deutschland empfinden ihre Mietkosten als hoch. Das zeigt eine Allensbach-Umfrage. Gut jeder zweite befragte Mieter spricht von einer großen oder sehr großen Belastung.
3: Die Folge? Viele bleiben auch in ihren Wohnungen, scheuen einen teuren Umzug und vor allem befürchten sie, dass sie am Ende vielleicht eine höhere Miete zahlen müssen. Im Durchschnitt bleiben die Leute mittlerweile 18 Jahre in ihrer Bude. Aber laut den Forschenden sind die allermeisten auch völlig zufrieden mit ihrer Wohnsituation, auch mit der Lage des Hauses. Kritik gibt's aber auch, und zwar vor allem an der Parkplatzsituation. Claudia Wächter, Nachrichtenredaktion.
1: In der EU soll Kindesmissbrauch im Internet künftig strenger bestraft werden. Europaparlament und Mitgliedstaaten haben sich auf einheitliche Strafen geeinigt. Unter anderem soll es europaweit in Zukunft strafbar sein, für einen Livestream von sexuellem Kindesmissbrauch zu bezahlen. Genauso KI zu kaufen, zu besitzen oder zu verbreiten, die für Missbrauch genutzt wird. Und das waren die Nachrichten mit Jan-Henna Reitze.
4: Das Wetter. Diese Nacht können wir nochmal gut durchlüften. Die Werte gehen auf 19 bis 15 Grad zurück. Morgen ist es dann so wie heute. Die Sonne brennt runter. Es gibt ein paar dicke Wolken. Aber es heizt sich dann nochmal mehr auf. Morgen sind Höchstwerte zwischen 30 und 33 Grad drin. Am Mittwoch sogar bis zu 39.
0: NRW Verkehr.
4: Fahrt bitte vorsichtig. Wir haben eine Warnmeldung drin von der A4. Olpe Richtung Köln. Zwischen Refrath und Köln-Merheim. Gefahr durch Fußgänger auf der Fahrbahn. Und noch ein bisschen dichter Verkehr gerade auf der A3. Oberhausen Richtung Köln. Zwischen Kreuz Breitscheid und Kreuz Ratingen Ost. 2 Minuten länger dauert es da. Kommt gut durch.
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4: Mit Markus Steinacker und prominenten Geburtstagskindern heute. Zweien, die unterschiedlicher nicht sein könnten. Campino und der Wendler. Ist eine Steilvorlage für unseren Hannes Höfer. Neue Comedy, gleich bei uns.

0: Einen schönen Montagabend euch. Wir haben den 22. Juni und heute knallen die Korken bei so manchen Promis. Heute haben unter anderem Campino von den Toten Hosen, aber auch der Wendler Geburtstag. Glaube nicht, dass die beiden zusammen feiern. Überhaupt. Was macht der Wendler eigentlich?
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2: Ja, was macht eigentlich der Wendler? Die Jüngeren kennen ihn wahrscheinlich nur als den OnlyFans-Account-Manager seiner Frau. Aber bevor der komplett den Verstand verloren hat und nach Florida gegangen ist, um da als Zauberer an Tankstellen aufzutreten, hat der mal ziemlich erfolgreich Musik gemacht. Ja, Schlager. Sie liebt den DJ oder dann war da noch, dann war da hier von, das war Icke Hüftgold. Egal, also der hat richtig guten Schlager gemacht. Da zuckt's auch direkt bei mir. Ich bin ja dreimaliger Disco-Fox-Hallenmeister auf dem 80. meiner Oma geworden. Also ich kann mehr als den Grundschritt. Ja. Und vergessen die Performance mit Tante Erna zu einem Bett im Kornfeld. Ein, zwei Tipp, Brezel, Körbchen, dann die Erna durch die Schiebetür. Am Ende gab's von der Jury 3x10 Punkte und eine Flasche Eierlikör. Einer der besten Abende meines Lebens. Worüber haben wir nochmal gesprochen? Ach ja, der Wendler. Ja, der ist bekloppt geworden. Und immer dran denken, Hebefiguren sind keine Kunst, das ist Physik. Also immer mit dem Orthopäden absprechen.
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0: Und hier kommt die weltweite Version des Wendlers für euch. Mr. Worldwide, Pitbull, Fireball oder auch Sommer 26.
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Bitte vervollständigen Sie diesen Satz. Wow, we're going to... Ja, Ibiza. Vollkommen richtig. Von wem ist der Song nochmal? Ja, genau, von den Venga Boys. Und die sind jetzt am Samstag auch mit dabei beim Rainbow Festival am Fühlinger See in Köln. Also müssen wir der Band und deren Geschichte nochmal genau auf den Zahn fühlen. Machen wir auch gleich. Ich bin Markus Steinacker. Das ist Miley Cyrus. Schönen Montagabend euch.

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0: 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Und ja, 90er-Jahre-Fans, die kommen jetzt voll auf ihre Kosten, wenn Kollege Jonas Mikulajczak auspackt.
3: Hört ihr sie kommen? 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Die Venga Boys sind schrill, laut und bunt, also könnten nicht besser zum Rainbow Festival passen. 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Die Idee Wenger-Bus und Wenger-Boys war geboren. Bis heute verbreiten sie gute Laune pur. Natürlich immer in ikonischen Outfits. Cowboy, Kämpferin, Püppchen und Matrose. Nur Moderatorin Olivia Jones könnte ihnen am 27. 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Eins ist aber klar, die Stimmung wird grandios. 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
1: Ich bin Dirk Zeitler. Die Experten der Rentenkommission schlagen vor, dass wir zukünftig einen Teil unserer Rente am Aktienmarkt finanzieren, mit Unterstützung der Arbeitgeber. Doch deren Verbände stellen sich quer. Auch vom geplanten Ende der Minijobs halten sie wenig.
2: Minijobs, die soll es bald nur noch für Schüler und Studierende geben. So zumindest der Plan der Rentenexperten. Und Millionen, die im Moment sozialversicherungsfrei arbeiten, die sind ziemlich verunsichert. An den Minijobs festhalten will auf jeden Fall der Arbeitgeberpräsident. Es geht wie so oft ums Geld und deshalb sieht er auch die Kapitalmarktrente kritisch. Die, sagt er, sei zwar im Prinzip sinnvoll, aber für die Unternehmer, die die Hälfte schultern sollen, schlicht zu teuer. Claudia Wächter, Nachrichtenredaktion.
1: Die USA lockern Sanktionen für iranisches Öl, US-Verbote für Produktion, Lieferung und Verkauf von Rohöl aus dem Iran oder Produkte, die etwas damit zu tun haben, sind bis Ende August ausgesetzt. Nach Aussagen der USA ist das ein Teil der getroffenen Vereinbarung mit dem Iran, mit dem der Krieg in der Region beendet und die Straße von Hormuz wieder geöffnet werden soll. Unter anderem als Folge des Iran-Kriegs erwartet der Bundesverband der deutschen Industrie für Deutschland im laufenden Jahr nur noch ein Wachstum von 0,4%. Zu Jahresbeginn war der BDI noch von einem Wachstum von 1% für 2026 ausgegangen.
3: Der Verband hat zwar schon die jüngste Einigung auf ein Rahmenabkommen zwischen den USA und dem Iran berücksichtigt, trotzdem sind die Folgen des Kriegs wohl noch länger zu spüren. Der BDI geht davon aus, dass der Druck auf die deutsche Wirtschaft hoch bleibt und hofft nun auf die Bundesregierung. Ein beherztes Reformpaket der Koalition könnte die Stimmung im Land positiv beeinflussen und für Impulse sorgen. Aktuell investieren viele Unternehmen aber lieber im Ausland. Dadurch kommt es zu Insolvenzen und Arbeitsplätze gehen verloren. Und bei einem geringeren Wachstum dürfte das so weitergehen. Thomas Brock, Berlin.
1: Zum Sport. Ausnahmekönner Lionel Messi hat Argentinien vorzeitig in die K.O.-Runde geschossen und Miroslav Klose als WM-Rekordtorschützen abgelöst. Messi trumpfte wieder groß auf und war mit einem Doppelpack beim 2:0 im zweiten Gruppenspiel gegen Österreich erneut umjubelter Matchwinner des Weltmeisters. Das waren die Nachrichten mit Dirk Zeitler.
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4: Mit Markus Steinacker und natürlich habe auch ich ein bisschen ein Klugscheißer-Gen in mir. Ich bin ja schließlich ein Mann. Aber da kommt jetzt die Kollegin Laura Potting um die Ecke und verrät uns, was wir im Alltag so alles falsch machen. Und da lerne ich dann auch noch gerne ein bisschen dazu. Gleich topaktuell, was wir alles beim Erdbeernaschen falsch machen.

0: Let's go.
1: Kurze Frage in die Runde. Wascht ihr euren Reis? Soll man ja machen. Wusste ich bis vor kurzem auch nicht. Aber wir lernen immer wieder was dazu. Und da gibt es echt einige Sachen, die wir wirklich noch lernen können. Kollegin Laura Potting zum Beispiel weiß, bei Erdbeeren, da kann man viel falsch, aber auch viel richtig machen.
2: Erdbeeren musst du waschen, bevor du sie isst. Gut, das wusste ich. Oh, Gott sei Dank. Allerdings habe ich sie immer schön unter den kalten Wasserstrahl gehalten. Und das ist nicht so gut. Der kann die Erdbeeren nämlich verletzen. Besser ist es, wenn du die schonend im Wasserbad wäschst. Das gilt auch für mich. So, weiter. Und dann ist es auch noch wichtig, dass du dieses grüne, dieses Dings da an der Erdbeere, wie heißt denn das? Kelch. Ha, witzig. Und wenn man den abschneidet, ne, dann heißt das Entkelchen. Jetzt habe ich auch ein neues Wort für sich betrinken gefunden. Hervorragend. Jedenfalls müsst ihr das Grünzeug bei der Erdbeere beim Waschen noch dran lassen. Ansonsten dringt nämlich Wasser in die Erdbeere ein und verwässert den Geschmack. So das Bundeszentrum für Ernährung. Und wo wir es gerade von Waschen haben, einige von euch werden ihr Hähnchen sicherlich waschen, bevor sie es zubereiten. Das nicht machen, denn das Hühnchen kann mit Keimen belastet sein. Beim Berühren und beim Abspülen unter dem Wasserhahn können die Bakterien dann über die Hände und mit Wasserspritzern in der Küche verteilt werden, so die Verbraucherzentrale NRW. Also besser direkt mit einer Gabel auf den Grill oder in die Pfanne geben. Wisst ihr Bescheid? Ich habe jetzt fertig und ich suche mir jetzt irgendwo was zum Entkelchen.
1: Ja, dann Prost. Übrigens, falls ihr auch so Beispiele habt von Dingen, die ihr immer falsch gemacht habt oder Tipps, die euch das Leben einfacher gemacht haben, immer her damit. Meldet euch gerne über unsere Homepage.
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Mit Markus Steinacker und mit ein paar schönen Plätzchen zum Abkühlen hier bei uns in NRW. Jetzt bin ich froh, dass wir so tolle Reporter haben, die für uns unterwegs sind. Kollege Jonas Mikolajczak war unterwegs. Wir hören gleich mal rein, wo es kühl ist.

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0: es wird immer heißer in den nächsten Tagen. Und so langsam gehen einem die Optionen zum Abkühlen aus. Ich meine, die Freibäder sind rappelvoll, aber nach dem fünften Eis tut dir dann auch der Bauch weh. Es gibt zum Glück aber ein paar schöne Orte hier in NRW, wo wir uns abkühlen können. Die Tropfsteinhöhle in Attendorn zum Beispiel. Da ist es nicht nur kühl, kann man auch schön gucken. Eine andere Option ist der Nebelweg in Bad Waldlisborn in der Nähe von Lippstadt. Da haben wir unseren Kollegen Jonas Mikulajczak mal zum Abkühlen hingeschickt.
1: Wunderschöner kleiner Ort hier, auch ein wunderschöner kleiner Kurpark. Und hier in diesem Park ist jetzt so ein ganz kleiner Pfad, hier geschützt von Bäumen, das heißt, die Sonne knallt nicht rein. Aber hier stehen auch, ich habe nicht nachgezählt, aber lass es 15 Stück von so 4 bis 5 Meter hohen Stangen. Also es sieht ein bisschen aus, als hätte man hier Laternen aufgestellt, aber vergessen, die Lampen dran zu schrauben. Und die werden jetzt gleich um halb angehen und dann wird hier Wassernebel verteilt. Oh, ich höre was. Oh, herrlich. Oh, ist das herrlich. Aus diesen Stangen kommt jetzt Wassernebel raus, der sich so ganz langsam hier über die Wiese, über den Weg verteilt und kühlt hier die Luft aber auch gerade allgemein unglaublich ab. Also es fühlt sich nicht an, als wären gerade 30 Grad. Tut schon gut jetzt bei dem Wetter, oder?
2: Ja, auf jeden Fall. Kann man sich mal kurz eine Abkühlung holen.
3: Wie ein leichter
4: Nieselregen,
1: würde ich sagen.
5: Wie eine leichte Dusche, wie ein Deo am Körper, komplett.
1: Es ist auch visuell wunderschön. Zum einen scheint die Sonne genauso, dass ich gerade einen kleinen Regenbogen vor mir sehe. Aber die Sonne scheint auch durch die Bäume und mit dem Nebel sind hier so kleine Lichtsäulen. Also das ist idyllisch hier. Ich will mich nicht wegbewegen, weil es einfach so eine herrliche Temperatur ist. Ich würde mir das genauso jetzt bitte im Büro wünschen. Dankeschön. Ja.
0: Also Kollege Jonas, den haben Sie auf jeden Fall damit gekriegt. Den Nebelweg findet ihr in Bad Waldlisborn in der Nähe von Lippstadt. Der Eintritt ist frei. Könnt ihr also einfach so schön durchspazieren.
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1: Ich bin Dirk Zeitler. Nach neuen produktiven Gesprächen mit dem Iran setzen die USA Teile ihrer Sanktionen gegen den Iran vorübergehend aus. Die Maßnahme könnte dem Iran Milliarden einbringen und die Energiemärkte beruhigen.
2: Die gelockerten Sanktionen betreffen vor allem den Verkauf und Export von iranischem Öl. Die USA wollen damit vor allem die Energiemärkte beruhigen. Die jüngsten Verhandlungen mit dem Iran werden als produktiv beschrieben. Teheran habe freie Schifffahrt durch die Straße von Hormuz versprochen und gewähre auch Inspekteuren der Internationalen Atomenergiebehörde Zugang, hieß es. Dem Iran werden bei weiteren Zugeständnissen weitere wirtschaftliche Vorteile versprochen. Die Verhandlungen in der Schweiz dauern an. Aus den USA, Tina Eck.
1: Die Experten der Rentenkommission schlagen vor, dass wir zukünftig einen Teil unserer Rente am Aktienmarkt finanzieren, mit Unterstützung der Arbeitgeber. Doch deren Verbände stellen sich quer. Auch vom geplanten Ende der Minijobs halten sie wenig.
3: Minijobs, die soll es bald nur noch für Schüler und Studierende geben. So zumindest der Plan der Rentenexperten. Und Millionen, die im Moment sozialversicherungsfrei arbeiten, die sind ziemlich verunsichert. An den Minijobs festhalten will auf jeden Fall der Arbeitgeberpräsident. Es geht wie so oft ums Geld und deshalb sieht er auch die Kapitalmarktrente kritisch. Die, sagt er, sei zwar im Prinzip sinnvoll, aber für die Unternehmer, die Hälfte schultern sollen, schlicht zu teuer. Claudia Wächter, Nachrichtenredaktion.
1: Bei einem Schusswaffenvorfall im kanadischen Montreal sind 3 Menschen getötet worden. Dabei handele es sich um einen Polizisten, einen Bürger und einen Angreifer, sagte ein Polizist. Der Beamte sprach von einem Albtraum, dessen Hintergründe noch offen seien. Er erwarte neue Erkenntnisse in den kommenden Stunden. Zum Sport. Ausnahmekönner Lionel Messi hat Argentinien bei der Fußball-WM vorzeitig in die K.O.-Runde geschossen und Miroslav Klose als WM-Rekordtorschützen abgelöst. Messi trumpfte wieder groß auf und war mit einem Doppelpack beim 2:0 im zweiten Gruppenspiel gegen Österreich erneut umjubelter Matchwinner des Weltmeisters. Und das waren die Nachrichten mit Dirk Zeitler.
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4: Mit Markus Steinacker, eine angenehme Nacht euch. Haben wir keine Tropennacht, ne? 15 bis 19 Grad, also die 20 knacken wir diese Nacht halt nicht. Entspanntes Runterkommen und Abkühlen euch jetzt mit The Goo Goo Dolls und Iris.

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3: Ich habe eine neue Partnerin kennengelernt. Ich bin jetzt schon seit einigen Jahren mit einer wirklich fantastischen Frau zusammen. Allerdings musste ich letztens als Gamechanger meines Lebens feststellen, dass es einen Grund gibt, warum diese Frau sich in mich verliebt hat. Die hat nämlich überhaupt keinen Geschmack. Wirklich gar keinen Geschmack. Das überrascht jetzt viele hier nicht, das spüre ich gerade schon. Aber es war für mich, also meine Frau ist überraschenderweise eine sehr gut aussehende Frau. Sie ist wirklich so eine klassische 10. Kennt ihr diese Einteilung? 10? 10 bedeutet also von Gott an einem guten Tag aus einem Stück Marmor geschlagen. Wirklich. Und ich bin eine 4. Also ich bin jetzt keine 1 so, weiß ich nicht, passt bei den Goonies aufs Piratenschiff auf oder so. Ich bin so eine klassische 4. Ich bin so ein besser als nix Mann. So an Karneval, nach 6 Kölsch, ich alleine auf der Tanzfläche, guckst du als Frau rüber und denkst, ja, besser als nix.
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1: Ich bin Dirk Zeitler. Nach neuen produktiven Gesprächen mit dem Iran setzen die USA Teile ihrer Sanktionen gegen den Iran vorübergehend aus. Die Maßnahme könnte dem Iran Milliarden einbringen und die Energiemärkte beruhigen.
2: Die gelockerten Sanktionen betreffen vor allem den Verkauf und Export von iranischem Öl. Die USA wollen damit vor allem die Energiemärkte beruhigen. Die jüngsten Verhandlungen mit dem Iran werden als produktiv beschrieben. Teheran habe freie Schifffahrt durch die Straße von Hormuz versprochen und gewähre auch Inspekteuren der Internationalen Atomenergiebehörde Zugang, hieß es. Dem Iran werden bei weiteren Zugeständnissen weitere wirtschaftliche Vorteile versprochen. Die Verhandlungen in der Schweiz dauern an. Aus den USA, Tina Eck.
1: Die Experten der Rentenkommission schlagen vor, dass wir zukünftig einen Teil unserer Rente am Aktienmarkt finanzieren, mit Unterstützung der Arbeitgeber. Doch deren Verbände stellen sich quer. Auch vom geplanten Ende der Minijobs halten sie wenig.
3: Minijobs, die soll es bald nur noch für Schüler und Studierende geben. So zumindest der Plan der Rentenexperten. Und Millionen, die im Moment sozialversicherungsfrei arbeiten, die sind ziemlich verunsichert. An den Minijobs festhalten will auf jeden Fall der Arbeitgeberpräsident. Es geht wie so oft ums Geld und deshalb sieht er auch die Kapitalmarktrente kritisch. Die, sagt er, sei zwar im Prinzip sinnvoll, aber für die Unternehmer, die die Hälfte schultern sollen, schlicht zu teuer. Claudia Wächter, Nachrichtenredaktion.
1: Bei einem Schusswaffenvorfall im kanadischen Montreal sind 3 Menschen getötet worden. Dabei handele es sich um einen Polizisten, einen Bürger und einen Angreifer, sagte ein Polizist. Der Beamte sprach von einem Albtraum, dessen Hintergründe noch offen seien. Er erwarte neue Erkenntnisse in den kommenden Stunden. Zum Sport. Ausnahmekönner Lionel Messi hat Argentinien bei der Fußball-WM vorzeitig in die K.O.-Runde geschossen und Miroslav Klose als WM-Rekordtorschützen abgelöst. Messi trumpfte wieder groß auf und war mit einem Doppelpack beim 2:0 im zweiten Gruppenspiel gegen Österreich erneut umjubelter Matchwinner des Weltmeisters.
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4: Schöne Nacht euch, und da sind wir auch schon wieder im Dienstag, also dauert's gar nicht mehr so lange, bis Deutschland wieder spielt. Heute der Tag noch, Mittwoch noch, und dann spielt Deutschland schon wieder gegen Ecuador. Da sind wir sehr optimistisch. Nico Santos übrigens ist ja auf Mallorca groß geworden, und ich sag mal so, 2 Herzen schlagen fußballerisch in seiner Brust, ja. Er drückt natürlich den Spaniern die Daumen. Für die lief's auch nicht so pralle, haben erst ein Spiel gewonnen. Und, aber ich sag mal so, mehr Herz nimmt wahrscheinlich das deutsche Herz dann ein bei dieser Fußball-Weltmeisterschaft. Nico Santos hören wir jetzt mit Human Being.

0: Ja, nicht zu viel tun heute auf der Arbeit. Ich meine, heute geht's ja noch mit 32 Grad, aber ab morgen wird's ja schon richtig heiß. Und wir sind schon ein bisschen alle in WM-Stimmung jetzt, oder? Jetzt hat's so langsam ist der Funke mal übergesprungen, oder?
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0: Deutschland hat am Wochenende gegen die Elfenbeinküste den Sprung in die K.O.-Runde geschafft. Gespielt wurde in Toronto und da waren auch Fans hier aus NRW am Start. Mittendrin die selbsternannte Legendentruppe aus Höxter. Schöne Grüße, ich weiß nicht, die sind wahrscheinlich noch nicht auf der Rückreise wieder. Die waren alle als deutsche Fußballlegenden verkleidet. Das sah cool aus.
2: Also mein Name ist Steffen und ich stelle Helmut Schön dar.
3: Ich bin Christoph und ich stelle Rudi Völler dar.
4: Ich bin Manuel und ich bin der Franz.
5: Ich bin der Markus und ich bin der Gerd-Paul Breitmüller. Eine Kombination aus Gerd Müller und Paul Breitner.
0: Ich mag das. Verkleidet sind sie da rumgelaufen. Die Freunde begleiten das deutsche Team tatsächlich schon seit Jahren zu allen wichtigen Spielen.
2: Vor 2 Jahren kam die Idee, dass wir uns vielleicht auch ein kleines Motto aneignen könnten. Und das Motto ist die Legenden, die deutschen Legenden. Und da haben wir mit unserer Fünfergruppe, die wir sind, hat sich jeder einen Charakter ausgesucht. Rudi Völler lag auf der Hand, weil man hat mir gesagt, ich hätte seine Nase. Ich habe ihn in der Tat auch vor 4, 5 Wochen getroffen. Er sagte mir dann, er hätte gerne auch noch so viele Haare, wie ich habe. Aber ich sagte, du bist ja auch ein bisschen älter jetzt leider als ich.
0: Ach, so ein ganz nettes Gespräch, merke ich, ja. Ah, du bist ja leider älter. Mensch, Rudi Völler und Co. Ja, die werden jetzt weiter nach New York zum dritten Gruppenspiel. Donnerstag 22 Uhr geht's gegen Ecuador. Anbrennen kann dabei nichts mehr, muss ich ganz ehrlich sagen. Deutschland ist ja Gruppensieger und steht im 16. Finale der WM.
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Hallo, Kevin Zimmer hier. Ich muss euch eine sehr charmante Geschichte von meinem Wochenende erzählen. Ich habe am Wochenende in den Niederlanden Fußball-WM geguckt. Schön draußen, strahlender Sonnenschein. Die hatten so einen riesigen Fernseher in der Kneipe da hochgefahren. Alle an der Straße standen dann da, haben geguckt. Ne? Als das Spiel zu Ende war, bin ich dann rüber, habe ich gefragt, ja, und zeigt ihr dann hier gleich auch das Deutschlandspiel? Und der Typ von der Bar lächelt mich an und sagt, nee. Und wisst ihr, was er währenddessen gemacht hat? Er mich angelächelt hat und nee gesagt hat. Hat er per Fernbedienung den Fernseher runterfahren lassen. Hat mich angelächelt und nee. Und er hatte sichtlich Freude daran, mir das so zu sagen. Holländer, irgendwie mag ich sie ja, ne?

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0: Michael Schulte. Und 5 a.m. Wir werden heute und ab morgen dann ganz besonders richtig ins Schwitzen kommen. Ich sag's, wie es ist, ja? Morgen bis zu 39 Grad. Was reimt sich am besten auf Hitze? Atze.
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3: Ja, nee, ist klar. Bah, ist das warm geworden, oder? Ganz ehrlich, schwitzt ihr auch so? Wie heiß will das denn werden? 34, 35, 36 Grad. Wer bietet mehr? Ja, ist das denn noch Wetter oder ist das schon eine Hitzeauktion? Jetzt wissen wir auch mal, wie sich so ein halbes Hähnchen fühlt im Frau-Holle-Grill. Und dem halben Hähnchen geht es noch besser als uns, weil die andere Hälfte liegt ja noch im Kühlschrank. Da versuche ich gleich auch mal reinzukommen. Ja, was denn? Wenigstens mal die Füße ins Gemüsefach stecken. Ich rufe nachher mal bei Sixt an und frage, ob die mir einen Bofrost-Lieferwagen leihen können. Ja, was denn? Man muss pfiffig sein bei dem Wetter, bevor einem das Hirn wegschmilzt. Warum denn nicht mal das Public Viewing in die Eishalle verlegen? Ja, da kommt außer mir auch mal wieder keiner drauf. Ja, bitte, gern geschehen. Ihr merkt, Hochsommer will organisiert sein. Erste Regel, immer kühle Plätze suchen. Zur Not einfach mal auf die Sonnenbank, schön eine halbe Stunde abkühlen. Das wirkt Wunder, ja, und man wird auch noch braun. Zweitens, viel trinken, mindestens 3 Liter am Tag. Ja, und zwischendurch auch ruhig mal ein Wasser. Und drittens, gelassen bleiben, streng nach dem Motto, Sommer ist, wenn die Klobrille mit dir aufsteht.
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1: Ich bin Dirk Zeitler. Nach neuen produktiven Gesprächen mit dem Iran setzen die USA Teile ihrer Sanktionen gegen den Iran vorübergehend aus. Die Maßnahme könnte dem Iran Milliarden einbringen und die Energiemärkte beruhigen.
2: Die gelockerten Sanktionen betreffen vor allem den Verkauf und Export von iranischem Öl. Die USA wollen damit vor allem die Energiemärkte beruhigen. Die jüngsten Verhandlungen mit dem Iran werden als produktiv beschrieben. Teheran habe freie Schifffahrt durch die Straße von Hormuz versprochen und gewähre auch Inspekteuren der internationalen Atomenergiebehörde Zugang, hieß es. Dem Iran werden bei weiteren Zugeständnissen weitere wirtschaftliche Vorteile versprochen. Die Verhandlungen in der Schweiz dauern an. Aus den USA, Tina Eck.
1: Unter anderem als Folge des Iran-Kriegs erwartet der Bundesverband der deutschen Industrie für Deutschland im laufenden Jahr nur noch ein Wachstum von 0,4%. Das Wachstum in Deutschland gehe vorrangig auf staatliche Investitionen zurück, sagte Hauptgeschäftsführerin Tanja Gönner. Die bremsenden Effekte des Iran-Kriegs wirkten trotz der Einigung zwischen dem Iran und den USA empfindlich nach. Wegen eines Brandes auf einem Passagierschiff an der Moselschleuse in St. Aldegund ist die Feuerwehr im Einsatz. An Bord des Schiffes befinden sich den Angaben nach 237 Passagiere. Nach ersten Erkenntnissen brach das Feuer im Technikraum aus. Verletzt wurde demnach zunächst niemand. Zum Sport. Ausnahmekönner Lionel Messi hat Argentinien vorzeitig in die K.O.-Runde geschossen und Miroslav Klose als WM-Rekordtorschützen abgelöst. Zwei Tage vor seinem 39. Geburtstag war Messi mit einem Doppelpack beim 2:0 im zweiten Gruppenspiel gegen Österreich erneut umjubelter Matchwinner des Weltmeisters.
3: Argentiniens Fans im Stadion von Dallas waren außer sich, als Messi in der Nachspielzeit mit seinem zweiten Treffer das Spiel entschied. Österreich bekam den Superstar des Weltmeisters nie richtig in den Griff, der nach 9 Minuten schon einen Foulelfmeter verschossen hatte. Aber in Minute 39 schlug er dann das erste Mal zu und überholte damit schon Miro Klose. Der hat übrigens dem neuen Rekordtorschützen sofort gratuliert. Lionel Messi ist für mich der beste Fußballer aller Zeiten. Glückwunsch, Champion, so unser 2014er Weltmeister. Thomas Thonfeld, Sportredaktion.
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4: Kommt gut durch diese Nacht, die noch relativ kühl ist. Also dafür, was uns in dieser Woche noch erwarten wird, können wir wirklich sagen, hoi, da haben wir in dieser Nacht aber nochmal Glück gehabt, würde ich sagen, oder? Nur bis 19 Grad, also knapp noch unter 20 Grad. Kann man fast mal die Fenster aufsetzen jetzt. Hier ist

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Optimist ist übrigens ja auch unser Motto für Donnerstag. Letztes Spiel der Deutschen in der Vorrunde gegen Ecuador. Wir sind ja schon weiter, aber trotzdem, ich bleibe einfach optimistisch, dass auch dieses Spiel sehr, sehr gut wird. Vielleicht wollt ihr ja auch nach Ecuador auswandern. Immer schönes Wetter. Immer mehr Deutsche wollen nämlich wirklich ins Ausland auswandern, weil sie lieber im Ausland nicht leben wollen, aber sie wollen viel lieber dort arbeiten. Witzigerweise vor allen Dingen Menschen, die mehr als 6.000 Euro im Monat verdienen. Also reichere Menschen. Warum? Laut dieser Umfrage sind vor allen Dingen die Steuerbelastungen in Deutschland ein Grund dafür. Die wollen ihr Geld halt behalten, ja? Immer noch liebstes Auswandererland für uns Deutsche, die Schweiz. Wobei ich das Geld, was du da behältst, das gibst du dann dafür die Lebensunterhaltungskosten wieder aus. Das ist so teuer doch dann, Mensch, ja. Dann Großbritannien und dann USA. Wobei seit Trump haben viele auch nicht mehr so Bock auf die USA. Das wird dann schon im Vergleich weniger. Fürs Wetter müssen wir zumindest nicht mehr auswandern. Das ist so schön. Irgendjemand wird sicherlich vor Freude jetzt mal ein Saxophon rausholen.

0: kommt durch diese warme Nacht. Es ist noch keine Tropennacht. Das erreichen wir hier erst bei Temperaturen über 20 Grad. Also von daher ist es noch relativ entspannt. Und wenn ihr entspannt seid, bin ich es auch. Und Marlon Rudette auch. Den hören wir jetzt. Ich wünsche euch eine schöne Nacht mit uns. New Age hier bei uns.
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3: Gerade im Moment ist es wichtig, ein Zeichen zu setzen, wo Rechte von queeren Menschen wieder in Frage gestellt werden. Und ich bin wirklich sehr stolz, da wirklich ein Teil sein zu dürfen.
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0: Aha, okay. 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Kommt er aus Velbert? Hier ist Kamrad.
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1: The Rolling Stones, In the Stars.
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0: Ich bin Dirk Zeitler. Nach neuen produktiven Gesprächen mit dem Iran setzen die USA Teile ihrer Sanktionen gegen den Iran vorübergehend aus. Die Maßnahme könnte dem Iran Milliarden einbringen und die Energiemärkte beruhigen.
1: Die gelockerten Sanktionen betreffen vor allem den Verkauf und Export von iranischem Öl. Die USA wollen damit vor allem die Energiemärkte beruhigen. Die jüngsten Verhandlungen mit dem Iran werden als produktiv beschrieben. Teheran habe freie Schifffahrt durch die Straße von Hormuz versprochen und gewähre auch Inspekteuren der internationalen Atomenergiebehörde Zugang, hieß es. Dem Iran werden bei weiteren Zugeständnissen weitere wirtschaftliche Vorteile versprochen. Die Verhandlungen in der Schweiz dauern an. Aus den USA, Tina Eck.
0: Unter anderem als Folge des Irankriegs erwartet der Bundes